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1: Hier die aktuellen Meldungen von den Straßen bei uns in der Region. Fahrt auf der A93 Holledau in Richtung Regensburg besonders vorsichtig. Zwischen den Anschlussstellen Dreieck Holledau und Wollensach kommt es zu Behinderungen aufgrund eines Unfalles.
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1: Ich bin Hendrik Daum. Nachdem in der norditalienischen Stadt Modena ein Mann mit einem Auto in eine Gruppe von Menschen gefahren ist, haben die Behörden vor kurzem weitere Details bekannt gegeben. Demnach ist unter den Schwerverletzten auch eine deutsche Touristin. Insgesamt wurden 8 Menschen verletzt, 4 davon schwer. Die Hintergründe des Vorfalls sind noch unklar. Der mutmaßliche Täter, ein etwa 30 Jahre alter Mann, wurde festgenommen. Die AfD steigt in einer INSA-Umfrage für die Bild am Sonntag auf 29%, den höchsten je auf Bundesebene für sie gemessenen Wert. Die Union dagegen fällt gegenüber der Vorwoche um einen Punkt auf 22% zurück. Tine Klimach mit den Einzelheiten.
2: Nicht nur die Union büßt ein, auch die SPD verliert einen Punkt und könnte im theoretischen Fall einer Bundestagswahl nur noch mit 12% rechnen. Zusammen erreichen Schwarz-Rot damit nur noch 34%. Die Grünen legen leicht zu und steigen auf 14%. Es ist ihr bester Wert beim INSA-Institut seit 2,5 Jahren. Im Herbst stehen 3 Landtagswahlen an, in Sachsen-Anhalt, Mecklenburg-Vorpommern und Berlin.
1: Bulgarien hat zum ersten Mal den Eurovision Song Contest gewonnen. Die 27-jährige Sängerin Dara erhielt in Wien für ihren Partyhit Bangaranga die mit Abstand meisten Punkte. Den 2. Rang belegte Israel vor Rumänien. Für Deutschland gab es erneut ein enttäuschendes Ergebnis. Sängerin Sarah Engels landete mit ihrem Lied Fire auf dem 3. Platz. Der FC Bayern hat die Bundesliga-Saison mit einem 5:1-Sieg gegen Köln abgeschlossen und damit auch einen neuen Torrekord aufgestellt. 122 Treffer waren es in dieser Spielzeit. Die Bayern feierten mit Meisterschale und Bierdusche. Am letzten Spieltag gibt's aber auch lange Gesichter, denn jetzt steht auch fest, wer in die 2. Liga absteigen muss. Heidenheim verlor gegen Mainz mit 0:2 und St. Pauli verlor 1:3 gegen den zuvor punktgleichen VfL Wolfsburg, der sich damit in die Relegation retten konnte.
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3: Hier die aktuellen Meldungen von den Straßen bei uns in der Region. Fahrt auf der A93 Holledau in Richtung Regensburg besonders aufmerksam. Zwischen Dreieck Holledau und Wollensach kommt es zu Behinderungen aufgrund eines Unfalles.
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4: Vereinzelt bewölkt bei Tiefstwerten von 3 bis 6 Grad. So starten wir in den neuen Tag. Der bringt uns Sonne und Wolken. Die Temperaturen klettern auf bis zu 16 Grad. Zum Wochenstart bleibt es bei dem wechselhaften Wetter. Gegen Ende der Woche, pünktlich zum Ferienstart, wird es deutlich trockener und wärmer.
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1: Hier die aktuellen Meldungen von den Straßen bei uns in der Region. Fahrt auf der A93 Holledau in Richtung Regensburg besonders aufmerksam. Zwischen Dreieck Holledau und Wollenzach kommt es zu Behinderungen aufgrund eines Unfalles.
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1: Ich bin Hendrik Daum. Bulgarien hat zum ersten Mal den Eurovision Song Contest gewonnen. Die 27-jährige Sängerin Dara erhielt in Wien für ihren Partyhit Banga Runga die mit Abstand meisten Punkte. Den zweiten Rang belegte Israel vor Rumänien. Für Deutschland gab es erneut ein enttäuschendes Ergebnis. Sängerin Sarah Engels landete mit ihrem Song Fire auf dem drittletzten Platz. Nachdem in der norditalienischen Stadt Modena ein Mann mit einem Auto in eine Gruppe von Menschen gefahren ist, haben die Behörden weitere Details bekannt gegeben. Demnach ist unter den Schwerverletzten auch eine deutsche Touristin. Insgesamt wurden 8 Menschen verletzt, 4 davon schwer. Die Hintergründe des Vorfalls sind noch unklar. Der mutmaßliche Täter, ein etwa 30 Jahre alter Mann, wurde festgenommen. Die Weltgesundheitsorganisation hat wegen des Ebola-Ausbruchs in der Demokratischen Republik Kongo und in Uganda eine internationale Gesundheitsnotlage ausgerufen. Mit diesem Schritt will die WHO Nachbarländer in erhöhte Alarmbereitschaft versetzen und die Unterstützung der internationalen Gemeinschaft mobilisieren. Es handelt sich jedoch um keinen Pandemiealarm, stellte die WHO klar. Die Fußball-Bundesliga ist für diese Saison passé. Der letzte Spieltag bot vor allem im Abstiegskampf Spannung pur. Am Ende müssen St. Pauli und Heidenheim die erste Liga verlassen. Pia Wegner berichtet.
2: Weiterkämpfen können die Wolfsburger. Die haben bei St. Pauli mit 3:1 gewonnen und sich damit die Relegation gesichert. Der Kiez-Club hingegen spielt kommende Saison in Liga 2, genauso wie die Heidenheimer, die gegen Mainz 0:2 verloren haben. Ein 2:2 zwischen Frankfurt und Stuttgart bedeutete für den VfB das letzte Champions-League-Ticket. Für die Eintracht wiederum sind damit die Europapokalträume geplatzt. Freiburg sicherte sich nämlich Rang 7 und das durch ein 4:1 gegen Leipzig.
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3: Hier die wichtigsten Meldungen von den Straßen bei uns in der Region. Fahrt auf der A93 Holledau in Richtung Regensburg besonders aufmerksam. Zwischen Dreieck Holledau und Wolnzach kommt es zu Behinderungen aufgrund eines Unfalles.
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4: Vereinzelt bewölkt bei Tiefstwerten von 3 bis 6 Grad. So starten wir in den neuen Tag. Der bringt uns Sonne und Wolken. Die Temperaturen klettern auf bis zu 16 Grad. Zum Wochenstart bleibt es bei dem wechselhaften Wetter. Gegen Ende der Woche, pünktlich zum Ferienstart, wird es deutlich trockener und wärmer.

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1: Hier die wichtigsten Meldungen von den Straßen bei uns in der Region. Fahrt auf der A93 Holledau in Richtung Regensburg besonders aufmerksam. Zwischen Dreieck Holledau und Wolnzach kommt es zu Behinderungen aufgrund eines Unfalles.
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1: Ich bin Hendrik Daum. Einen schönen guten Morgen. Bulgarien hat zum ersten Mal den Eurovision Song Contest gewonnen. Die 27-jährige Sängerin Dara erhielt in Wien für ihren Partyhit Banga Runga die mit Abstand meisten Punkte. Den zweiten Rang belegte Israel vor Rumänien. Für Deutschland gab es erneut ein enttäuschendes Ergebnis. Sängerin Sarah Engels landete mit ihrem Song Fire auf dem drittletzten Platz. Nachdem in der norditalienischen Stadt Modena ein Mann mit einem Auto in eine Gruppe von Menschen gefahren ist, haben die Behörden in der Nacht weitere Details bekannt gegeben. Demnach ist unter den Schwerverletzten auch eine deutsche Touristin. Insgesamt wurden 8 Menschen verletzt, 4 davon schwer. Die Hintergründe des Vorfalls sind noch unklar. Der mutmaßliche Täter, ein etwa 30 Jahre alter Mann, wurde festgenommen. Mehr Lärm für München, so heißt ein Bündnis, das seit 12 Jahren in der Landeshauptstadt zur sogenannten Krachparade aufruft. Am Abend haben sich fast 20.000 Menschen daran beteiligt. Mehrere Dutzend Musikmobile und rollende Bühnen waren für den Lärm verantwortlich. Die 60 Vereine hinter dem Bündnis fordern mehr Unterstützung für Musiker und Subkultur in München und sie protestieren gegen die hohen Mieten. Der deutsche Meister FC Bayern hat die Bundesliga-Saison mit einem 5:1-Sieg gegen Köln abgeschlossen und damit auch einen neuen Torrekord aufgestellt. 122 Treffer waren es in dieser Spielzeit. Kapitän Manuel Neuer nahm in der heimischen Arena die Meisterschale in Empfang und heute wird dann mit den Fans auf dem Münchner Marienplatz weitergefeiert. Aber es flossen auch Tränen am letzten Spieltag. Heidenheim und St. Pauli steigen ab in die zweite Liga. Wolfsburg konnte sich noch in die Relegation retten.
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2: Hier die wichtigsten Meldungen von den Straßen bei uns in der Region. Wenn ihr gerade auf der A93 Holledau in Richtung Regensburg unterwegs seid, fahrt zwischen den Anschlussstellen Dreieck Holledau und Wolnzach besonders vorsichtig. Hier kommt es zu Verzögerungen aufgrund eines Unfalles.
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3: Vereinzelt bewölkt bei Tiefstwerten von 3 bis 6 Grad. So starten wir in den neuen Tag. Der bringt uns Sonne und Wolken. Die Temperaturen klettern auf bis zu 16 Grad. Zum Wochenstart bleibt es bei dem wechselhaften Wetter. Gegen Ende der Woche, pünktlich zum Ferienstart, wird es deutlich trockener und wärmer.
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1: Hier die wichtigsten Meldungen von den Straßen bei uns in der Region. Wenn ihr gerade auf der A93 Holledau in Richtung Regensburg unterwegs seid, fahrt zwischen den Anschlussstellen Dreieck Holledau und Wolnzach besonders vorsichtig. Hier kommt es zu Verzögerungen aufgrund eines Unfalles.
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0: Es ist 6 Uhr. 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
5: Ich bin Moritz Einzel. Guten Morgen. Bulgarien hat zum ersten Mal den Eurovision Song Contest gewonnen. Die 27-jährige Sängerin Dara erhielt in Wien für ihren Partyhit Bangaranga die mit Abstand meisten Punkte. Auf dem zweiten Rang landete Israel vor Rumänien. Lange Gesichter dagegen mal wieder bei den deutschen Fans. Sängerin Sarah Engels landete mit ihrem Song Fire auf dem drittletzten Platz. Nachdem in der norditalienischen Stadt Modena ein Mann mit einem Auto in eine Gruppe von Menschen gerast ist, haben die Behörden in der Nacht weitere Details bekannt gegeben. Demnach ist unter den 4 Schwerverletzten auch eine deutsche Touristin. Die Hintergründe des Vorfalls sind noch unklar. Der mutmaßliche Täter, ein etwa 30 Jahre alter Mann, wurde festgenommen. Die Weltgesundheitsorganisation hat wegen des Ebola-Ausbruchs in der Demokratischen Republik Kongo und in Uganda eine internationale Gesundheitsnotlage ausgerufen. Mit diesem Schritt will die WHO Nachbarländer in erhöhte Alarmbereitschaft versetzen und die Unterstützung der internationalen Gemeinschaft mobilisieren. Es handle sich jedoch um keinen Pandemiealarm, stellte die WHO klar. Die Fußball-Bundesliga ist für diese Saison passé. Der letzte Spieltag bot vor allem im Abstiegskampf Spannung pur. Am Ende müssen sich St. Pauli und Heidenheim aus der ersten Liga verabschieden. Pia Wegner berichtet.
6: Weiterkämpfen können die Wolfsburger. Die haben bei St. Pauli mit 3:1 gewonnen und sich damit die Relegation gesichert. Der Kiez-Club hingegen spielt kommende Saison in Liga 2, genauso wie die Heidenheimer, die gegen Mainz 0:2 verloren haben. Ein 2:2 zwischen Frankfurt und Stuttgart bedeutete für den VfB das letzte Champions-League-Ticket. Für die Eintracht wiederum sind damit die Europapokalträume geplatzt. Freiburg sicherte sich nämlich Rang 7 und das durch ein 4:1 gegen Leipzig.
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7: Bei uns liegen im Herzen Bayerns momentan keine größeren Störungsmeldungen vor.
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9: Vereinzelt bewölkt bei Tiefstwerten von 3 bis 6 Grad. So starten wir in den neuen Tag. Der bringt uns Sonne und Wolken, die Temperaturen klettern auf bis zu 16 Grad. Zum Wochenstart bleibt es bei dem wechselhaften Wetter. Gegen Ende der Woche, pünktlich zum Ferienstart, wird es deutlich trockener und wärmer.
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1: Bei uns liegen im Herzen Bayerns momentan keine größeren Störungsmeldungen vor.
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2: Heute am Sonntag ist es bewölkt, es zeigt sich aber auch die Sonne, dann wird es bis zu 16 Grad warm, meist bleibt es trocken. Gegen Abend halten sich die Wolken, die Werte gehen auf 8 Grad zurück. Der Wettertrend. Auch in der neuen Woche bekommen wir einen Wechsel aus Sonne und Wolken, teils regnet es. Ab Ende der Woche wird es aber dann trockener und wärmer.
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1: Ich bin Moritz Einzel. Guten Morgen.

0: Mit diesen Klängen hat Bulgarien den 70. Eurovision Song Contest gewonnen. Die Sängerin Dara erhielt bei der Live-Show in Wien mit ihrem Partyhit Bangaranga die mit Abstand meisten Punkte. Platz 2 belegte Israel vor Rumänien. Germany 12 Points hieß es zwar, aber eben insgesamt 12 Punkte für Deutschland. Ein enttäuschendes Ergebnis für Sarah Engels mit ihrem Lied Fire.
1: Wir haben alles gemacht, was in unserer Macht steht, und alles andere entscheiden dann die Sterne oder wer auch immer. Aber auf jeden Fall, ich fand's mega, hier dabei zu sein.
0: Engels in der ARD. Der deutsche Beitrag landete am Ende auf Platz 23 von 25. Eine internationale Gesundheitsnotlage hat die Weltgesundheitsorganisation ausgerufen. Grund ist der Ebola-Ausbruch in der Demokratischen Republik Kongo und in Uganda. Die WHO will unter anderem Nachbarländer in erhöhte Alarmbereitschaft versetzen. In Modena in Norditalien ist ein Mann mit einem Auto in eine Menschengruppe gerast. Eine der vier Schwerverletzten ist eine Touristin aus Deutschland. Der etwa 30-jährige Fahrer wurde festgenommen. Er versuchte mit einem Messer in der Hand zu fliehen. Die Hintergründe sind noch unklar. St. Pauli und Heidenheim steigen aus der Fußball-Bundesliga ab. Heidenheim verlor am letzten Spieltag 0:2 gegen Mainz, St. Pauli 1:3 gegen Wolfsburg. Die Wölfe damit in der Relegation. Yannick Gerhardt bei DAZN.
2: Viele haben uns schon abgeschrieben. Jetzt haben wir die Chance, über die Relegation uns in der Bundesliga zu halten. Deswegen freuen wir uns heute sehr.
0: Die weiteren Ergebnisse: Frankfurt-Stuttgart 2:2, Leverkusen-HSV 1:1, Gladbach-Hoffenheim 4:0, Freiburg-Leipzig 4:1, Union Berlin-Augsburg 4:0, Bremen-Dortmund 0:2 und die Bayern bekamen nach einem 5:1 gegen Köln die Meisterschale.
3: 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Momentan liegen uns keine größeren Störungsmeldungen vor. 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
4: Heute am Sonntag ist es bewölkt, es zeigt sich aber auch die Sonne. Dann wird es bis zu 16 Grad warm, meist bleibt es trocken. Gegen Abend halten sich die Wolken, die Werte gehen auf 8 Grad zurück. Der Wettertrend. Auch in der neuen Woche bekommen wir einen Wechsel aus Sonne und Wolken. Teils regnet es, ab Ende der Woche wird es aber dann trockener und wärmer.
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7: Einen wunderschönen guten Morgen. Hab Mut, steh auf. Das ist jetzt keine Aufforderung an die Langschläfer unter euch. Nein, das ist das Motto des Katholikentags in Würzburg, der heute zu Ende geht. Ja, ich bin für euch in den vergangenen Tagen hier vor Ort gewesen und genieße jetzt hier noch die frühe Morgenstimmung, nehme euch aber in der Sendung jetzt dann mit 2 Stunden lang Eindrücke, Impressionen vom Katholikentag in Würzburg. Denn da waren auch eine ganze Reihe von Leuten aus der Region mit unterwegs und haben hier einiges zu sagen gehabt. Aber es gibt natürlich auch viel Musik. Zunächst Olivia Dean und dann UB40.
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0: Der Katholikentag in Würzburg, das ist auch ein Ort, wo Menschen sich begegnen, auf der Kirchenmeile zum Beispiel, wo sich hunderte von Gruppierungen mit ihren Ständen präsentieren. Ein Stand stammt natürlich von der Diözese Eichstätt und da ist Richard Ulrich, Geschäftsführer des Diözesanrats. Grüß dich, Richard.
1: Hallo, grüß Gott.
0: Was bietet das Bistum Eichstätt in diesem Jahr an?
1: Ja, wir haben uns dieses Mal orientiert am Motto des Katholikentages, Mut haben, und präsentieren am Stand verschiedene Mutmacher unseres Bistums, kirchliche Beratungsdienste und Ähnliches. Damit wollen wir zeigen, dass unser Bistum auf die Menschen zugeht, dass sie ihre Probleme, ihre Sorgen ernst nimmt und dass sie versucht, die Menschen auf ihrem Weg zu begleiten.
0: Besonders auffällig ist eine alte Retro-Telefonzelle, die aber innen mit Hightech versehen ist.
1: Ja, die Telefonzelle ist praktisch eine Art Infopoint. Und an diesem Infopoint können sich die Besucher hier dann nochmal intensiver über die verschiedenen Dienste informieren und Informationen einfach online abrufen.
0: Dann habt ihr auch ein Mitmachangebot. Man kann nämlich einen kleinen Ball, so groß wie ein Tennisball, bunt und farbig, in eine Säule platzieren. Was hat es damit auf sich?
1: Ja, wir haben versucht, vier Bereiche zu definieren: Spiritualität, Glaubenszeugnis, Nächstenliebe und Gemeinschaft, die alle vier Mutmacher für die Menschen sein können. Und am Stand können die Besucher dann sich entscheiden, ja, welcher Bereich ist denn derjenige, der mir am meisten Mut macht.
0: Also ich werfe mal hier gleich so ein Bällchen rein in die Säule Nächstenliebe, denn das ist etwas...
1: Eine gute Entscheidung.
0: Sagst du auch. Jetzt seid ihr hier bei durchwachsenem Wetter. Wie ist so die Stimmung, die Atmosphäre?
1: Ach, die Stimmung ist eigentlich ganz gut. Es schaut ja immer wieder mal zwischendurch die Sonne raus. Das wärmt sowohl die Besucher als auch die Standbetreiber etwas auf und hebt natürlich dann die Stimmung. Ja, ansonsten ist der Besuch gut und wir schauen mal, was die nächsten Tage noch bringen.
0: Richard Ulrich vom Stand der Diözese Eichstätt am Katholikentag in Würzburg.

0: Das ist Radio K1 am Sonntagmorgen, direkt vom Katholikentag. Und hier sind auch viele Mitwirkende aus dem Bistum Eichstätt in Würzburg aktiv. Unter anderem Lisa Amon, sie ist Nachhaltigkeitsreferentin im Bistum Eichstätt. Was war heute deine Aufgabe?
1: Ja, ich habe heute eine Werkstatt moderiert mit dem Titel Zwischen Dürre und Flut, Deutschland vor dem Wassernotstand. Als Referent hatten wir den SZ-Journalisten Uwe Ritzer.
0: Der stammt aus Weißenburg, auch im Bistum Eichstätt.
1: Bezeichnet sich selbst auch als Katholik und hat in bewährter Weise sehr anschaulich und kompetent zu der Wasserproblematik Stellung bezogen. Und wir hatten eine sehr gute Diskussion auch mit den Teilnehmerinnen und Teilnehmern. Die Veranstaltung war ausgebucht.
0: Also sie war voll. Ich habe extra nachgeguckt. Ja. Der rote Punkt an der Ampel leuchtete. Das freut einen doch.
1: Ja, das freut natürlich, weil da steckt ja viel Vorbereitungszeit drin. Also das geht 2 Jahre, bis so ein Katholikentagsprogramm steht. Und man muss sich auch bewerben. Das Veranstaltungskonzept muss eingereicht werden und muss dann eben auch ausgewählt werden von der Jury. Und wenn das dann natürlich funktioniert, freut's mich. Und ich bin auch sehr zufrieden mit dem Verlauf des heutigen Nachmittags.
0: Uwe Ritzer, der Wirtschaftsjournalist aus Weißenburg am Katholikentag. Für Sie war das jetzt auch ein bisschen Heimspiel, oder?
2: Das war jetzt insofern Heimspiel, weil ich mit meinen Themen Boden, Rohstoffe, Allgemeinwohl und vor allem Wasser auf unheimlich interessierte Menschen gestoßen bin, auf unheimlich kluge Menschen, die sich viele Gedanken machen über die Zukunft, die sich viele Gedanken machen über unseren Umgang mit Allgemeingütern. Und von daher war das jetzt eine unglaublich inspirierende Veranstaltung, sowohl zum Thema Wasser als auch die vorherige zum Thema Boden.
0: Ja. Ist das für Sie jetzt eine Überraschung, dass auf einem Katholikentag, der ja eigentlich auch dazu da ist, dass man sich als Gemeinschaft ein bisschen wieder ein eigenes Verständnis bekommt, miteinander singt, betet und natürlich auch diskutiert, dass diese Aufgeschlossenheit so da ist?
2: Nein, das war überhaupt keine Überraschung. Ich habe es ehrlich gesagt so erwartet, so erhofft. Und ich stelle fest, dass wenn ich zu kirchlichen Trägern eingeladen werde, zu katholischen Veranstaltern, auch zu evangelischen Veranstaltern, dass ich da immer auf Menschen stoße, die und auch auf Organisationen, die unheimliches Vorwissen haben und die unglaublich engagiert an dem Thema arbeiten. In meinem Buch Der Ausverkauf spielen zum Beispiel Rohstoffe eine Rolle. Der Umgang mit Rohstoffen, die Gewinnung mit Rohstoffen, wie sehen die Lieferketten aus und. Und da habe ich bei der Recherche schon die Erfahrung gemacht, dass die besten Experten du bei kirchlichen Hilfswerken und bei kirchlichen NGOs findest. Also insofern war das jetzt nicht so überraschend, aber es macht Mut.

0: 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Momentan liegen uns keine größeren Störungsmeldungen vor. 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
1: Heute am Sonntag ist es bewölkt, es zeigt sich aber auch die Sonne. Dann wird es bis zu 16 Grad warm, meist bleibt es trocken. Gegen Abend halten sich die Wolken, die Werte gehen auf 8 Grad zurück. Der Wettertrend. Auch in der neuen Woche bekommen wir einen Wechsel aus Sonne und Wolken. Teils regnet es. Ab Ende der Woche wird es aber dann trockener und wärmer.
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3: Ich habe mich neulich dabei erwischt, wie ich innerlich die Augen gerollt habe. Wegen einer Jogginghose. Bei einem Termin, bei dem ich das ausgesprochen unpassend fand. Und während ich da so stehe und denke, also das muss jetzt echt nicht sein, merke ich plötzlich, aha, ich stehe jetzt also auf der anderen Seite. Genau da, wo früher meine Eltern standen. Bei Dingen, bei denen ich nur gedacht habe, mein Gott, stell dich doch nicht so an, du hast einfach keine Ahnung, was gerade in ist. Und jetzt denke ich ähnliche Sätze, nur eben von der anderen Seite her. Generationenunterschiede gab's wohl schon immer. Geschmäcker ändern sich, Stile kommen und gehen. Und ganz ehrlich, manche Dinge, Meinungen, Normalitäten aus meiner Jugend haben sich echt erledigt und spielen keine Rolle mehr. Zum Glück. Aber ich frage mich, was bleibt denn eigentlich? Was ist es wert, weiterzugeben? Ganz sicher nicht alles, was man sehen kann. Nicht Klamotten oder der Stil. Aber vielleicht eine Haltung? Respekt zum Beispiel. Verlässlichkeit. Oder der Gedanke, dass ich nicht für mich allein unterwegs bin. Am Ende geht's nicht darum, wer recht hat oder welche Generation es besser macht, sondern darum, miteinander im Gespräch zu bleiben. Nicht sofort zu urteilen, sondern nachzufragen, was ist dir eigentlich wichtig? Vielleicht merke ich dann, so weit auseinander sind wir gar nicht. Und vielleicht lässt sich daraus sogar was Neues zusammensetzen, aus Erfahrungen und Ideen aus dem, was war und dem, was kommt. Nicht entweder oder, sondern gemeinsam. Einen guten Tag wünscht Diakon Sebastian Schäfer, Evangelische Kirche in der Region Ingolstadt.
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1: Lucas Graham, 7 Years, am Sonntagmorgen mit Radio K1, direkt vom Katholikentag in Würzburg, der heute zu Ende geht. Sie ist das Herzstück eines jeden Katholikentags, die Kirchenmeile. Auch in diesem Jahr haben sich die Menschen wieder gedrängt, dicht an dicht, bei schönem Wetter, bei Sonnenschein oder auch bei Regen. Was den Leuten am meisten gefallen hat, wir haben mal nachgefragt.
2: Sehr schön und vielfältig, ne? Und mit sehr vielen kreativen Elementen, das finde ich immer sehr toll.
3: Ich finde die Kirchenmeile im Sonnenschein natürlich erheblich attraktiver als bei Regenwetter. Ich finde, sie ist total vielfältig. Ich treffe hier auf Stände, wo ich nie gedacht hätte, dass es die sozusagen in der katholischen Community gibt, und hüpfe vergnügt von Stand zu Stand.
4: Großartig, weil es alles schön kompakt ist und man mit wenigen Schritten sehr viel unterschiedliche Sachen sehen kann. Das gefällt mir sehr gut. Hat natürlich auf der anderen Seite den Nachteil, dass hier nur das Publikum ist, was auch hier sein möchte. Sprich, man ist in seiner eigenen Blase unterwegs.
5: Auf jeden Fall total spannend. Ganz viele unterschiedliche Eindrücke. Ich habe allerdings auch den Eindruck, dass ich das nicht in den ganzen Tagen schaffen werde, alles einzusammeln, weil es einfach so viele unterschiedliche Stände sind.
6: Hätte es schöner gefunden, wenn man doch so ein bisschen mehr Platz gehabt hätte. In einigen Bereichen war doch sehr viel Gedränge.
7: Ziemlich vielfältig. Sehr viele Sachen, wo ich gar nicht wusste, dass es die im kirchlichen Bereich so gibt. Einige sehr, sehr coole Sachen, manche, die ich persönlich eher ein bisschen schräg finde, aber so das ganze Spektrum ist abgebildet.
1: Ja, es ist schon so. Der Herrgott hat einen großen Tiergarten.

0: Radio K1 am Sonntagmorgen. Heute vom Katholikentag in Würzburg. Ich bin mal wieder beim Stand der Diözese Eichstätt auf der Kirchenmeile gelandet. Und da stellen sich ja die Beratungsangebote in der Diözese vor. Unter anderem auch die Ehe-, Familie- und Lebensberatung. Martina Moritz ist hier. Grüße Sie.
1: Hallo, grüß Gott.
0: Wie läuft's denn hier so?
1: Ja, wir sind hier. Wir freuen uns, dass wir mit dabei sein dürfen. Das Wetter, ja, lässt da ein bisschen zu wünschen übrig, aber wir freuen uns über jeden, der hier vorbeikommt.
0: Ehe, Familie und Lebensberatung, was bietet ihr im Bistum Eichstätt an?
1: Wir als Beratungsdienst, als psychologischer Beratungsdienst in der Kirche, wir bieten an drei Standorten in Schwabach, Ingolstadt und Neumarkt Ehe, Familie und Lebensberatung an. Das heißt, wir bieten an für Menschen, die sich in einer Krise zum Beispiel befinden, persönlicher Art in partnerschaftlichen Krisen, ins Gespräch zu kommen, wieder Strategien zu finden, dass man wieder handeln kann, damit man wieder sich orientieren kann. Wir begleiten Menschen einfach an der Stelle, wo sie gerade sich im Leben befinden.
0: Und das ist jetzt nicht ein Angebot nur für Leute, die sonst die Kirche immer nur von innen sehen. Also man muss nicht katholisch sein.
1: Nein, und das denke ich ist eine große Stärke unseres Dienstes. Wir bieten Beratung für jeden an. Jeder, egal welcher religiöser Zugehörigkeit er sich oder wo er sich zugehörig fühlt, egal in welcher Lebenssituation, wir fragen nicht nach Herkunft, nach Stand. Wir sind für jeden da, der unser Angebot gerne in Anspruch nehmen möchte.
0: Und damit ist die Ehe-, Familie- und Lebensberatung ein kleiner Mosaikstein in auch noch andere Beratungsmöglichkeiten.

0: der Kirche.
1: Ja, genau. Also wir stehen ja hier vor der Wand, wo verschiedene Beratungsdienste abgebildet sind, unter anderem auch Telefonseelsorge. Und ich denke, in der Summe sind wir einfach ein tolles Angebot für Menschen, die auf der Suche sind, die mitten im Leben stehen. Und ich denke, das ist auch ein guter Punkt. Wir sind ein Teil der Pastoral. Wir begegnen Menschen. Wir sind in Kontakt mit den Menschen in den aktuellsten Lebenssituationen und Lebensbezügen.
0: Also wenn Leute der Kirche vorwerfen, sie müsste sich mal richtig öffnen, kann man sagen, sie tut es ja schon längst.
1: Wir sind da.
0: Dankeschön, Frau Moritz.
1: Sehr gerne.
0: Und damit geht die erste Stunde vom Sonntagmorgen auch schon zu Ende. Direkt vom Katholikentag in Würzburg. Nach den Nachrichten geht es hier gleich weiter.

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1: Ich bin Moritz Einzel. Guten Morgen. Bulgarien ist der Sieger des Eurovision Song Contest in diesem Jahr. Die Sängerin Dara hat den Wettbewerb in Wien für sich entschieden mit dem Party-Hit Bangaranga.
2: Okay. It's unbelievable. I don't even know what's going on right now. I think Bangaranga is going on.
1: Das sagte Dara im ARD-Interview. Platz 2 ging an Israel, Rang 3 an Rumänien. Deutschland belegte nur den drittletzten Platz mit dem Lied Fire von Sarah Engels, die sich aber trotzdem sehr zufrieden zeigte.
3: Es war Wahnsinn. Also ich hatte so viel Spaß und ich bin so happy, dass ich es richtig genießen konnte. Ich hatte Spaß um mein Leben und ich hätte es am liebsten nochmal gemacht.
1: Am Rande des ESC-Finales kam es zu anti-israelischen Demonstrationen. Die Polizei nahm 14 Menschen fest, die an einer nicht angemeldeten Versammlung teilnahmen. In Würzburg endet heute der Deutsche Katholikentag mit einem Abschlussgottesdienst. Die Feier auf dem Residenzplatz beginnt um 10 Uhr. Mehrere tausend Menschen werden erwartet. Der Katholikentag steht unter dem Leitwort »Hab Mut, steh auf«. Ebola-Ausbruch in Zentralafrika. Die Weltgesundheitsorganisation hat deswegen eine internationale Gesundheitsnotlage ausgerufen. In der Demokratischen Republik Kongo und in Uganda sind bereits 80 Menschen am Ebola-Virus gestorben. Heidenheim und St. Pauli sind aus der Fußball-Bundesliga abgestiegen. Heidenheim verlor am letzten Spieltag 0:2 gegen Mainz, St. Pauli 1:3 gegen Wolfsburg. Die Wölfe retteten sich in die Relegation. Der FC Bayern bekam nach einem 5:1 gegen Köln die Meisterschale. Joshua Kimmich bei The Zone.
4: In dieser Saison waren wir sehr, sehr konstant auf einem sehr hohen Niveau. Natürlich war nicht alles perfekt, nicht alles optimal, aber ich würde sagen, sehr vieles war gut.
1: Außerdem spielten Frankfurt, Stuttgart 2:2, Leverkusen, HSV 1:1, Gladbach, Hoffenheim 4:0, Freiburg, Leipzig 4:1, Union Berlin, Augsburg 4:0 und Bremen, Dortmund 0:2.
0: 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Uns liegen derzeit keine größeren Störungsmeldungen vor. 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
5: Heute am Sonntag ist es bewölkt, es zeigt sich aber auch die Sonne. Dann wird es bis zu 16 Grad warm, meist bleibt es trocken. Gegen Abend halten sich die Wolken, die Werte gehen auf 8 Grad zurück. Der Wettertrend. Auch in der neuen Woche bekommen wir einen Wechsel aus Sonne und Wolken. Teils regnet es. Ab Ende der Woche wird es aber dann trockener und wärmer.
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7: Und ich begrüße euch zur zweiten Stunde am Sonntagmorgen mit Radio K1 vom Katholikentag in Würzburg. Von Mittwoch bis heute unter dem Motto, hab Mut, steh auf. Viele Mutmacher haben wir schon in der ersten Stunde gehört. Gleich in der zweiten Stunde geht's weiter mit Menschen aus dem Bistum Eichstätt und mit anderen, die hierher gekommen sind, um sich ein bisschen zu informieren, was läuft denn so in der katholischen Kirche. Hier ist Nico Santos, All Time High. Ich bin Bernhard Öhlein. Ihr hört den Sonntagmorgen.
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0: Radio K1 am Sonntagmorgen, heute vom Katholikentag in Würzburg. Und hier steht einer, der so ein bisschen Verantwortung trägt für das ganze große Ereignis, Christian Gärtner. Er ist nicht nur Vorsitzender des Diözesanrats im Bistum Eichstätt, er ist auch Mitglied im Präsidium des Zentralkomitees der deutschen Katholiken. Christian Gärtner, wie fühlt sich das an? Ein Katholikentag, auf einmal steht man in einer anderen Verantwortung.
1: Ja, Gott sei Dank muss ich die Verantwortung nicht persönlich tragen. Als ZDK, als Zentralkomitee der deutschen Katholiken, sind wir Mitveranstalter zusammen mit dem gastgebenden Bistum Würzburg. Und die wirklich die Verantwortung tragen, sind natürlich die Mitarbeiterinnen und Mitarbeiter in der Geschäftsstelle, die das hauptberuflich machen, und die über 1000 ehrenamtlichen Helferinnen und Helfern, die sehr, sehr viel Verantwortung tragen, sei es, dass sie als Hallenchef oder Hallenchefin auf einen Veranstaltungsort aufpassen müssen, sei es, dass sie als Helferinnen und Helfer dafür sorgen, dass wir keine überfüllten Hallen bekommen, dass sie bei der Verkehrslenkung, bei den ganzen Fußgängerströmen, die hier auf der Kirchenmeile auch unterwegs sind, mithelfen, oder dass sie im Hintergrund einfach dafür sorgen, dass alle ihre Verpflegung, was auch immer bekommen, ihre Unterkunft, die tragen die eigentliche Verantwortung.
0: Aber wenn man sich jetzt so umschaut, es läuft und da fällt einem doch auch ein Stein vom Herzen.
1: Ja, Gott sei Dank. Gott sei Dank ist im Moment gerade Sonne. Wir sind ja bei den Gottesdiensten zur Eröffnung und auch am Himmelfahrt nicht ganz mit Sonne gesegnet worden. Da hat es auch zwischendrin geregnet. Jetzt ist es gerade sonnig und die Leute strömen über die Kirchenmeile. Das ist das, was für mich Katholikentagsfeeling ausmacht.
0: Hab Mut steht auf, das Motto vom Katholikentag, das ist nicht nur Pfeifen im Wald, habe ich den Eindruck, das scheint auch hier wirklich spürbar und sichtbar zu werden.
1: Ja, klar, weil wir auch in einer Situation stehen weltweit, wo sich viele Menschen sehr viele Sorgen machen. Auf einmal ist überall wieder Krieg, man hat das Gefühl, die Weltordnung gerät aus den Fugen. Und in dieser Zeit braucht es einfach auch Mut, dagegen zu halten, dass diese Logik von Gewaltherrschaft, von militärischer Gewalt nicht die Oberhand gewinnt. Da ist Papst Leo natürlich einer, der uns auch den Rücken stärkt mit seinem klaren Fokus auf Friedensbotschaft. Und ich denke auch in unserer Gesellschaft, angesichts der politischen Entwicklungen, ist es gut, wenn Katholiken hier einfach Kraft schöpfen können, Mut schöpfen können auf dem Katholikentag, den sie dann im Alltag brauchen, in der Kirche, aber auch im Engagement hoffentlich sehr vieler Katholikinnen und Katholiken im politischen und im gesellschaftlichen Leben.
0: Christian Gärtner, herzlichen Dank.
1: Danke auch, ja.

0: Cyndi Lauper, Time After Time. Ja, viele Leute glauben, ihre Zeit sei abgelaufen, die Zeit der Ordensgemeinschaften. Denn es ist kein Geheimnis, das Ordenssterben greift weiter um sich, die Konvente werden immer kleiner. Aber nicht jeder Orden will sich damit abgeben. Zwei Gemeinschaften auf dem Katholikentag hier in Würzburg haben gezeigt, es geht auch anders und haben sich geöffnet. Ich habe gesprochen mit Schwester Monika Edinger. Sie ist Generaloberin der Kongregation der Schwestern des Erlösers. In Würzburg haben sie ein Riesenareal. Und ich habe auch Schwester Maria Hanna Löhlein getroffen. Nicht verwandt, nicht verschwägert mit mir. Sie ist Generaloberin der Franziskanerinnen von Reute. Und die beiden erzählen von ihren prima Ideen. Schwester Monika, was haben Sie gemacht? Sie haben ja ein Riesenareal und Sie haben sich geöffnet.
1: Ja. Wir haben ein Riesenareal und wir haben entschieden, jetzt öffnen wir, laden Menschen ein zu kommen.
0: Die können hier einfach durchgehen?
1: Ja, genau. Das wollten wir. Wir wollten bewusst nicht nur einen Eingang und Ausgang, sondern wir wollten auch eine Durchwegung schaffen. Und das wird auch unglaublich gut wahrgenommen. Das heißt, die Menschen kommen, die nehmen so die Atmosphäre auf diesem Areal wahr. Das ist eine grüne Oase mitten in der Innenstadt. Das wird unglaublich geschätzt von den Menschen. Aber auch diese Atmosphäre des Miteinanders, das automatisch irgendwie hier entsteht durch dieses friedliche und vielleicht auch ein bisschen entschleunigte Miteinander, das hier auf einmal möglich ist.
0: Schwester Maria Hanna, Sie haben auch ein großes Areal und auch Sie haben gesagt, wir müssen uns öffnen. Warum?
2: Ja, weil wir unsere Realität gesehen haben, dass unsere vielen Filialen, die wir hatten, dass die immer mehr zusammenschmelzen und dass in unserem Mutterhaus eigentlich Platz und Raum ist, sich zu öffnen, dass die Menschen zu uns kommen können.
0: Das heißt, die wohnen dann doch dort?
2: Ja, man kann zu Gast sein, man kann ein Seminar besuchen, man kann einfach zum Kaffee trinken kommen, aber man kann auch bei uns wohnen.
0: Sie bieten dann Apartments an und Sie wollen in einem nächsten Schritt sogar ein Areal schaffen für Apartments, wo auch ja, Familien wohnen können. Und das Interesse ist da von den Menschen?
2: Ja, natürlich. Also ich meine, die Wohnraumnot ist riesig und wir versuchen es möglichst auch so zu bauen, dass es auch erschwingliche Mietpreise gibt.
0: Sehen Sie darin die Zukunft nicht nur von Ordensgemeinschaften, sondern von Kirche selbst?
2: Also für uns ist dieser Weg auf jeden Fall der richtige und der gute Weg. Wir merken, wie viel Resonanz schon allein diese Planung und diese Mitgestaltung der Planung bei den Leuten bewirkt hat. Und von daher glaube ich, dass das unsere Zukunft sein kann.
1: Ja, ich glaube, wir als Kirche, egal wo wir sind, sollten immer Orte des Willkommens sein, der Gastfreundschaft. Und wir sollten Menschen ermöglichen, also ermöglichen, Leben zu entdecken, Glaube zu entdecken. Es geht nicht darum, was zu geben, sondern eher, dass Menschen für sich selber entdecken können und vielleicht auch die Möglichkeit geben, ich muss es gar nicht alleine tun. Das sind Menschen, die denken, suchen gemeinsam. Und wir haben einen Gott, der mitgeht. Ich glaube, das ist das Wichtigste, was wir überhaupt brauchen.

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7: Uns liegen derzeit keine größeren Störungsmeldungen vor.
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8: Heute am Sonntag ist es bewölkt, es zeigt sich aber auch die Sonne, dann wird es bis zu 16 Grad warm, meist bleibt es trocken. Gegen Abend halten sich die Wolken, die Werte gehen auf 8 Grad zurück. Der Wettertrend. Auch in der neuen Woche bekommen wir einen Wechsel aus Sonne und Wolken, teils regnet es. Ab Ende der Woche wird es aber dann trockener und wärmer.
9: Und ihr hört Radio K1 am Sonntagmorgen kurz nach 8.30 Uhr. Ist eigentlich immer die Zeit, wo Melanie Arzenheimer bei mir vorbeischaut im Studio. Aber ich bin ja heute nicht im Studio. Ich bin in Würzburg beim Katholikentag und da hat sie sich jetzt nicht auf den Weg gemacht. Aber viele andere sind hierher gekommen. Mehrere tausend Menschen haben hier miteinander gefeiert, gebetet, gesungen und sich einfach gefreut, hier zu sein. Wir haben nachgefragt, warum sind sie zum Katholikentag gekommen?
10: Ja, also wir sind aus Wunster, wir sind Pfadfinder und wir hatten das letztes Jahr schon mal gemacht in Hannover und es hat uns sehr viel Spaß gemacht und deswegen sind wir jetzt hier, auch um zu helfen.
11: Weil wir seit dem Evangelischen Kirchentag in Hamburg jedes Jahr es mit einer Gruppe von Obdachlosen hier dieses Ereignis miterleben wollen und das macht uns enorm viel Spaß und gibt uns enorm viel Kraft.
12: Oh, weil es ein unheimlich schönes Fest der Gemeinschaft ist für die Katholiken. Ich war schon auf sehr viele Katholikentage, ist jedes Mal ein sehr großes Erlebnis. Man hat sehr schöne Begegnungen, es sind wunderbare Gottesdienste, es sind wunderschöne Konzerte, aber vor allem die Begegnungen. Das ist immer ganz toll.
13: Ja, ich bin ganz dankbar und froh für viele neue Impulse und bin deswegen hier, um das bunte Programm hier mitzuerleben.
14: Ich bin hier als Helfer, wir sind als Gruppe hier hingekommen und ich finde es eigentlich ganz cool, dass es einen Tag gibt, wo man alle zusammenkommt. Also wir selber sind aus einer evangelischen Kirchengemeinde, aber es spielt eigentlich keine Rolle, weil es ist eigentlich die Gemeinschaft und das einfach zu sehen und die Angebote ist eigentlich total cool und man sieht was von der Stadt.

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0: Radio K1 am Sonntagmorgen, heute vom Katholikentag im Bistum Eichstätt. Wenn man die Kirchenmeile entlang schlendert, trifft man auch alte Bekannte aus dem Bistum Eichstätt. Zum Beispiel beim Stand der Schulpastoral Bayern. Armin Hückel ist hier aus Eichstätt. Was bietet ihr hier an?
1: Wir bieten hier eine Mut-Challenge an für Kinder und Jugendliche, aber auch natürlich für Erwachsene, ins Gespräch zu kommen. Was macht mir Mut? Wofür brauche ich Mut? Und auch die Frage, wofür setze ich mich ein in dieser Gesellschaft?
0: Martina Schmidt für sich. Schulpastoral, das ist ja ein Angebot für Kinder und Jugendliche in Situationen, wo sie vielleicht mal auch jemanden brauchen, wenn es ihnen nicht so gut geht.
2: Ganz genau. Bei mir an der Schule zum Beispiel das Angebot Walk and Talk, wo ich Kindern anbiete, mit ihnen spazieren zu gehen, rauszugehen, in Bewegung zu kommen und ihnen aufmerksam zuhören. Und das ein oder andere Gespräch führt auch tatsächlich dann zum nächsten Schritt und zu mehr Mut.
0: Chris Bentele, vor allem für die Tage der Orientierung zuständig. Was passiert denn da?
3: Ja, wir fahren mit den unterschiedlichsten Schulklassen von der Mittelschule bis hin zum Gymnasium mit den Klassen auf Tage der Orientierung. Das ist ein 2,5-tägiges Bildungsprogramm sozusagen für die Schülerinnen und Schüler, wo wir am ersten Tag immer was für uns selbst machen quasi. Warum sind wir selbst irgendwie wichtig? Was können wir? Wo können wir vielleicht noch an uns arbeiten? Und der zweite Tag ist primär dafür gedacht für die Klassengemeinschaft. Also warum brauche ich Gemeinschaft? Warum braucht die Klasse vielleicht mich? Das heißt, die Schülerinnen und Schüler erleben wirklich 2,5 Tage intensiv mit ihrer Klasse in Form von Erlebnispädagogik, kreativen Einheiten, aber auch vielleicht hier und da mal spirituelle Einheiten.
0: Genau, da können sich Schülerinnen und Schüler beziehungsweise natürlich die Lehrkräfte und die Schulleiter anmelden direkt beim Bistum Eichstätt. Armin Hückel, wie kommt dieser Stand hier überhaupt an, Schulpastoral?
1: Also wir sind gut besucht, für heute eigentlich schon fast ausverkauft. Wir müssen schon nachdrucken, damit wir morgen wieder unsere Kinder und Jugendlichen in die Mut-Challenge schicken können. Also wir sind zufrieden.
0: Das hört man gern hier am Katholikentag in Würzburg. Hey.

0: Der Katholikentag in Würzburg an der Kirchenmeile beim Stand der Diözese Eichstätt. Da ist jetzt auch der Diözesanadministrator der Diözese Alfred Rottler vorbeigekommen. Ich grüße Sie.
1: Guten Morgen alle miteinander.
0: Herr Rottler, warum haben Sie sich auf den Weg gemacht zum Katholikentag?
1: Das war mir schon wichtig, da wenigstens einen Tag lang teilzunehmen. Früher als Seelsorgeamtsleiter war ich immer die ganze Zeit bei den Katholikentagen. Das Motto inspiriert mich schon, hab Mut, steh auf. Das beinhaltet eine gewisse Hoffnung, auch eine gewisse Aufbruchsstimmung und Zuversicht, die ganz bestimmt auch aus dem Glauben kommt.
0: Der Katholikentag ist ja einerseits ein Tag, wo man sich gegenseitig vergewissert, wir sind noch da. Auf der anderen Seite kriegt man auch neue Informationen. Was kann von so einem Christentreffen ausgehen?
1: Ja, es ist zunächst einmal ja ein Treffen des Zentralkomitees, also des Laienkatholizismus. Es können ganz bestimmt Impulse ausgehen für die weitere Arbeit, aber auch ganz bestimmt in die Gesellschaft hinein. Themen der Kirche, die gesellschaftsrelevant sind und für den gesellschaftlichen Zusammenhalt stehen.
0: Sie werden jetzt dann hier durch die Kirchenweide noch ein bisschen schlendern. Haben Sie schon irgendwas Bestimmtes vor oder lassen Sie sich treiben?
1: In dem Fall lasse ich mich treiben und bin gespannt und offen für all diese Begegnungen und Ereignisse, die auf mich zukommen.
0: Nun sind Sie ja der Diözesanadministrator im Bistum Eichstätt, weil das Bistum ja momentan keinen eigenen Bischof hat. Man wartet gespannt auf die Ernennung. Werden Sie heute aus Würzburg den neuen Bischof mit nach Hause nehmen?
1: Ganz bestimmt nicht, aber ich bin auch voller Erwartung natürlich.
0: Wir sind gespannt. Dankeschön.
1: Bitteschön.
0: Ja, und das war er, der Sonntagmorgen von Radio K1, heute vom Katholikentag in Würzburg. Er geht heute zu Ende, nachher noch auch live im Fernsehen, der Schlussgottesdienst vom Residenzplatz. Ich darf mich für heute von euch verabschieden. Danke fürs Zuhören. Moderation und Redaktion der Sendung Bernhard Löhlein. Wir hören uns dann nächsten Sonntag wieder ab 7 Uhr. Bis dahin, einen schönen Sonntag und eine gute Woche.
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7: Ich bin Moritz Einzel. Guten Morgen.
8: Welcome to the riot. It's Bangaranga.
7: Jawohl, Bangaranga. Das ist der Sound gewesen des Eurovision Song Contest in Wien in diesem Jahr. Für Bulgarien hat die 27-jährige Sängerin Dara mit diesem Party-Hit den Wettbewerb mit deutlichem Vorsprung gewonnen. Der ESC findet damit nächstes Jahr in Bulgarien statt. Nicht besonders gut gelaufen ist es mal wieder für den deutschen Beitrag. Nur auf dem drittletzten Platz landete der Song Fire von Sarah Engels.
9: Ich glaube, für Deutschland ist es kein Geheimnis, dass wir es immer schwer haben beim Eurovision. Deswegen, ich sag mal, hat es mich jetzt auch nicht unbedingt überrascht, das Ergebnis.
7: Hinter Bulgarien landete Israel auf dem zweiten Platz, Rumänien wurde Dritter. In der Demokratischen Republik Kongo und in Uganda ist das Ebola-Virus ausgebrochen. Die WHO hat deswegen eine internationale Gesundheitsnotlage ausgerufen. Es sind bereits 80 Menschen in der Region an Ebola gestorben. In Modena ist ein Mann mit einem Auto in eine Menschengruppe gefahren. Unter den Schwerverletzten ist den italienischen Behörden zufolge auch eine deutsche Touristin. Insgesamt wurden 8 Menschen verletzt. Der mutmaßliche Täter, ein 30-Jähriger, wurde festgenommen. Die Saison in der Fußball-Bundesliga ist vorbei. Nach dem letzten Spieltag ist klar, St. Pauli und Heidenheim müssen runter in Liga 2. Heidenheim verlor 0:2 gegen Mainz. Spieler Patrick Meinka sah aber nicht nur Schlechtes im Abstieg.
10: Wir haben es geschafft, nochmal eine gewisse Euphorie hervorzubringen und nochmal um diesen Relegationsplatz zu kämpfen.
7: Mainka by the Zone. St. Pauli verlor 1:3 gegen Wolfsburg, der VfL damit in der Relegation. Die weiteren Ergebnisse: Frankfurt-Stuttgart 2:2, Leverkusen-HSV 1:1, Gladbach-Hoffenheim 4:0, Freiburg-Leipzig 4:1, Union-Berlin-Augsburg 4:0, Bremen-Dortmund 0:2 und die Bayern bekamen nach einem 5:1 gegen Köln die Meisterschale.
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11: Mit Verena Paulik. Der FC Ingolstadt verabschiedet sich mit einem Torfeuerwerk aus der diesjährigen Saison in der dritten Fußballliga. Zu Hause im Audi-Sportpark gewannen die Schanzer gestern mit 5:1 gegen Waldhof Mannheim. Damit verabschieden sie sich auf dem 12. Tabellenplatz. Mann des Tages war Jan Sturm mit einem Dreierpack. Die weiteren Treffer erzielten Kostli und Gül.
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11: Aktuell habe ich nichts zu melden. Ich wünsche eine gute und sichere Fahrt.
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11: Aktuell liegen mir keine Meldungen vor. Kommt blitzfrei an euer Ziel.
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11: Sonne und Wolken wechseln sich heute ab. Die Temperaturen erreichen im Laufe des Tages maximal 16 Grad. Es bleibt meist trocken. Gegen Nachmittag und Abend ziehen mehr Wolken heran. In der Nacht gehen die Werte auf 7 Grad zurück. Der Wettertrend: Wir starten in die neue Woche mit Sonne, teils Wolken bei Werten um 19 Grad. Am Dienstag kann es vereinzelt regnen.
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12: Einen Vorgeschmack auf das neue MKKD in Ingolstadt, das Museum für konkrete Kunst und Design, gibt derzeit eine Sonderausstellung in den alten Museumsräumen in der Trenktorstraße. Becoming MKKD. Sie zeigt hochkarätige Kunst, in beengte Räume gestopft und Planungsperspektiven. Zu einem Rundgang mit den Ausstellungsmachern begrüßt sie Isabella Kreim. Vielleicht sind nächstes Jahr die Bauarbeiten für das neue MKKD in der Gießereihalle so weit fertig, dass mit der Einrichtung der Kunstausstellung im Untergeschoss begonnen werden kann. Einige Jahre arbeitet das Museumsteam bereits daran, wie die Kunst in den 2000 Quadratmetern Ausstellungsfläche am besten präsentiert werden kann. Eine neue Corporate Identity, ein Schriftzug und ein Farbkonzept und auch Taststationen für sehbehinderte Menschen wurden entwickelt. Über diesen Arbeitsprozess informiert derzeit eine neue Sonderausstellung in den alten Räumen in der Trenktorstraße. Becoming MKKD – vom Planen und Entstehen eines Museums, heißt die Schau im ersten Stock. Zu sehen ist auch ein Best-of der Sammlung. Eine große Nagelarbeit von Günter Uecker etwa. Bilder, Objekte oder Möbel- und Lampendesign. Dicht an dicht gehängt und gestellt, sodass die einzelnen Arbeiten kaum Wirkung entfalten können. Und damit wird auch gezeigt, warum die Räume im bisherigen Museum zu klein, zu niedrig, zu eng sind für die hochkarätige Kunst, die derzeit bereits 15.000 Bilder, Objekte und Designgegenstände umfasst. Museumsleiterin Dr. Therese Rode und Kurator Dr. Matthias Listl über diese vielleicht wirklich letzte Sonderausstellung in der Trinktorstraße, Becoming MKKD.
13: Wir sind viel im Gespräch mit unserer Baustelle, aber wir sind meistens nur mit unserer Baustelle im Gespräch. Und tatsächlich wollen wir die Menschen huckepack mitnehmen auf dem Weg, was es braucht, zu diesem MKKD zu werden. Also nicht nur ein schöner Bau, sondern diesen schönen Bau auch noch mit Leben zu füllen. Dafür braucht es Konzepte, Programme, Vermittlungsformate und vor allen Dingen Kunst. Und jetzt zeigen wir Ihnen heute die Ausstellung Becoming MKKD vom Planen und Entstehen eines Museums. Das ist auf der einen Seite eine ganz klassische Kunstausstellung und eine tatsächlich mit Hochkarätern. Sie finden Werke von Josef Albers, von Max Bill, von Marcel Breuer, aber auch unsere neuesten Ankäufe wie von Gregor Hildebrand. Also es ist Kunst und designhistorisch schon wirklich eine Ausstellung, die man besuchen sollte. Und dann gibt es diese zweite Ebene, es gibt das Meer, Becoming MKKD. Das heißt, wir sind auf dem Weg, wir gehen irgendwo hin und wir gehen zum MKKD. Und dafür braucht es eben sehr, sehr viele verschiedene Konzepte. Und diese Ebene zeigen wir Ihnen durch verschiedenste Elemente, durch Filme, durch Ausstellungsarchitektur, durch unser neues Kinderbuch, das wir zu einer Installation haben werden lassen.
14: Wir haben sogar eine dritte Ebene. Denn auch uns als Team kann man in der Ausstellung erleben. Also die einzelnen Filme sind die Interviews mit vor allem Mitgliedern unseres Teams, der Stiftung, des Museums. Und gleichzeitig sind auch Externe im Interview zu sehen, die uns eben bei einzelnen Themen wie der Innenraumgestaltung oder auch bei den Taststationen entscheidend geholfen haben.
12: Bereits seit 3 Jahren ist das Team um Therese Rode und Matthias Listl dabei, die neue Ausstellungsfläche im Untergeschoss der Gießereihalle zu planen.
14: Wir haben die Ausstellung in einzelne Themenblöcke unterteilt. Der erste Themenbereich, in dem wir jetzt hier sind, da geht es darum, dass wir die letzten Jahre, muss man wirklich sagen, also es ist ein längerer Prozess gewesen, uns intensiv die Frage gestellt haben, wie wir unsere Ausstellungsfläche im Neubau organisieren, wie wir das einteilen, wie wir das gestalten. Das haben wir nicht allein gemacht, sondern wir haben das mit einem professionellen Team von Museumsgestaltern der Berliner Firma Schröder Rauch getan. Und man kann jetzt eben in das vorläufige finale Endergebnis schon mal einen Blick reinwerfen, wie wir den Raum, der war von den Architekten erstmal völlig ununtergliedert gewesen ist, wie wir den in einzelne Funktionsbereiche aufteilen werden. Also einen Bereich für die große Wechselausstellung, dann einen Bereich für die Sammlung. Das haben wir ja in diesem Gebäude nicht, die Möglichkeit, dass wir permanent eine Dauerpräsentation der Sammlung zeigen können. Oder auch, ganz wichtig, dann auch einen eigenen Raum für die Stiftung haben werden. Und man kann dann auch sehen, dass es darüber hinaus im Neubau auch einen Raum für die Museumspädagogik oder die Kunstvermittlung in der Ausstellungsfläche geben wird. Also es wird dann nicht nur das Atelier geben, sondern eben auch einen eigenen Raum innerhalb der Ausstellungsfläche.
13: Später wird man in die Ausstellung gehen und wird dieses Gebäude gehen. Es ist ein großartiges Gebäude, aber es nimmt einen auch komplett ein. Und niemand wird sich überlegen, wie viele Jahre Gedanken sind eigentlich dahinter und wie kleinteilig war es. Das sind Stellwandsysteme, die Gäste werden da reingehen und es als Selbstverständlichkeit wahrnehmen. Aber da sind wirklich über 2 Jahre Gedanken drin. Wir mussten uns Gedanken machen, welches Ausstellungskonzept haben wir überhaupt? Welche Blickachsen wollen wir erzeugen? Welche Sitzmöglichkeiten geben wir unseren Gästen? Wie kann man die Kunst am besten präsentieren?
14: Das sind jetzt nur die kreativen Fragen.
13: Genau.
14: Es gibt dann noch Regeln, an die wir uns halten mussten, wie Brandschutz, wie Fluchtwege.
13: Also man merkt, das ist nicht alles große Kunst, es ist viel pragmatische, praktische Entscheidung, aber am Ende ist nichts für den Selbstzweck. Es ist alles für die Kunst und für unsere Besucherinnen und Besucher, die wir den möglichst besten Kunstgenuss bieten möchten.
12: In einzelnen Videos gibt das Museumsteam weitere Auskünfte über die Konzeption des künftigen Museums. Und man kann dabei sehen, ein welch kleines Team das künftige MKKD zu stemmen hat.
13: Tatsächlich haben wir ein sehr starkes Team, aber gar nicht so ein großes Team. Unser Team noch nicht proportional angewachsen zu den Quadratmetern. Mal gucken. Ich schätze mal, das wird doch nicht so sein. Aber das würden wir eigentlich brauchen. Ja.
12: Zurück in die aktuelle Ausstellung Becoming MKKD noch in der Trenktorstraße. Präsentiert werden Bilder, Objekte, Grafiken und Design aus 100 Jahren konkreter Kunst. Viel zu dicht gehängt und gestellt in zu niedrigen Räumen, um die einzelnen Arbeiten auf sich wirken lassen zu können.
14: Diese ein bisschen dichtere Hängung ist durchaus Absicht, um das mal zu verdeutlichen, dass wir tolle Kunst haben, aber jetzt noch nicht die wirklich geeigneten Räume.
13: Also wir merken, die Ausstellung ist dicht an Inhalten, aber auch dicht an Objekten, die wir in kleinen und zu niedrigen Räumen zeigen.
12: Ein Werk wie Sunset von Shannon Findlay ist eine Farbexplosion in Orange in 3 Ellipsen, die viel Raum braucht, um wirken zu können. Die Arbeit war jahrelang nur im Depot.
13: Das ist so ein Farberlebnis. Und wenn wir dann noch die richtig guten Räume haben, dann können wir unser Potenzial ausschöpfen. Daneben haben wir die Fine Sharp, die kennen Sie sicherlich noch. Das ist die immer so ganz fein ausschneidet. Und den Max Bill, den Marcel Breuer, den Josef Albers, also einen größeren Klassiker kann man gar nicht bringen. Und daneben Gregor Hildebrandt. Also allein, was Ihnen in dieser Koje kunstgeschichtlich geboten wird, ist schon gewaltig. Und das ist ja auch nur ein Ausschnitt, wo das ist, ist noch viel mehr. Wir haben ja etwa 15.000 Objekte, die wollen endlich mal raus.
12: Highlights sind Arbeiten von Josef Albers, Max Bill oder die Venus von Klaus Staudt, in einem Glaskasten schwebende, schimmernde Metallplättchen, ein Bühnenbildmodell von Erich Buchholz oder eine noch nie gezeigte Liege von Marcel Breuer aus Metallstäben, die erst in den letzten Jahren angekauft werden konnte. In Kooperation mit der Audi AG gibt es auch eine Stiftung für konkrete Kunst und Design, die bisher 19 Künstlernachlässe, unter anderem von Ludwig Wilding oder des kürzlich verstorbenen Tim Ulrichs, betreut. Und auch diese Künstler und Künstlerinnen werden im künftigen MKKD präsent sein können.
13: Die Aufgabe dieser Stiftung ist, Künstler vor- und Nachlässe nicht nur auszustellen, sondern eben auch zu bewahren, zu erforschen und weiterzutragen, also kurz um ein Erbe in die Zukunft zu führen. Das ist eine sehr wichtige Arbeit, eine sehr nachhaltige Arbeit, aber eine, die man schwer vermitteln kann. Deswegen ist es für uns wichtig, dass wir im Neubau einen Raum vorgesehen haben, in dem wir nicht nur Wechselausstellungen mit diesen Stiftungskünstlern haben werden, sondern auch die Möglichkeit, tatsächlich die Arbeit ein bisschen zu transportieren und der Stiftung, die wenig Sichtbarkeit hat, eine Sichtbarkeit zu verleihen. Und auch hier finden Sie nur einen Ausschnitt daraus, aber auch dort sehen Sie schon, wir haben Kunst, wir haben Design, wir haben eine große Bandbreite, wir bräuchten viel mehr Wände, denn solche Werke haben große Wände verdient. Und ja, zeigen, welches tolle Potenzial dort ist.
12: Ausgewählt wurde eine der faszinierend schillernden Metallbilder von Camille Leberer. Das Kaufhausobjekt aus in Reihen angeordneten Mäusefallen von Rolf Glasmeier oder der Schaukelstuhl von Edgar Gutbub.
13: So Objekte, wo man gar nicht entscheiden kann, ist das Kunst, ist das das Design? Genau. Will man sich, darf man sich da drauf und will man sich da draufsetzen, könnte man das ja auch zu Hause haben. Auf jeden Fall ist es ein wunderschönes Stück.
12: Gezeigt wird in dieser Ausstellung auch die Entwicklung einer neuen Corporate Identity für das MKKD. Entwickelt aus dem ursprünglichen Signé von Anton Stankowski, der nicht nur das berühmte Logo für die Deutsche Bank, sondern auch das aus farbigen Dreiecken bestehende Logo des Museums für konkrete Kunst in Ingolstadt entworfen hat. Nun ging es darum, auch einen Schriftzug zu entwickeln, der das neue Museum MKKD charakterisiert.
13: Klar war ganz am Anfang, wir haben das Signet von Anton Stankowski. Das muss unangetastet bleiben oder nur angepasst höchstens. Weil Anton Stankowski ist einfach eine unfassbar interessante Figur für unser Museum, denn er war eben nicht nur konkreter Künstler, sondern er war auch der deutsche Markenmacher in der Nachkriegszeit. Er hat viele, viele Logos entwickelt. Das berühmteste ist sicherlich das von der Deutschen Bank und unseres. Und so eins kann man sicherlich nicht aufgeben. Das ganze Corporate Design stand aber immer in Beziehung zum Bau. Wie wollen wir dieses Gebäude branden? Und dorthin zu schreiben, Museum für konkrete Kunst und Design Ingolstadt, und das Beste noch zweisprachig, das würde uns einfach an Grenzen bringen. Und dann war irgendwie klar, jedes internationale Museum arbeitet eigentlich fast mit Abkürzungen. Das MoMA, das MUMOC. Und eigentlich hat doch auch jeder schon in Ingolstadt MKKD gesagt. Und er sagt, okay, dann nehmen wir dieses Akronym, arbeiten damit. Das haben wir gemacht mit Sigrid Lorenz von der Agentur Schneller Vorlauf. Und sie hat ein sehr intelligentes Akronym entwickelt, das sich aus dem Stankowski herleitet.
12: Und zu diesem besonderen Schriftzug wurde auch eine Farbpalette entwickelt, die künftig eine große Bandbreite an Möglichkeiten für alle Ausstellungsflyer und sonstige Publikationen vorgibt, die dennoch einen Wiedererkennungseffekt hat.
14: Sigi Lorenz bzw. Schneller Vorlauf als Agentur haben nicht nur das Akronym jetzt entwickelt, sondern ein ganzes Manual an Regeln, die gleichzeitig keine wirklich ganz festen Regeln sein wollen. Also sie haben Leitplanken praktisch in der Gestaltung gesetzt und aus diesem Bereich haben wir jetzt das Farbspektrum rausgezogen. Also wir haben gewisse Hausfarben, die auch in bestimmte Beziehungen zueinander gesetzt werden können. Und so eben erklärt sich jetzt diese Tapete, das ist genau dieses Farbspektrum.
13: Wenn man das anschaut, wir kommen vom Stankowski und nicht nur von der Grafik, sondern das Originalwerk hängt dort drüben. Und natürlich hätten wir sagen können, wir arbeiten mit Blau, Gelb, Rot. Hat man ja auch viele Jahre gemacht. Ist aber auch ein bisschen verstaubt, ne? Und dann sagt, okay, das gehört zu unseren Hausfarben dazu, aber es gibt noch eine Palette an Rottönen, es gibt eine Palette an Blautönen, an Grautönen und an Gelbtönen. Und diese Farben zum Beispiel, das sind die Grautöne, die auch im Haus verbaut sind. Das sind die Grautöne, die Raltöne, die angesetzt werden in der Architektur der Türen und des Betons. Und so leitet sich das her. Also wir haben eine große Bandbreite und ein gutes CI zeichnet sich dadurch aus, dass andere Gestalter dann gut damit arbeiten können. Und das kriegen die dann an die Hand. Und dann haben wir die verschiedenen Farbsysteme und damit können dann Gestalter gut arbeiten. Das heißt, man muss auch nicht jede Farbe nutzen, aber man hat eine große Palette. Hier merkt man es zum Beispiel im Bereich der Museumspädagogik, haben wir viel mit Gelb und Rosa gearbeitet. Also H2R2G1. Und muss aber auch nicht sein, vielleicht ändert sich das auch wieder.
12: Selbstverständlich wird auch die digitale Vermittlung im neuen MKKD eine Rolle spielen. Eine Museums-App gibt es ja bereits.
14: Anhand von diesem iPad kann man eben eintauchen und sich ansehen, wie zukünftig einzelne Kunstwerke in dieser App besprochen, gezeigt werden. Und das sind eben genau die Kunstwerke, die wir jetzt in diesem Bereich aufgestellt haben. Auch hier ist es wieder ein Querschnitt eigentlich aus der Sammlung. Es sind Objekte von der Traudl-Brunnquell, Designobjekte, dann wieder zwei absolute Highlights aus der Sammlung. Zum einen unser wunderbarer Uecker, Hommage an Herrn Gomblinger. Also auch hier nochmal eine Verbindung zu unseren Anfängen. Und dann nochmal ein Kunstwerk von Erich Buchholz aus den frühen 20er Jahren. Also auch hier wieder eigentlich verschiedene Zeitalter der konkreten Kunst in einem Raum versammelt.
13: Günter Uecker ist ein sehr prominenter Künstler, der ist auch erst vor kurzem gestorben. Deswegen, glaube ich, ist auch nochmal so eine große Aufmerksamkeit auf ihn gekommen. Und ich finde, gerade an dem Bild merkt man, dieses Nagelbild, ein Uecker hat einfach mehr Wand verdient. Und deswegen haben wir uns auch bewusst dazu entschieden, so ein großes Werk hier reinzuhängen, so ein bedeutendes Werk hier reinzuhängen, um zu zeigen, ja, dieses Museum, das braucht es wirklich.
12: Innovativ wird auch die Barrierefreiheit im künftigen MKKD sein. So wird es Taststationen für sehbeeinträchtigte Menschen geben, mit denen man die Formen und Materialien etwa eines Designerstuhls erfühlen kann.
14: Zum einen geht es um das Thema Inklusion, weil ein Museum nach heutigem Stand sollte, wenn möglichst, sehr inklusiv sein. Also auch Angebote für Menschen mit Beeinträchtigungen verschiedenster Art anbieten. Wir haben jetzt hier in den letzten Jahren für unser Museum oder für unseren Neubau Taststationen für sehbeeinträchtigte Menschen entwickelt. Und wir haben jetzt hier eine Taststation praktisch als Vorgeschmack für zwei weitere Taststationen hier präsentiert. Es ist eine Taststation wiederum zu einem Designobjekt, zum Freischwinger von Ludwig Mies van der Rohe aus den 20er Jahren. Ein ganz prominentes Stück.
13: Das Interessante an dieser Taststation ist tatsächlich, ja, es ist für Sehbeeinträchtigte, aber eigentlich ist es für alle. Es gibt einen Service, den wirklich viele erleben möchten, den wir aber im Museum immer verbieten, nämlich die Dinge anzufassen. Wir wissen aber auch, dass man gut Dinge begreifen kann, wenn man sie eben anfassen kann. Das heißt ja begreifen. Und ja, hier hat man die Chance dazu, anders als bei den Sachen an der Wand oder dem Originalobjekt an sich. Das hat wirklich über ein Jahr gedauert, diese Taststationen zu entwickeln, denn sie müssen ja vom Inhalt passen. Sie müssen übersetzt werden. Es gibt die Audiodeskription. Dieses Objekt musste extra für uns angefertigt werden. Also die verschiedensten Materialien lassen sich auch mit anderen Texturen begreifen. Und die verschiedensten Ansichten haben wir hier Leder und Chrom. Und das haben wir im Gesamten für drei Kunstwerke in der neuen, für das neue Haus. Für die Esther Stocker, diese große Knüllarbeit. Dann für den Stuhl und Sketchy. Also den wir letztes Jahr auch ganz prominent vorgestellt haben und aufwendig restauriert haben. Und jetzt gibt es dafür eine Taststation. Also es wird, also Sie merken, alles, was wir in den letzten Jahren vorgestellt haben, wird mal langsam rund. Und hoffentlich können wir dann diese Objekte dann auch bald in die dorthin stellen, wo sie hingehören. Denn hier stehen sie ja nur als Platzhalter. Ich glaube, jetzt merkt man langsam, wie komplex es eigentlich ist und wie viele Dinge ineinander passen müssen. Das ist wirklich nicht nur Wände weiß streichen, Bilder an die Wand. Da hört es nicht auf. Ein ganz wichtiger Element für uns ist, wir wollen ein Museum für alle möglichst sein. Das heißt für Familien, für Kinder, für Erwachsene. Wir haben inklusive Projekte entwickelt. Es gibt zum Beispiel ja auch in der neuen App eine Führung für Gehörlose, also in Gebärdensprache. Die Führung machen wir schon viele, viele Jahre. Das Problem ist nur, wenn mir jemand gehörlos ist, muss er genau an dem Tag können. Und deswegen war uns wichtig, als es auch in der App eine Führung für Gehörlose gibt. Und auch dort haben wir die ganzen Videos schon abgedreht in den letzten Jahren.
12: Eine ganz wichtige Zielgruppe sind Kinder und junge Menschen, die altersgerecht für Kunst und das Museum interessiert und begeistert werden sollen. Bereits letztes Jahr ist ein von Sven Völker entwickeltes Kinderbuch im Auftrag des MKKD entstanden. Das Museum der Formen, das bereits international in den Museumsshops Anklang findet. Kinder werden auch im künftigen MKKD viele Möglichkeiten finden, Spaß mit Kunst zu haben.
13: Und wir merken, dass das natürlich eine sehr große Zielgruppe ist und eine, die so wunderbar unvoreingenommen ist. Und die erreichen wir im Museum, aber die wollten wir auch zu Hause erreichen. Und die Idee war, ein eigenes Kinderbuch zu entwickeln. Das Kinderbuch kam letztes Jahr im Sommer auf den Markt. Wir haben vor über zwei Jahren damit angefangen. Die Idee war gewesen, okay, wenn das Gebäude fertig ist, dann muss sofort dieses Buch da sein. Das Buch wurde fertig, der Bau nicht. Dann haben wir uns überlegt, ja, was machen wir? Lassen Sie es in der Schublade? Sagt nein, wir gehen auf den Markt und wir gehen auf den internationalen Markt. Dieses Buch kam fast zeitgleich in Deutsch und auf Englisch in den Vertrieb. Und es ist ein Buch, das zum einen auf regionaler Ebene funktioniert. Wer es anschaut, wird sofort erkennen, das ist das MKKD. Diese Ebene braucht es aber nicht unbedingt. Dieses Buch lässt sich auch in jedem Museumsshop der Welt vertreiben. Und tatsächlich, seitdem wir dieses Buch herausgebracht haben, kriegen wir persönlich von unseren Freunden und Bekannten immer wieder Fotos zugeschickt von Menschen, die es irgendwo entdeckt haben. Es ist im Haus der Kunst in München, es ist in Paris, es ist in Louisiana in Kopenhagen, es ist in Australien schon gesichtet worden und darauf sind wir mit am stolzesten, weil es so eine Messleiter an Museen ist, neben dem Louisiana, der Tate Modern in London. Dort überall wurde es schon gesichtet, auch im Fondation Bayerlin in Basel. Und ja, und wir dachten, ja, das ist so ein Erfolgsprodukt geworden, dass wir dachten, dafür muss es doch irgendwie auch nochmal einen Raum geben. Und Raum ist immer so theoretisch. Wir haben gedacht, nein, Raum ist ganz praktisch im Museum. Und deswegen haben wir einen unserer besondersten Räume, die wir haben, nicht diese Welt, dieser quadratische Raum, der aktuell weiß gestrichen ist, komplett zusammen mit Sven Völker gemacht und laden unsere Besucherinnen und Besucher, die Großen wie die Kleinen, ein auf eine Expedition der Formen.
12: Für dieses Kinderbuch ist nun im letzten Ausstellungsraum eine Kinderinsel mit einem speziellen, futuristisch aussehenden Expeditionszelt entstanden. Dort können Kinder sich in Ruhe mit den unterschiedlichen geometrischen Formen an der Wand beschäftigen. Und dieses besondere Zelt zu bekommen, war auch eine Art Expedition in Sachen Zollbestimmungen.
13: Und hier kann man auf eine Expedition der Formen gehen und deswegen gibt es ja auch ein Expeditionszelt. Das war auch gar nicht so einfach, das zu bekommen. Das war, es ist für den japanischen Markt hergestellt worden.
14: Dieses Zelt, nicht in der Version, sondern in einer anderen Version, die Sven Völker erst kaufen wollte, in Japan fällt bei uns unter den Zollbestimmungen durch, weil es Teile aus Russland beinhaltet. Also musste er in Japan dann noch eine andere Variante ohne diese Metallteile aus Russland besorgen. Also es war ein bisschen kompliziert.
13: Sven Völker erzählt ja seine Geschichte vom Punkt aus. Und so ähnlich ist es hier auch. Wir haben den Punkt und dann, wenn man zwei Punkte hat und verbindet sie, dann wird es zur Linie. Wenn man einen Winkel dazu macht, dann wird es dann langsam zum Dreieck. Und so geht es darum, Geometrie nicht nur theoretisch zu erfahren, sondern wirklich zu erspüren. Und all diese Formen, die Sie hier finden, die sind im Prinzip die Formen, die Sie aus dem Buch kennen. Und es geht eigentlich wie im Buch darum, dass es überall Formen gibt, die uns in unserem Leben begleiten. Es ist eine Linie, die Spaghetti. Es sind zwei Punkte, die vielleicht Augen sind. Es sind drei Blätter, die an sich ja schon eine ganz komische Form ergeben. Es ist die vier im Würfel, die fünf Kleckse, die sechs Steine und so geht es weiter. Und so kann man sich auf diese Expedition machen. Und wie bei jeder Expedition gibt es so eine kleine Legende und die hängt da hinten an der Wand. Und so laden wir alle großen und kleinen Besucher ein, sich einfach da reinzusetzen, einzutauchen. Und das ist ja auch ein Museum. Man geht rein und betritt eine andere Welt. Das ist sehr theoretisch meistens und hier wird es eben praktisch erfahrbar.
12: Die Ausstellung Becoming MKKD vom Planen und Entstehen eines Museums ist jeden Dienstag und Mittwoch und am Wochenende von 10 bis 17 Uhr im Museum für konkrete Kunst Ingolstadt in der Drängtorstraße zu besichtigen. Das war's vom Kulturkanal. Sie hören uns wieder morgen um kurz nach 21 Uhr. Bis dahin verabschiedet sich Isabella Kreim.
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4: A9 Nürnberg Richtung München in Höhe Ingolstadt Süd in beiden Richtungen. Gefahr durch Enten auf der Fahrbahn.
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4: Aktuell liegen mir keine Meldungen vor. Kommt blitzfrei an euer Ziel.
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4: Sonne und Wolken wechseln sich heute ab. Die Temperaturen erreichen im Laufe des Tages maximal 16 Grad. Es bleibt meist trocken. Gegen Nachmittag und Abend ziehen mehr Wolken heran. In der Nacht gehen die Werte auf 7 Grad zurück. Der Wettertrend: Wir starten in die neue Woche mit Sonne, teils Wolken bei Werten um 19 Grad. Am Dienstag kann es vereinzelt regnen.
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6: Ich bin Moritz Einzel. Mit einem Schlussgottesdienst geht heute der Deutsche Katholikentag zu Ende. Zehntausende Gläubige sind in Würzburg dabei gewesen und auch einiger hoher Besuch aus der Politik war vor Ort. Florian Klaus berichtet.
7: Hab Mut, steh auf. Dieser Aufruf stand über dem Katholikentag in diesem Jahr. Von vornherein war klar, dass die gesellschaftlichen Krisen und Herausforderungen in der Welt auch in Würzburg präsent sein würden. So forderte etwa Bundespräsident Steinmeier gesellschaftliche Gegenwehr gegen Extremismus. Kanzler Merz war bei seinem Besuch mit Demonstranten konfrontiert. Dabei ging es vor allem um seine Klimapolitik. Aber natürlich ging es auf dem Katholikentag auch um direkt kirchliche Themen, etwa darum, wie es mit dem Reformweg weitergehen soll.
6: Deutschland und der Eurovision Song Contest, das war in diesem Jahr mal wieder keine Erfolgsgeschichte. Aber trotz ihrer schlechten Platzierung in Wien hat die deutsche Vertreterin Sarah Engels eine positive Botschaft verbreitet.
8: Ich möchte nicht, dass Deutschland traurig ist, weil ich habe in den letzten 2-3 Tagen so viele positive Nachrichten bekommen und wirklich das Gefühl gehabt, dass Deutschland hinter mir steht. Und es ist ein so, so schönes Gefühl.
6: Mit ihrem Song Fire war Engels auf den 3. Platz gekommen. Der ESC-Sieg ging in diesem Jahr an Bulgarien. Deutschland hat noch woanders schlecht abgeschnitten, nämlich in einer Studie zum Wohlbefinden von Kindern. Da gab es nur Platz 25 von 37 bewerteten Ländern, teilte das UN-Kinderhilfswerk in Köln mit. Die ersten 3 Plätze belegen die Niederlande, Dänemark und Frankreich. In einem Abstiegsendspiel in der 2. Fußball-Bundesliga ist Fürth heute zum Siegen verdammt. Die Franken empfangen den direkten Rivalen Düsseldorf. Gewinnt Fürth nicht, geht die Spielvereinigung runter in die 3. Liga. Anstoß ist um 15.30 Uhr. Bereits am Mittag feiert in München der FC Bayern seine deutsche Meisterschaft auf dem Marienplatz. Oberbürgermeister Krause lädt die Bayern ins Rathaus ein.
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9: Mit Verena Paulik. Großeinsatz gestern früh in einem Ortsteil von Vohburg. Dort war eine landwirtschaftliche Halle in Brand geraten. Rund 100 Einsatzkräfte rückten an, um den Vollbrand zu löschen. 2 Pferde konnten gerettet und auf eine Koppel gebracht werden. Verletzt wurde niemand. Der entstandene Schaden liegt bei 250.000 Euro. Durch das Feuer wurden neben dem Gebäude auch eine Photovoltaikanlage und mehrere Strohballen zerstört. Die Kripo ermittelt nun wegen der Brandursache.
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9: A9 München Richtung Nürnberg zwischen Lenting und Denkendorf. Unfall. Dort liegt ein totes Reh auf der Fahrbahn. Bitte fahrt hier vorsichtig.
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9: Aktuell liegen mir keine Meldungen vor. Kommt blitzfrei an euer Ziel.
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9: Sonne und Wolken wechseln sich heute ab. Die Temperaturen erreichen im Laufe des Tages maximal 16 Grad. Es bleibt meist trocken. Gegen Nachmittag und Abend ziehen mehr Wolken heran. In der Nacht gehen die Werte auf 7 Grad zurück. Der Wettertrend: Wir starten in die neue Woche mit Sonne, teils Wolken bei Werten um 19 Grad. Am Dienstag kann es vereinzelt regnen.
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12: Und am 17. Tage sprach der Herr, schalt den richtigen Sender her. Und ihr habt das gemacht und damit wird's ein erfolgreicher Sonntag. Herzlich willkommen zur Wochenshow. 2 Stunden stehen vor uns heute im Zeichen von dem großen Volks- und Staatsschauspieler Gustl Beyerhammer. Da hat die Familie Beyerhammer ein bisschen was vor. Deswegen haben wir auch 2 Enkel des Schauspielers bei uns, aber natürlich auch vieles Altbewährtes aus der Wochenshow. Viel Spaß!

0: Kuckuck.
1: Servus, ich bin's, der Frühlingskuckuck aus dem Radio. Die Wochenshow ist da. Ich weiß schon, der eine oder andere ist ein bisschen mit Zähneknirschen unterwegs gewesen in dieser Woche. Nicht nur, weil der Vatertag vielleicht ein bisschen heftig ausgefallen ist, sondern weil natürlich auch ein paar Schneeflocken gefallen sind. Habt das ja selber erlebt oder vielleicht auch nur gelesen oder im Fernsehen gesehen. Die Bilder sind schon seltsam. Jetzt gibt's die ersten, die rennen rum. Schnee im Mai, Sauerei. Drehen wir's halt einfach um. Mai im Schnee, ist das nicht schön? Hier. Die Wochenshow.
2: Ja, Schwarzfischer, her zu Birgi.
1: Herr Schwarzfischer.
2: Herr zu Birgi, wollen Sie nicht einfach Ihre Sendung jetzt schon beenden, bitte? Ich bitte Sie inständig.
1: Kommt ja gar nicht in Frage. Ich meine, was soll
2: das denn? Aber wissen Sie, das ist Ihre Sendung gerade mal ein paar Minuten alt und ich muss mich schon wieder aufregen über Sie. Es ist einfach, hören Sie doch bitte auf damit. Ich schaffe das nicht zwei Stunden.
1: Herr Schwarzfischer, halten Sie es mit Konfuzius. Der hat einmal gesagt, fordere viel von dir selbst.
2: Wer sagt das?
1: Konfuzius sagt das.
2: Lassen Sie mich doch mit den Eisheiligen in Ruhe.
1: Herr Schwarzfischer.
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0: Die Wochenshow, ein schönes Wochenende. Wir kriegen gleich zwei Herren zu Besuch, mit denen ich mich natürlich im Vorfeld der Show abgesprochen habe, auch telefonisch. Und ich mache es normalerweise nicht, dass ich meine privaten Nachrichten ins Radio hole. Aber in dem Fall mache ich es, weil die Reaktion auf diese Sprachnachricht von dem Großvater der beiden, um den es auch gleich geht, wäre eindeutig gewesen. Hört's mal. Hey.
1: Bayer Hammer, wir rufen an wegen einem Treffer. Danke.
2: Danke
1: für den Rückruf. Bis gleich. Tschüss.
3: Nee, doch nicht tschüss. Sag wenigstens für Gott.
0: Herzlich willkommen in der Wochenshow. Die Enkel von Gustl Bayerhammer, hier sind Sebastian und Fabian Bayerhammer.
4: Na, hallo, servus.
0: Warum haben wir die Gebrüder Bayerhammer eingeladen? Nicht nur, weil sie einen berühmten Opa haben, sondern weil sie auch eine Herzensangelegenheit haben, die sie speziell in dieser Woche auch auf Social Media massiv beworben haben. Deswegen sind sie mir auch aufgefallen, die zwei. Und deswegen passen sie auch sehr gut in die Wochenshow, weil sie schon auch auf Instagram, Facebook und Co. Ganz schön aktiv waren, um die Werbetrommel zu rühren. Worum geht's?
5: Wir haben vor, eine Statue zu ermöglichen, sagen wir so bis jetzt. Mhm. Weil ich kam auf einmal, ich glaube, es war ein Samstagabend, auf die Idee, wir könnten noch mal den Ministerpräsidenten schreiben, wie schaut's aus mit einer Statue für Gustl Bayerhammer. Da wurde ich leicht abgespeist mit einer Tafel. Die Tafel gibt's ja auch schon in der Wiedemeierstraße, da wo früher die Werkstatt war. Aber ich würde gerne noch eine, oder wir, die Familie Bayerhammer, würden gerne noch eine Statue haben, eine lebensgroße Statue.
6: Nicht nur wir, die Familie Bayerhammer, sondern auch Fans.
0: Jetzt habe ich auf, ich denke, es war Instagram gesehen, es gibt ja heute mit ChatGPT die Möglichkeit, innerhalb von Sekunden irgendwelche Bilder erzeugen zu lassen, die richtig echt aussehen. Da gab es ein paar Vorschläge, wie die Gustl Bayerhammer Statue aussieht und auf fast jeder saß der Pumuckl. Aber das ist ja genau das, was ihr nicht wollt, weil beim Helmut Fischer, von dem gibt es ja dieses sitzende Denkmal in München, da sagt ja jeder, der vorbeigeht, ach, der Monaco, weil er ausschaut wie in der Rolle. Wie kann man denn das trennen? Weil Gustl Bayerhammer und Meister Eder sind ja dann doch irgendwie dasselbe, aber auch nicht.
5: Genau, aus dem Grund würden wir ihn gern so darstellen, wie er in der Folge war, Pumuckl im Zoo.
0: Mhm, mit Hut.
5: Mit Hut.
6: Janka.
5: Ja, und auch wie den Kollegen Helmut Fischer sitzend auf einer Bank, dass man sich dazusetzen kann, dass man Fotos machen kann.
6: Aber den Stempel, ja, das stimmt schon. Also wir gehen davon aus, dass auch wenn er dann nicht als Schreiner, Meister Eder dort sitzt, er sofort erkennbar ist. Für jeden.
0: Kann es sein, dass der Gustl Bayerhammer, dass euer Opa, vielleicht auch nur deswegen so lange jetzt noch im Gedächtnis ist, weil er eben den Pumuckl gedreht hat?
5: Das hat mir auch einer letztens im Internet geschrieben. Pumuckl hat Gustl Bayerhammer bekannt gemacht oder unvergessen. Aber es gab danach, als unser Opa gestorben ist, gab es noch Folgen mit Pumuckl und Hans Klarin als Onkel.
0: Ja.
5: Und daran erinnern sich aber wenige Menschen. Deswegen ist es für mich hier der Beweis, unser Opa hat den Pumuckl so erfolgreich gemacht. Oder es war ein Zusammenspiel von beiden.
0: Wollte gerade sagen, da hat Klarin natürlich auch einen großen Anteil am Erfolg, aber halt eben auch der Meister Eder, der Gustl Bayerhammer. Und genau der soll, wenn es nach der Familie Bayerhammer geht, eine eigene Statue in München kriegen. Zwei seiner Enkel sind hier, Sebastian und Fabian. Wir sprechen

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6: A9 München Richtung Nürnberg zwischen Manching und Ingolstadt Ost 2 Kilometer Stau. Und im weiteren Verlauf zwischen Lenting und Denkendorf Unfall, hier staut es sich ebenfalls.
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6: Aktuell liegen mir keine Meldungen vor, kommt blitzfrei an euer Ziel.
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6: Sonne und Wolken wechseln sich heute ab. Die Temperaturen erreichen im Laufe des Tages maximal 16 Grad. Es bleibt meist trocken. Gegen Nachmittag und Abend ziehen mehr Wolken heran. In der Nacht gehen die Werte auf 7 Grad zurück. Der Wettertrend, wir starten in die neue Woche mit Sonne, teils Wolken bei Werten um 19 Grad. Am Dienstag kann es vereinzelt regnen.
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9: Wie hat der Gustl Bayerhammer als Meister Eder gesagt, es muss Ablede geben, aber es werden auch mehr. Der Beweis, unser Held der Woche, den wir wieder küren gegen Ende dieser Stunde. Und vorher geht es tatsächlich wieder um Gustl Bayerhammer. Seine zwei Enkel Fabian und Sebastian sind auch in dieser halben Stunde noch da und erzählen diesmal ein bisschen was aus der privaten Ecke. Wie war das damals beim großen Gustl Bayerhammer? Exklusiv bei uns in der Wochenshow. Gleich.

0: die Wochenshow. Mitte Mai, da kann man noch einen Maibock trinken. Lasst es euch schmecken, nicht übertreiben, sonst passiert euch das, was dem Held der Woche widerfahren ist. Den küren wir wieder gegen Ende der Stunde. Sebastian und Fabian Bayerhammer sind bei uns, sind die Enkel des großen Schauspielers Gustl Bayerhammer, Klammer auf, Kommissar Feigl Tatort oder Meister Eder, Klammer zu. Nehmt uns noch mal ganz kurz mit. Wir reden auch gleich wieder über die Statue, die ihr ja eurem Opa in München spendieren wollt, mehr oder weniger, oder stiften wollt mit Spendenhilfe. Jetzt will ich mal wissen aus eurer Erinnerung, wie war denn das, als ihr mit euren Eltern alle zwei Wochenenden von München nach Kreiling rausgefahren seid, zu den Großeltern, wo die gewohnt haben? Wie lief so ein privater Besuch bei den Großeltern ab? Die Oma Irmgard übrigens war auch Schauspielerin, aber ihr habt mir vorhin erzählt, die war nicht so fürs Fernsehen gemacht wie der Opa.
1: Dafür konnte die Oma ganz gut kochen.
2: Und der Opa
0: ganz gut essen.
2: Ja, also, aber ihr müsst euch das vorstellen, wir kommen da am Sonntag hin und dann gibt's da von der Suppen Schweinsbraten mit Knödel,
1: Salat
2: und der Nachspeise.
1: Und danach heißt, ihr müsst das bei alle mitnehmen, alles mitnehmen, was ihr nicht gegessen habt.
0: Das und es ist so herrlich, weil es ist genau das gleiche Bild, wie es in diesen 70er, 80er Jahren
2: ja,
0: halt war.
2: Ja, jeder Opa und jeder Oma war so.
0: Überall. Und dass es halt eben bei den Bayerhammers ganz genauso ist, hat der Opa vielleicht dann auch noch seinen kleinen Arbeitsbereich gehabt wahrscheinlich, oder? Ja, wo er sich zurückgezogen hat.
1: Also sein Büro war toll.
0: Ja?
1: Ein großer, massiver Holztisch.
2: Schreibtisch,
1: auch klassisch noch mit diesem mit Füllfederhalter und diesem Abroll-Dings da rumster hier.
3: Und du musst dir vorstellen, Holzstuhl und vor ihm ein Ölgemälde seines Vaters.
0: Max Bayerhammer, auch ein großer Schauspieler gewesen.
1: Aber nicht nur so, also
3: der hatte Handschellen.
1: Die waren für die Enkel super interessant. Diese Handschellen, die da an der Heizung hängen.
0: Ja. Aus Tatort oder was?
1: Ja,
0: oder?
1: Wahrscheinlich, die waren echt massiv. Da saß halt da, entweder hat er den Text gelernt oder hat irgendwas geschrieben. Jemals war er immer in seinem Büro.
0: Ja.
1: Gab es die Autogrammkarten? Gab's doch,
3: ich glaube danach.
0: Danach. Autogrammkarten?
3: Ja.
0: Ach so, ihr seid dann...
1: Für Freunde und...
0: Naja, das wäre die nächste Frage gewesen. Da war doch wahrscheinlich die Börse schlechthin,
1: ja, oder? Ja, vorstellen, hat er dann seinen Schreibtisch, die rechte Schublade aufgemacht, hat da seinen Stapel rausgeholt, hat seinen Füllfederhalter genommen und hat immer geschrieben, für von Gustl Bayerhammer, Datum.
0: Datum.
1: Datum auch immer mit dabei, ja.
0: Perfekt.
1: Ja,
0: das war halt auch einer von der alten Schule.
1: Da stand nicht nur Gustl Bayerhammer drauf, sondern für wen dieses Autogramm war.
0: Personalisiert.
1: Ja, genau.
0: Macht es hinterher im Wiederverkauf unfassbar schwer.
1: Ich muss kurz noch sagen, deshalb muss ich immer erzählen, wir beide haben auch ein Autogramm.
0: Mhm.
1: Da steht aber drauf von Opa. Für Fabian.
0: Von Opa, wie geil.
1: Von Opa für Fabian.
0: Opa Bayerhammer.
1: Ja. Ja. Ist ein Original, gell? Von Opa für Fabian.
3: Kann dir halt keiner nachweisen, dass er es geschrieben hat.
0: Sebastian und Fabian Bayerhammer, die Enkel von Gustl Bayerhammer, zu Gast in dieser Ausgabe der Wochenshow. Gleich der Held der Woche.

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2: Jeder hat mal gern sei Rude, steht auch schließlich jedem zu. Auch unserem Held, der diese Woche betrunken aus dem Wirtshaus kroch. War nur noch müd, wollte nur noch schlafen und der Heimweg war halt nimmer zum Schaffen. Und deswegen stieg er im frühesten Morgengrauen über einen hohen Zaun, hinter dem ein Park sich wohl befand. Das fand der Held ganz interessant, weil er ein ruhiges Platzl unterm Baum fand. Und kurz drauf war er schon im Traumland. Paar Stunden darauf wurde er geweckt, ist aus dem Tiefschlaf hochgeschreckt, als eine ältere Dame rief:
3: Was geht denn in deinem Leben schief? Ich kann dich wirklich Volldepp nennen. Wie kann man den am Friedhof pennen?
4: Schräg, schräg, skurril, unglaublich.
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2: Ich bin Moritz Einzel. Mitten in der norditalienischen Stadt Modena ist gestern ein Auto in eine Menschenmenge gerast. Es gibt mehrere Schwerverletzte, darunter auch eine deutsche Touristin, das sagte der Bürgermeister der Stadt. Der Bericht von Claudia Wächter.
3: Es war der blanke Horror, sagen Augenzeugen. Hier können die Bilder einfach nicht vergessen. Menschen fliegen regelrecht durch die Luft, Panik bricht aus. Am Ende der Wahnsinnsfahrt versucht der Täter noch zu fliehen. Mit einem Messer in der Hand. Passanten können ihn aber stoppen und der Polizei übergeben. Einen etwa 30-jährigen Italiener, der schon einmal in psychiatrischer Behandlung war. Warum er in die Gruppe raste, ist aber noch unklar. Im Moment gehen die Ermittler hier aber nicht von einem Terrorakt aus.
2: Die Ukraine hat in der Nacht groß angelegte Drohnenangriffe auf Russland ausgeführt. Die russischen Streitkräfte teilten mit, es seien mehr als 550 ukrainische Drohnen abgewehrt worden. Bei ukrainischen Angriffen auf die Region um die Hauptstadt Moskau seien mindestens 3 Menschen ums Leben gekommen. Deutschland hat in einer internationalen Studie zum Kinderwohl Platz 25 von 37 bewerteten Ländern belegt. Damit bleibe Deutschland hinter seinen Möglichkeiten zurück, teilte das UN-Kinderhilfswerk in Köln mit. Auf den ersten 3 Plätzen liegen die Niederlande, Dänemark und Frankreich. Xabi Alonso wird neuer Trainer des FC Chelsea. Das hat der Clubweltmeister aus London bestätigt. Alonso erhält bei den Blues einen Vertrag bis 2030. Nach seiner erfolgreichen Spielerkarriere führte Alonso Bayer Leverkusen vor 2 Jahren zur deutschen Fußballmeisterschaft, zum Pokalsieg und ins Europa-League-Finale. Anschließend ging Alonso zu Real Madrid, wo der 44-Jährige aber Anfang dieses Jahres entlassen wurde.
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4: Mit Verena Paulik. Schlag auf Schlag wird in Schrobenhausen gefeiert. Nach dem Volksfest am vergangenen Wochenende geht es heute mit der Maiduld in der Innenstadt weiter. Auf Lehnbachstraße und Platz bieten zahlreiche Stände ein buntes Sortiment an. Auch die Energieberatung des Landkreises und die Schrobenhausener Polizei sind jeweils mit einem Infostand vor Ort. Von 12 bis 17 Uhr öffnen die Geschäfte in der Schrobenhausener Innenstadt.
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4: A9 München Richtung Nürnberg zwischen Manching und Ingolstadt Ost 2 Kilometer Stau. Und im weiteren Verlauf zwischen Lenting und Denkendorf Unfall, hier staut es sich ebenfalls.
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4: Aktuell liegen mir keine Meldungen vor, kommt blitzfrei an euer Ziel.
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4: Sonne und Wolken wechseln sich heute ab. Die Temperaturen erreichen im Laufe des Tages maximal 16 Grad. Es bleibt meist trocken. Gegen Nachmittag und Abend ziehen mehr Wolken heran. In der Nacht gehen die Werte auf 7 Grad zurück. Der Wettertrend: Wir starten in die neue Woche mit Sonne, teils Wolken bei Werten um 19 Grad. Am Dienstag kann es vereinzelt regnen.
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7: Wir von hier im Herzen Bayerns, sagen wir immer so schön. Und im Herzen Bayerns wohnt nicht nur Radio Inn, sondern im Herzen Bayerns wohnt auch Gustl Bayerhammer. Jetzt soll er allerdings als Statue auch in München wohnen. Das zumindest hat sich seine Familie vorgestellt und braucht deswegen eure Hilfe. 2 Enkel des Schauspielers bei uns zu Gast. In dieser Stunde noch mehr und gleich aus Sicht der Dinge in der Wochenshow.

0: Die Wochenshow ist hier, wie immer um die Zeit am Wochenende, und wir freuen uns, dass ihr mit dabei seid. Wir freuen uns auch über unseren Besuch, denn die Sendung heute steht unter dem großen Motto Gustl Beierhammer. Der große Volks- und Staatsschauspieler soll eine eigene Statue bekommen für Fans, um einfach auch an ihn zu erinnern. Dafür sorgt die Familie Beierhammer mit einer großen Spendenaktion. Wir kommen gegen Ende der Stunde dazu noch genauer. Jetzt würde mich eins interessieren, Sebastian und Fabian Beierhammer. Ihr seid Zwillinge, ihr seid die Enkel von Gustl Beierhammer. Wir haben schon über die privaten Besuche in Kreiling gesprochen, bei den Großeltern und so. Jetzt würde mich interessieren, gerade in Zeiten wie diesen, wo gefühlt alle 5 Minuten eine andere Hiobsbotschaft daherkommt, war euer Opa ein Mensch, der auch politisch interessiert war? War er ein politischer Mensch?
1: Er wollte sich keine Partei anschließen.
2: Ja,
1: er
2: wollte sich nicht für die,
1: was hat er gesagt?
2: So ein Ding auf dem Hintern kleben lassen, so eine Partei oder so. Und das wissen wir aber auch nur durch Erzählungen.
3: Es wurde wohl, glaube ich, viel diskutiert, aber mit Mama, Papa, Opa über Politik. Aber wir haben da...
2: Da wollten sie doch, glaube ich, in Kreiling, glaube ich, irgendeine Mülldeponie machen.
3: Mit irgendeiner...
2: Ja, da hat er sich da schon dafür eingesetzt.
0: Mhm.
2: Das war das Einzige, was man kennt. Aber nicht mit irgendeiner Partei, sondern für sich...
0: Als Kreilinger.
2: Ja, hat er sich da geäußert. Ja,
0: aber weil ich habe eine Aussage gefunden, die beängstigend aktuell wirkt, wenn man sie sich aus der Sicht von heute anhört. Hier ist Gustl Beierhammer.
4: Ich war eigentlich in den letzten Jahren noch nie so deprimiert oder traurig oder auch zornig. Denn unter Demokraten, einschließlich Sozialdemokraten, die diese Demokratie jetzt nun seit über 40 Jahren tragen, müssten gerade diese Demokraten den Rechts- oder Linksextremen vormachen, was eine Demokratie ist und warum sie zu verteidigen.

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5: A9 München Richtung Nürnberg zwischen Manching und Ingolstadt Ost 2 Kilometer Stau. Und im weiteren Verlauf zwischen Lenting und Denkendorf Unfall, hier staut es sich ebenfalls.
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5: Sonne und Wolken wechseln sich heute ab. Die Temperaturen erreichen im Laufe des Tages maximal 16 Grad. Es bleibt meist trocken. Gegen Nachmittag und Abend ziehen mehr Wolken heran. In der Nacht gehen die Werte auf 7 Grad zurück. Der Wettertrend: Wir starten in die neue Woche mit Sonne, teils Wolken bei Werten um 19 Grad. Am Dienstag kann es vereinzelt regnen.
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7: Jo, ihr habt ja eh schon gemerkt, das ist ein bisschen eine andere Ausgabe der Wochenshow diesmal, weil sich viel um Gustl Beierhammer dreht. Seine zwei Enkel Sebastian und Fabian sind da, stellvertretend für die Familie Beierhammer. Sie wollen für ihren Opa endlich eine Statue in München haben. Gibt ja Helmut Fischer Statue und so weiter und so fort, aber eben noch keine für den Gustl. Das darf nicht sein. Wie ihr helfen könnt, verraten Sie uns gleich, und damit zusammenhängt auch die Zahl der Woche. Gleich in der Wochenshow.

0: Die drei W beschäftigen uns noch immer. Wochenshow, Wochenende, was ist jetzt mit dieser Statue? So, Gustl Beyerhammer, der große Volksschauspieler, Klammer auf, Meister Eder, Klammer zu, soll eine Statue bekommen, um einfach für seine Fans noch begreifbar und erlebbar zu sein in der Stadt, wo er viel gearbeitet hat, natürlich in München. Und dafür braucht es Spendengelder und das ist die Zahl der Woche. 80 bis 100.000 Euro plus X und das über Spenden. Jetzt fangen wir mal von andersrum an. Was ihr braucht, ist klar. Was habt ihr denn schon, Fabian Beyerhammer?
1: Wir haben am Start den Ort. Gibt gleich die Begründung dazu. Der Ort ist Tierpark Kellerbrunn. Mhm. Begründung, die Stadt München hat nicht vorgesehen, in nächster Zeit irgendwo eine Statue aufzustellen. Und durch den Aufruf hat sich der Zoodirektor, der Herr Baban, gemeldet und hat uns einen Platz zur Verfügung gestellt.
0: Okay.
1: Wo er sich vorstellen könnte, dass man eine aufstellt, Statue im Tierparkgelände.
0: Okay.
1: Das jetzt sagen viele natürlich, ja, da muss ich jetzt Eintritt bezahlen, um die Figur zu sehen. Man muss Kompromisse eingehen, weißt du?
0: Mhm.
1: Man muss Kompromisse eingehen und wir waren vor Ort, der hat uns das gezeigt. Ein wunderschöner Platz.
0: Okay.
1: Also zwischen Biergarten und Kinderspielplatz.
0: Genau dahin.
1: Genau dahin. Und wenn er da auf seiner Bank sitzt und die Leute kommen, um da ihre Brotzeit zu machen und ihn dann erblicken und dann sagen, das ist er.
0: Wie kann jetzt jemand in Regensburg, in Ingolstadt, in Eichstätt, Cham, in Kelheim, der sagt, ich habe den Beyerhammer immer gern gehabt und ich würde mich gern beteiligen, wie kann man jetzt da euch finanziell unterstützen, wenn man möchte?
2: Wir haben über GoFundMe da eine Aktion gestartet, diese Spende, eine Statue für Gustl Beyerhammer, ein Münchner Original.
0: Okay.
2: Da kannst du spenden.
0: Wiederhole ich nochmal kurz, GoFundMe, eine Statue für Gustl Beyerhammer, ein Münchner Original, so heißt das. Und da könnt ihr dann den ein oder anderen Euro spenden, wenn ihr Bock habt. Denn Fans hat Gustl Beyerhammer in ganz Bayern, nicht nur in München, auch bei uns in der Region, würde ich mal so sagen. Dann drücke ich ganz fest die Daumen. Wir werden das Ganze auch noch leicht zeitversetzt online stellen, damit ihr nochmal nachlesen könnt. Es gibt auch noch weitere Spendenmöglichkeiten. Falls ihr sagt, bei GoFundMe mache ich es nicht, vielleicht lieber an den Gedenkverein. Den gibt es nämlich auch mit Spendenquittung und allem drum und dran. Infos dazu dann später noch online bei uns. Und ich sage an dieser Stelle, Dankeschön für den Besuch und toi toi toi für euer Spendenziel, Sebastian und Fabian Beyerhammer.
3: Servus! Servus.

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Die Wochenshow geht zu Ende. Wünsche einen schönen Sonntag noch und danke an der Stelle nochmal an Sebastian und an Fabian Bayerhammer, die Enkel von Gustl Bayerhammer, die uns ein bisschen einen privaten Einblick mal gegeben haben hinter die Kulissen eines prominenten Volksschauspielers aus Bayern, der leider ja schon verstorben ist. Deswegen soll er ja eben eine Gedenkstatue kriegen in München. Vielleicht klappt er mit den Spenden. Wir drücken ganz feste die Daumen. Ja, aber es gibt nicht nur Bayerhammers, sondern es gibt auch die Hills. Und jetzt rede ich nicht von Terence Hill, aber immerhin von Martina Hill, denn dieser Comedian ist zu Gast bei Barbara Schöneberger in der Barbara-Radioshow heute ab 14 Uhr. Wenn ihr Bock habt, dann auf jeden Fall weiterhören. Dauert nur noch 2 Stunden ungefähr und dann legt Barbara hier los und dann gibt's bestimmt das eine oder andere lustige Gespräch. Da wünsche ich jetzt schon mal viel Spaß und freue mich auf die nächste Wochenshow und die da kommt am nächsten Wochenende am Samstag ab 14 Uhr. Bis dahin, schöne Zeit.

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6: Ich bin Moritz Einzel. In einer internationalen Vergleichsstudie zum Kinderwohl landet Deutschland weit hinten auf Platz 25 von 37 bewerteten Ländern. Das hat das UN-Kinderhilfswerk mitgeteilt. Um das Wohlbefinden von Kindern und Jugendlichen zu vergleichen, wurden etwa die Armutsquote, das Bildungsniveau sowie körperliche und mentale Gesundheit betrachtet. Die ersten drei Plätze belegen die Niederlande, Dänemark und Frankreich. Abschluss des Katholikentags in Würzburg. Tausende Menschen sind zu einem Open-Air-Gottesdienst zusammengekommen. Dabei erinnerte der Vorsitzende der Deutschen Bischofskonferenz Wilmer an die humanitäre Krise im Sudan. Die Welt brenne, aber sie sei nicht verloren, sagte Wilmer. Der 104. Katholikentag stand unter dem Motto »Hab Mut, steh auf«. Wegen Brandgefahr haben Rettungskräfte einen Zug in Traunstein evakuiert. Laut dem Bayerischen Roten Kreuz ging um kurz nach 5 Uhr der Großalarm ein. Trotz der frühen Stunde seien 200 Fahrgäste in dem Zug gewesen, der von Salzburg nach München unterwegs war. Laut BRK waren die Bremsen eines Wagens so heiß geworden, dass ein Brand befürchtet wurde. Die Passagiere wurden vorübergehend in einer Turnhalle untergebracht. Der Münchner Marienplatz erstrahlt wieder in Rot und Weiß. Die Fußballer des FC Bayern München feiern zusammen mit ihren Fans die 35. Deutsche Meisterschaft. Und dieses Mal trifft ein Grüner auf die Roten, berichtet Pia Wegner.
7: Keine Woche offiziell im Amt hat nämlich der neue Oberbürgermeister Dominik Krause erstmals den Rekordmeister in seinen Hallen zu Gast. Standesgemäß wird sich ins Goldene Buch der Stadt eingetragen und gegen 13.30 Uhr soll das Meisterteam dann samt Schale den Balkon betreten. Dieses Mal wird allerdings ohne die weiblichen Kolleginnen gefeiert. Deren Double-Party steigt dann morgen ab 15.30 Uhr.
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8: Mit Verena Paulik. Das Wetter passt perfekt. Heute findet die Critical Mass in Ingolstadt statt. Das ist eine Familienradl-Demo. Sie setzt sich für gute und sichere Schul- und Radwege ein. Die radelnden Kinder und Erwachsenen treffen sich am Parkplatz der Bezirkssportanlage Nordost. Start ist um 14.30 Uhr. Organisiert wird die Demo vom ADFC.
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8: A9 München Richtung Nürnberg, zwischen Manching und Ingolstadt Ost 5 Kilometer Stau. Und im weiteren Verlauf zwischen Lenting und Denkendorf Unfall, der Standstreifen ist blockiert, es staut sich ebenfalls.
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8: Aktuell liegen mir keine Meldungen vor. Kommt blitzfrei an euer Ziel.
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8: Am Nachmittag ziehen Wolken heran, es bleibt aber meist trocken. Die Werte liegen bei 15 Grad. Der Wettertrend. Morgen wechseln sich Sonne und Wolken ab. Es wird etwas wärmer als heute. Am Dienstag kann es vereinzelt regnen.
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1: Servus, schönen Sonntag euch. Es ist ja echt herrlichst. Das Wetter, das wird einfach wieder besser. Die Volksfestsaison ist auch schon wieder am Start. Fehlt eigentlich nur noch die passende Tracht natürlich. Der Trend geht nämlich in Richtung mutig. Auf was ihr diese Saison achten solltet, schauen wir uns gleich ein bisschen genauer an.

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0: Grüßt euch, ein schönes Wochenende. Das ist die Sonntagslounge. Hier, um so ein bisschen das Wochenende zu verratschen. Und da wollen wir auf die ganzen Duld- und Volksfestplätze hier in der Region mal schauen. So langsam kommt nämlich die Volksfestsaison so richtig in Schwung. Aber bevor wir uns jetzt wieder schick in Tracht werfen, müssen wir natürlich auch voll im Trend sein. Kollegin Emily Gingel weiß, was die Leute heutzutage so tragen.
1: In der Mode sind es die Designer, die die Trends setzen. Bei Tracht ist es ein bisschen anders. Tracht ist bunt, das Leiberl in grün oder rot. Tracht ist traditionell und klassisch. Also das Dirndl kann auch 80 cm lang sein, die Bluse hochgeschlossen. Oder, wenn es passt, wird die Bluse ganz weggelassen. Ja, nachdem letztes Jahr vor allem sanfte, natürliche Töne, also Dirndl, die eher schlicht, ja elegant ein Hingucker waren, kommt es dieses Jahr auf die Accessoires an. Das Schöne, jedes Dirndl kann da ganz individuell in Szene gesetzt werden. Viel Schmuck oder wenig, ein Halstuch, das in die Dirndlschleife mit eingebunden wird, die Farbe passend zum Frühling, Sommer, schön grellpink oder in einem leichten Gelb. Oder ich habe vor, mein schwarzes Dirndl, eigentlich ja ein No-Go, duldtauglich zu machen. Einfach mal ein bisschen ausprobieren, schauen, was einem gefällt. Nicht jedes Dirndl, nicht jedes Leiberl muss eben gleich aussehen.
0: Ja, da habt ihr es. Die Mode sagt, seid einfach mal verrückt und probiert was Neues aus. Hauptsache, ihr fühlt euch wohl dabei. Viel Spaß! Und dazu gibt's von uns mehr Hits und mehr Vielfalt für euer Wochenende.
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8: A9 München Richtung Nürnberg. Zwischen Manching und Ingolstadt Ost 5 Kilometer Stau. Und im weiteren Verlauf zwischen Lenting und Denkendorf Unfall. Der Standstreifen ist blockiert. Es staut sich ebenfalls.
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8: Aktuell liegen mir keine Meldungen vor. Kommt blitzfrei an euer Ziel.
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8: Am Nachmittag ziehen Wolken heran, es bleibt aber meist trocken. Die Werte liegen bei 15 Grad. Der Wettertrend. Morgen wechseln sich Sonne und Wolken ab. Es wird etwas wärmer als heute. Am Dienstag kann es vereinzelt regnen.
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0: Radio in hier zur Sonntagslounge. Ich wünsche euch ein schönes Wochenende. Und da, kleiner Tipp, heute ist der Eintritt in die Ingolstädter Museen komplett frei. Außerdem gibt's jede Menge Aktionen noch obendrauf für die ganze Familie. Was ihr heute Nachmittag noch so alles erleben könnt dort, das hört ihr gleich bei uns.
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0: Radio in am Sonntag. Grüßt euch hier zur Sonntagslounge. Und was macht man, wenn es draußen, sagen wir mal, so ein bisschen rustikaler ausschaut? Einen gemütlichen Couch-Chill-Tag? Ist auch auf jeden Fall eine Möglichkeit. Oder, ihr geht heute ins Museum. Heute ist nämlich Internationaler Museumstag. Und das bedeutet auch in Ingolstadt Eintritt frei plus extra Bespaßung. Christina Diederichs von der Stadt Ingolstadt.
1: Im Medizinhistorischen Museum findet man eine besondere Führung zur aktuellen Sonderausstellung Alles muss raus. Die historische Fahrzeugsammlung hat geöffnet. Das Stadtmuseum zeigt Filme über Ingolstadt von früher und heute im Foyer. Im Audi-Museum Mobile, da sind die kleinen Gäste, die bestimmt mit strahlenden Augen rausgehen werden. Es gibt historische Fahrzeuge, es gibt aktuelle Showcasts zu sehen. Also wenn ein Besuch eines Museums und mal reinschnuppern wollen, wenn nicht am Internationalen Museumstag, wann dann?
0: Ihr habt's gehört, also freier Eintritt in die Museen in Ingolstadt, extra Programm mit Musik, Mitmachaktionen und Kinderbespaßung gibt's noch alles obendrauf. Das Ganze noch bis heute 17 Uhr. Viel Spaß dabei, wünscht Radio in.

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9: Ich bin Moritz Einzel. Mehr Engagement für Frieden und Menschlichkeit. Dazu hat der Vorsitzende der Deutschen Bischofskonferenz Wilmer zum Abschluss des Katholikentags in Würzburg aufgerufen. Bei einem Freiluftgottesdienst sagte Wilmer, die Kirche müsse hinausgehen, mitten ins Chaos und ins Leid dieser Welt.
10: Die Welt brennt, ja. Aber sie ist nicht verloren, denn Gott schenkt uns die Kraft, Geduld und Ausdauer.
9: Insbesondere verwies Bischof Wilmer auf die humanitäre Lage im Sudan. Solche Brandherde lösche man nicht durch Zuschauen. Zum ersten Mal seit Anfang März ist Diesel wieder billiger als die günstigste gängige Benzinsorte E10. Im bundesweiten Tagesdurchschnitt hat ein Liter Diesel gestern 1,99 Euro gekostet, ein Liter E10 ein kleines bisschen mehr, teilte der ADAC mit. Anfang April war Diesel zwischenzeitlich mehr als 25 Cent teurer als E10. In der Demokratischen Republik Kongo ist das Ebola-Fieber ausgebrochen. Die Hilfsorganisation Ärzte ohne Grenzen bereitet jetzt einen Großeinsatz vor. Aktuell gäbe es 336 Verdachtsfälle und 88 Todesfälle. Verantwortlich ist ein Ebola-Virusstamm, für den es laut WHO keinen zugelassenen Impfstoff gibt. Nach einer völlig verkorksten Saison kämpft Fürth gegen den Abstieg aus der zweiten Fußball-Bundesliga. Im letzten Saisonspiel geht's heute Nachmittag gegen den direkten Konkurrenten Düsseldorf um alles oder nichts. Fürths Trainer Heiko Vogel.
11: Es ist ein Endspiel, bei dem man keinen Pokalüberreich bekommt, aber wo es darum geht, ein ganz elementares Ziel zu erreichen.
9: Das Kleeblatt braucht einen Sieg gegen Düsseldorf, um noch eine Chance auf den Klassenerhalt zu haben. Anstoß ist um 15.30 Uhr. Nürnberg tritt gleichzeitig in Hannover an.
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12: Mit Verena Paulik. Es ist bunt am Ingolstädter Rathaus. Die Stadt hat die Regenbogenfahne als Zeichen für Akzeptanz und Toleranz und gegen Diskriminierung gehisst. Anlass ist der heutige internationale Tag gegen Homophobie, Inter- und Transphobie. Die Stadt will sich mit der Aktion gegen Ausgrenzung stellen und für ein vielfältiges, respektvolles Miteinander eintreten.
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12: A9 München Richtung Nürnberg zwischen Manching und Denkendorf 10 Kilometer Stau.
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12: Teure Bilder, da gibt's einiges. Geblitzt wird auf der B16A unter der Autobahnbrücke Richtung Meiling. Das war's vorerst. Kommt blitzfrei an euer Ziel.
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12: Am Nachmittag ziehen Wolken heran, es bleibt aber meist trocken. Die Werte liegen bei 15 Grad. Der Wettertrend. Morgen wechseln sich Sonne und Wolken ab. Es wird etwas wärmer als heute. Am Dienstag kann es vereinzelt regnen.
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15: Hallöchen, grüßt euch. Ich hoffe, ihr genießt natürlich das milde Wetter jetzt. Es ist ja eigentlich perfektes Ausflugswetter. Und passend dazu laden uns heute die Museen in der Region ein zum Internationalen Museumstag. Was ihr da alles erleben könnt, werfen wir gleich einen Blick drauf. Vorher gibt's für euch natürlich mehr Hits und mehr Vielfalt.

0: Ja, servus. Schön, dass ihr mit dabei seid hier bei der Sonntagslounge. Wir gehen zusammen durchs Wochenende und wollen da gleich mal schauen, was euch denn heute noch so erwartet. Denn heute ist wieder perfektes Ausflugswetter. Und auch wenn wir heute vielleicht nicht die 20-Grad-Marke knacken, das macht überhaupt nichts. Denn die Museen hier in der Region laden uns heute ein zum Internationalen Museumstag. Ist jedes Jahr am 3. Sonntag im Mai und deswegen gibt es heute keinen normalen Museumsbesuch, sondern super viele Sachen drumherum. Gratis Eintritt, gratis Führungen, Workshops, kleine Mitmachaktionen oder auch neue Ausstellungen. Teilweise sind da wirklich echt spannende Dinge mit dabei. Deswegen, wenn ihr jetzt noch ein Ziel sucht oder sowieso gerade unterwegs seid und in der Nähe, schaut gerne mal bei eurem Museum des Vertrauens vorbei oder im Internet bei museen-in-bayern.de. Da ist wirklich alles aufgelistet, was heute so los ist. Und damit einen wunderschönen Sonntag. Wir von hier.
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5: A9 München Richtung Nürnberg, zwischen Manching und Denkendorf 10 Kilometer Stau.
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5: Teure Bilder, da gibt's einiges. Geblitzt wird auf der B16A unter der Autobahnbrücke Richtung Meiling. Das war's vorerst. Kommt blitzfrei an euer Ziel.
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5: Am Nachmittag ziehen Wolken heran, es bleibt aber meist trocken. Die Werte liegen bei 15 Grad. Der Wettertrend. Morgen wechseln sich Sonne und Wolken ab. Es wird etwas wärmer als heute. Am Dienstag kann es vereinzelt regnen.
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0: Grüßt euch, hier ist Radio Inn an eurem Sonntag und da heißt es hoch, höher, Pfingstvolksfest. Ab nächster Woche drehen sich in Ingolstadt wieder die Karussells und dieses Jahr geht's dabei ziemlich steil nach oben. Was euch denn auf dem Festplatz so erwartet und warum ihr dafür wirklich starke Nerven braucht, das hört ihr gleich.
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0: Das ist Radio Inn. Ich wünsche euch ein wunderschönes Wochenende. Schön, dass ihr mit dabei seid hier bei der Sonntagslounge. Und in ein paar Tagen, da geht's schon los. Das Ingolstädter Pfingstvolksfest startet. Knapp 70 Attraktionen und Stände erwarten euch auf dem Festgelände. Premiere gibt's übrigens beim Bier. Die lokalen Brauereien Griesmüller und Yankee und Kraut sind nämlich zum allerersten Mal mit eigenem Festzelt dabei. Aber nicht nur Hopfenfans kommen auf ihre Kosten. Wer den ultimativen Kick sucht, findet auch das Richtige dort. Es geht nämlich dieses Jahr hoch hinaus, freut sich Kulturchef Tobias Klein.
1: Im letzten Jahr waren es tatsächlich eher Fahrgeschäfte, die auf der Fläche oder mit einer geringeren Höhe sozusagen gearbeitet haben. In dem Jahr sind wir da einen anderen Weg gegangen, haben jetzt wirklich mit einem Freefall Tower, mit einem Looping-Karussell durchaus Fahrgeschäfte, die sehr viel nach oben arbeiten. Die Höhe war jetzt tatsächlich ein Thema, das viele schon wieder vermisst haben, weil wir es das letzte Mal vor 2 oder 3 Jahren, glaube ich, hatten. Und insofern ist das jetzt mal wieder ein Schwerpunkt.
0: Also das mit dem Freefall Tower, das wollen wir natürlich noch ein bisschen genauer wissen. Der ist nämlich sogar höher als der Ingolstädter Münsterturm. Das sagt Marktmeister Klaus Thiel.
2: Der ist 80 Meter hoch. Das ist das höchste Fahrgeschäft, das wir am Platz haben werden. Das andere ist so der Dauerbrenner, unser Riesenrad mit 48 Meter Höhe. Und dann haben wir noch die Schaukel, die ist 40 Meter hoch. Das sind jetzt unsere drei höchsten Geschäfte, die wir am Platz haben werden.
0: Den offiziellen Startschuss gibt Oberbürgermeister Michael Kern beim Fassanstich am kommenden Freitag um 18 Uhr. Danach heißt es bis zum 31. Mai anschnallen, anstoßen und abfeiern. Alle Infos zum Programm gibt's schon online beim Kulturamt in Ingolstadt. Und damit geht jetzt auch unsere Sonntagslounge zu Ende. Aber den nächsten Kracher, den haben wir auch gleich parat. Ab 2 gibt's die Barbara Radioshow. Diesmal mit Komikerin Martina Hill. Und das wird echt zum Schreien. Seid gespannt hier auf Radio Inn.

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2: Ich bin Fabian Schaffer. Der Marienplatz in München erstrahlt in Rot und Weiß. Tausende Fans feiern die 35. deutsche Fußballmeisterschaft des FC Bayern. Das Team von Trainer Vincent Kompany zeigt sich auf dem Rathausbalkon mit der Meisterschale, die den Bayern gestern nach dem 5:1-Sieg gegen Köln übergeben worden war. Erstmals wird die Bayernmannschaft vom neuen Münchner Oberbürgermeister Krause empfangen. Zum Abschluss des Katholikentags in Würzburg hat der Vorsitzende der Deutschen Bischofskonferenz Wilmer mehr Engagement für Frieden und Menschlichkeit gefordert. Bei einem Freiluftgottesdienst sagte Wilmer, die Welt brenne, aber sie sei nicht verloren, denn Gott schenke uns Kraft, Geduld und Ausdauer.
3: Also, wartet nicht, zögert nicht, schaut hin, packt an, geht los, habt Mut, steh auf. Amen.
2: Insbesondere verwies Bischof Wilmer auf die humanitäre Lage im Sudan. Solche Brandherde lösche man nicht durch Zuschauen. In einer internationalen Vergleichsstudie zum Kinderwohl landet Deutschland weit hinten auf Platz 25 von 37 bewerteten Ländern. Das hat das UN-Kinderhilfswerk mitgeteilt. Um das Wohlbefinden von Kindern und Jugendlichen zu vergleichen, wurden etwa die Armutsquote, das Bildungsniveau sowie körperliche und mentale Gesundheit betrachtet. Die ersten drei Plätze belegen die Niederlande, Dänemark und Frankreich. Wegen Brandgefahr haben Rettungskräfte einen Zug in Traunstein evakuiert. Laut dem Bayerischen Roten Kreuz ging um kurz nach 5 Uhr der Großalarm ein. Trotz der frühen Stunde seien 200 Fahrgäste in dem Zug gewesen, der von Salzburg nach München unterwegs war. Laut BRK waren die Bremsen eines Wagens so heiß geworden, dass ein Brand befürchtet wurde. Die Passagiere wurden vorübergehend in einer Turnhalle untergebracht.
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1: Mit Verena Paulik, immer im Dienst. Ein Polizist hat gestern in seiner Freizeit geholfen, einen Ladendieb in Kösching zu stellen. Außerhalb eines Supermarktes hatte dieser Pflanzen mitgenommen und in sein Auto geladen. Anschließend ließ er im Laden noch Lebensmittel, Haushaltswaren und Alkohol mitgehen. Ein Ladendetektiv hatte das beobachtet und versucht, ihn zu stellen. Dabei kam es zum Gerangel. Ein Polizist in Freizeit eilte zur Hilfe. Gegen den Ladendieb wird nun ermittelt.
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4: Hier die aktuellen Meldungen von den Straßen bei uns in der Region. Fahrt auf der A9 München in Richtung Ingolstadt besonders vorsichtig. Zwischen den Anschlussstellen Lenting und Denkendorf kommt es zu Behinderungen durch Gegenstände auf der Fahrbahn.
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1: Am Nachmittag ziehen Wolken heran, es bleibt aber meist trocken. Die Werte liegen bei 15 Grad. Der Wettertrend. Morgen wechseln sich Sonne und Wolken ab. Es wird etwas wärmer als heute. Am Dienstag kann es vereinzelt regnen.
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6: Hallöchen. Ich wünsche euch ein schönes Wochenende. Heute ist es eigentlich für mich ganz einfach. Ich muss mich gleich bei unserem großen Promi-Interview überhaupt nicht anstrengen, denn ich habe uns eine Frau eingeladen, die kann das eigentlich alles ganz alleine. Auch ohne meine Fragen kommen von ihr tolle Antworten. Martina Hill wird nämlich unser Gast sein. Dazu aber erst später. Vorher reden wir über das Saarland, weil in Saarbrücken, da gibt es nämlich jetzt eine ganz neue Art zu feiern. Wenn man da irgendwo abends hingeht in die Disco oder so, da wird nicht gefragt, stehst du auf der Liste, sondern stehst du kurz vor der Rente. Das muss ich euch erklären, auch gleich natürlich nach der besten Musik fürs Wochenende.
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1: Ihr Lieben, herzlich willkommen zurück in unserer schönen Show. Wir gucken nach Saarbrücken. Ja, da läuft ein ganz, ganz tolles Projekt. Es gibt eine neue Partyreihe und die heißt Club 65. Ihr denkt es euch bereits, es ist für Menschen erfunden worden, die mindestens 65 Jahre alt sind. Oder wenn man eine Begleitperson dabei hat, die über 65 ist. Ist sozusagen der Mutti-Zettel, nur dass die Mutti diesmal selber mitfeiert. Ich stelle es mir so vor, die einen tanzen zu TikTok-Songs und daneben steht jemand und sagt, das kenne ich, das gab's früher auch schon, aber langsamer. Jetzt frage ich mich natürlich dann schon immer, warum ausgerechnet solche Meldungen mir von meiner Redaktion hier reingelegt werden. Ü65. Ich bin U65. Gleich gibt's Hörerpost. Mal gucken, womit die sich heute beschäftigt.
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0: Wir sind zurück. Es ist Wochenende und ihr habt mir geschrieben, ach, es ist ein wunderschönes Leben, das ich hier lebe. Der Ruben, endlich mal ein Mann, will von mir wissen, liebe Barbara, hast du einen Bodyguard? Oh, das wäre so toll. Ich hätte gerne einen Fahrer, ehrlich gesagt. Also mein Traum wäre, immer jemanden zu haben, der Auto ist mir übrigens völlig egal, wobei wäre schon schön, wenn es groß und bequem ist, aber ich nehme auch ein kleines. Ich würde es toll finden, wenn jemand immer vor meiner Tür stünde und auf mich warten würde, egal wo ich hingehe. Und man kann dann so einfach die Tüten, die man kauft oder die Einkäufe einfach so, nee, man stellt die noch nicht mal selber in den Kofferraum, sondern ich stelle es mir eher so vor, ich komme aus dem Supermarkt raus und dann kommt mir Klaus Rüdiger, der das Auto fährt, sozusagen schon entgegen, nimmt mir die Tüten ab, verstaut alles, ich steige nur ein und steige dann wieder aus und oh, das wäre toll. Nee, ich habe aber keinen Bodyguard, brauche ich ehrlich gesagt auch nicht. Ich wüsste jetzt wirklich nicht, wofür. Es wäre höchst albern, wenn ich einen Bodyguard hätte. Ich habe Kollegen und Kolleginnen, die haben einen Bodyguard und da denke ich mir auch immer, boah, das ist doch für beide irgendwie doof, weil der eine ist nie bedroht und der andere hat nie was zu tun. Und beide stehen sich so gegenseitig im Weg rum und man denkt sich, was soll das? Es kostet ja auch Schweinegeld. Also brauche ich nicht. Habe ich nicht, brauche ich nicht und werde ich auch nie haben. Vielen Dank aber, Ruben, für deine nette Frage. Und lieber Ruben oder alle anderen, wenn ihr noch mehr Fragen habt, dann einfach in der App oder auf unserer Webseite alles loswerden. Ich beantworte so gut wie eigentlich alles. Habe ich euch schon erzählt, wer heute zu uns kommt? Ja, Martina Hill. Es stimmt wirklich, was man sich erzählt. Martina Hill ist heute da. Die ist ja gerade auch wieder in aller Munde, weil wir ja zusammen bei LOL sind. Und da kann ich euch sagen, auch darüber werden wir natürlich sprechen. Aber vorher haben wir sie zum Frühstück getroffen und das hören wir gleich.
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6: Hier die aktuellen Meldungen von den Straßen bei uns in der Region. Fahrt auf der A9 München in Richtung Ingolstadt besonders vorsichtig. Zwischen den Anschlussstellen Lenting und Denkendorf kommt es zu Behinderungen durch Gegenstände auf der Fahrbahn.
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7: Am Nachmittag ziehen Wolken heran, es bleibt aber meist trocken. Die Werte liegen bei 15 Grad. Der Wettertrend. Morgen wechseln sich Sonne und Wolken ab. Es wird etwas wärmer als heute. Am Dienstag kann es vereinzelt regnen.
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8: Schön, dass ihr da seid an diesem herrlichen Wochenende. Gleich kommt Martina Hill zu mir ins Studio. Da bin ich natürlich aufgeregt. Und weil ich sie so toll finde, habe ich ihr auch gleich noch ein kleines Frühstück zubereitet. Und wie das klingt, das hören wir gleich.
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2: Ihr Lieben, es ist soweit. Herzlich willkommen zurück. Heute ist ja bei uns Martina Hill. Und mit der werde ich, bevor wir uns über unsere süßen, buttrigen Waffeln hermachen, ein wenig frühstücken. Und das klingt so. Welches Frühstücksbrot würde ich für dich vorbereiten?
3: Die Banane?
2: Guck mal, ich habe hier sogar schon zermatschte Banane.
3: Banane? Hast du Haferflocken?
2: Ich glaube, die habe ich auch, ja. Darf ich die Haferflocken in diese zermanschte Banane?
3: Oh, unbedingt.
2: Gott, ich bereite wirklich Martina Hill ein Frühstück zu. Das kannst du ja zu Hause gar niemandem erzählen.
3: Jetzt Wasser drauf.
2: Okay.
3: Stilles Wasser?
2: Ja, habe ich. Kein Problem. Super. Vielleicht hat es ein bisschen Sprudel, aber egal.
3: Okay. Und ja, ein bisschen
2: Wasser drauf.
3: Bisschen Apfel. Wenn du magst.
2: Apfel habe ich nicht.
3: Doch, der liegt da.
2: Ach, da liegt er.
3: Oh. Aber hast du ein Messer? Und zwar in ganz, ganz kleinen Stücken.
4: Ganz, ganz kleine Stücke.
2: Muss ich es auch schälen?
3: Nee, die Schale kannst du dran lassen.
2: Das Walnuss?
3: Ja, oh ja, Walnüsse.
2: Walnüsse
3: gerne.
2: Rein?
3: Gerne. Und zwei Paranüsse gegen Gelenkschmerzen. Jeden Morgen, aber nur zwei wegen der Strahlen.
2: Sind die bestrahlt?
3: Ja, oui.
2: Paranüsse, wer strahlt auf die
3: und wer Para nur zwei am Tag, nicht zu viel.
2: Was würde passieren, wenn ich mehr als zwei Paranüsse esse?
3: Fallen dir die Haare aus.
2: Wirklich? Wirklich?
3: Wirklich?
2: Nein, magst du ein bisschen Anleihen zusammen hätte ich noch.
3: Unbedingt, ja.
2: Jetzt mal ganz ehrlich, du willst doch, du nimmst einfach alles, weil es auch ein bisschen umsonst ist. Bist du ein sparsamer Typ?
3: Ja.
2: Okay. So, jetzt bräuchte ich mal kurz den Assistenten, den zuckerfreien Müsli-Assistenten. Vielen Dank.
3: Ja, wer macht sich denn Zucker ins Müsli? Das macht doch keiner morgens.
2: Nein.
3: Also jetzt mal ehrlich.
2: Nein. So, aber jetzt wird spannend. Ich freue mich, dass diese wunderbare Kollegin ein bisschen bei mir bleibt, weil dann können wir gemeinsam natürlich über unsere 7. Staffel LOL und alles andere sprechen. Es gibt viel zu bereden. Bis gleich.
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1: Ich bin Fabian Schaffer. Der FC Bayern feiert in München seine Meisterschaft in der Fußball-Bundesliga auf dem Marienplatz. Bevor die Spieler auf den Rathausbalkon traten, um sich von den Fans bejubeln zu lassen, wurden sie von Oberbürgermeister Krause empfangen. Der lobte den FC Bayern anschließend als Aushängeschild der Stadt. Deutschland belegt beim Wohlbefinden von Kindern nur Platz 25 von 37 Ländern. Das zeigt eine Studie des UN-Kinderhilfswerks. Spitzenreiter sind die Niederlande, Dänemark und Frankreich. Auch in ärmeren Ländern wie Rumänien, Ungarn und der Slowakei wachsen Kinder unter besseren Bedingungen auf als in Deutschland, heißt es dort. Feuerwehr und Sanitäter haben in Traunstein einen aus Kroatien kommenden Nachtzug evakuiert. Gemeldet worden war ein Brand, der sich dann jedoch als qualmende Bremse herausstellte. Laut Feuerwehr wurden 250 Fahrgäste evakuiert. Der Zugverkehr auf dem vielbefahrenen Streckenabschnitt zwischen Salzburg und München wurde für eine Stunde eingestellt. Mit einer Auftaktniederlage gegen Finnland ist die deutsche Eishockeynationalmannschaft in die WM in der Schweiz gestartet. Im zweiten Spiel gegen Lettland heute sollen jetzt die ersten wichtigen Punkte her. Pia Wegner mit den Einzelheiten.
2: Lettland gilt neben Ungarn, Österreich und Großbritannien zu den Gruppengegnern, gegen die Deutschland laut Erwartungslage punkten muss. Sonst wird es mit der Viertelfinalqualifikation schwierig. Außerdem hat die DEB-Auswahl in dieser Partie direkt die Chance, die Auftaktniederlage schnell vergessen zu machen.
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3: Hier die aktuellen Meldungen von den Straßen bei uns in der Region. Fahrt auf der A9 München in Richtung Ingolstadt besonders vorsichtig. Zwischen den Anschlussstellen Lenting und Denkendorf kommt es zu Verzögerungen durch Gegenstände auf der Fahrbahn.
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4: Bis zu 15 Grad haben wir es. Es scheint noch teils die Sonne. Dazu halten sich aber auch viele Wolken am Himmel. Es bleibt meist trocken. Später zieht es mehr und mehr zu. Die Tiefstwerte liegen in der Nacht bei 6 Grad. Morgen ebenfalls Sonnenschein mit Wolken. Es wird etwas wärmer bei 19 Grad.
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6: Herzlich willkommen. Schön, dass ihr da seid. Und immer, wenn ihr meine glockenklare Stimme im Radio hört, dann wisst ihr, wir sind nicht alleine mit ihr, mit der verrückten Schöneberger, sondern es ist auch noch ein Gast im Studio. Völlig richtig. Und das ist heute extra für euch Martina Hill. Ja, die gibt ganz wenige Interviews, kann ich euch sagen. Aber bei uns hat sie zugesagt. Und gleich am Anfang unseres Gesprächs wird sie uns auch erzählen, warum sie eigentlich überhaupt keine Interviews geben möchte. Dazu gibt's gleich mehr. Jetzt freuen wir uns erstmal auf Musik.
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2: Ich freue mich heute auf unser großes Promi-Interview der Woche mit einer Frau, die die meisten sicherlich aus ihren Sendungen Switch Reloaded und Knallerfrauen kennen.
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2: Gott, weißt du, wie viele Leute zu mir gesagt haben, die Martina, die ist so lustig. Die denken wirklich, du bist
3: lustig. Die denken wirklich, ich bin lustig. Oh, du meine Güte.
2: Bin ich aber gar nicht. Und ich weiß ja, dass es jetzt nicht zu deinen obersten Prioritäten gehört, zu sagen, ich möchte unbedingt irgendwo hinkommen und wahnsinnig viel über mich reden.
3: So, nee. Ne? Nein, so schlimm ist es auch nicht. Aber tatsächlich, glaube ich, liegt es daran, dass ich jetzt nicht in vielen Podcasts sitze. Es sei denn, ich habe was Schönes zu erzählen, wie heute.
2: Ja.
3: Unser Erlebnis, unser gemeinsames. Ist einfach, weil, glaube ich, auch ich bin ein ganz normaler Typ, so der so...
2: Ja, das werden wir jetzt, ne, in den nächsten Stunden hier rausarbeiten.
3: Ich habe nicht so viel zu erzählen.
2: Du sag mal, so lustig ist sie gar nicht.
3: Und
2: sie
3: ist ein ganz normaler Typ.
2: Ich habe letztens wieder den Sketch gesehen, wo du in so einem,
3: oh ja,
2: wo du in so einem Konferenzraum genauso redest.
3: Genau. Mit meinem Chef.
2: Mit dem Chef. Er sagt, könnten Sie das aufschreiben? Und dann sagt sie, ich kann nicht mehr.
4: Genau. Ich habe keine Zeit, ich kann da nicht kopieren, muss als Stress und dann muss ich hier noch vertiefen.
2: Ich brauche Urlaub, sagst du.
3: Das ist der zweite dann, genau.
4: Ich muss mal Urlaub machen, Chef.
2: Aber, also, ich stelle mir vor, dass es mit dir eigentlich schon lustig ist, weil du natürlich, du schlüpfst ja die ganze Zeit in Rollen.
3: Nee.
2: Also, wir sind jetzt die letzte halbe Stunde hier.
3: Nein.
2: Du hast 15 Mal verstimmte Stimme.
3: Ich habe jetzt 5 Kaffee getrunken. Nein, Barbara, das ist nicht. Das finde ich immer ganz schlimm, wenn es dann heißt, ja, sie ist doch ein Comedian, sie ist doch immer lustig.
2: Nee, das stimmt natürlich überhaupt nicht.
3: Und wo man also gar nicht anders kann und dann so zwangsstörungsmäßig ständig irgendwie in Rollen switcht und lustig sein muss oder so, das ist eigentlich nicht das.
2: Aber
3: bei mir hängt das mit guter Laune zusammen und mit einem netten Gegenüber wie dir.
2: Mhm.
3: Und dann kommt halt raus, was rauskommt. Aber es kann auch durchaus bei mir mal passieren, dass ich einfach da sitze und dann so gar nichts rauskommt.
2: Ich finde ja schon, dass der Gesprächspartner ist extrem entscheidend. Also da kann man ja selber auch so viel noch zu geben. Ich bin ja wirklich jemand, der immer zu geben bereit ist. Und ich erzähle sehr gerne von mir. Ich habe so viel in mir, weißt du?
3: Ja, ich weiß.
2: Was sich auch Bahn bricht und was raus will und so. Und wenn dir dann so jemand gegenüber sitzt, von dem du siehst, der macht so Dienst nach Vorschrift, ja?
3: Das ist
2: und
3: ganz
2: egal,
3: schlimm.
2: Was du sagst, ja.
3: Genau.
2: Und dann sich so Notizen macht und auch auf nichts eingeht, da merke ich so nach der dritten Frage, hier lohnt es sich nicht, sich weiter zu engagieren.
3: Oder auszupacken oder mit einzusteigen, wenn du dann, während du die Antwort gibst, derjenige schon runterguckt.
2: Guckt schon runter und macht sich so Notizen und denkt
3: und
2: sich,
3: merkst,
2: Frage 3 lasse ich weg, komme direkt zu 5.
3: Ja.
2: Es ist wirklich schrecklich. Aber man hat ja auch schon ganz schön viel erlebt. Ich habe zum Beispiel in meinem ersten Interview jedem alles erzählt. Auch so über so ganz persönliche, auch so, weißt du, ich war ja am Anfang, es war ja immer alles, man wurde ja so ein bisschen auf Sex festgelegt, war es bei dir eigentlich auch so? Haben sie aus dir auch versucht, so eine sexy Maus zu machen? Weil da haben sie mich immer natürlich drauf festgenagelt und am Anfang dachte ich mir, so nett, dass die so nachfragen immer und so. Und ich habe denen alles erzählt und die haben dann tatsächlich auch alles geschrieben, ja. Da hatte ich überhaupt keine Erfahrung. Ist mir tatsächlich auch nur einmal so passiert.
3: Nee, mir ist nur einmal passiert, dass die Schlagzeile war, für den richtigen Film ziehe ich mich aus. Das war so einer meiner ersten Interviews und darunter gab es dann so ein Foto, wo ich auf dem roten Teppich mit nacktem Bein, ne, weil es war so ein ganz tiefer Schlitz und danach wusste ich, okay, ich gebe nie wieder Interviews, weil das habe ich so in dem Content nicht ganz,
2: Ja, es wird ja manchmal auch Ironie und was Ernstes so miteinander vermischt, ja? Und wenn man dann so sagt, also für den Besten, wenn ich mal einen richtigen Fall, dann mache ich alles, ja, dann ist es natürlich dann auch geschrieben, finde ich, entbehrt es ja immer der Ironie, weil man das irgendwie nicht rüberkriegt.
3: Genau,
2: ne?
3: Genau.
2: Es ist natürlich gut, dass wir heute reden.
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2: Martina Hill und ich, wir sprechen gleich über Petersilie zwischen den Zähnen und wir erfahren, warum Martina jahrelang mit Sonnenbrille im Klassenzimmer saß. Die lustige Geschichte gibt's gleich bei uns.

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4: Hier die aktuellen Meldungen von den Straßen bei uns in der Region. Fahrt auf der A9 München in Richtung Ingolstadt besonders vorsichtig. Zwischen den Anschlussstellen Lenting und Denkendorf kommt es zu Verzögerungen durch Gegenstände auf der Fahrbahn.
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5: Bis zu 15 Grad haben wir es. Es scheint noch teils die Sonne. Dazu halten sich aber auch viele Wolken am Himmel. Es bleibt meist trocken. Später zieht es mehr und mehr zu. Die Tiefstwerte liegen in der Nacht bei 6 Grad. Morgen ebenfalls Sonnenschein mit Wolken. Es wird etwas wärmer bei 19 Grad.
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6: Also ich schicke euch ganz riesige und herzliche Grüße aus meiner kleinen Radiokabine. Ganz schön heiß hier im Sommer, aber könnte auch an meinem heutigen Gast liegen. Ich habe nämlich eine tolle Frau hier bei mir im Studio, die sitzt mir direkt gegenüber. Es ist Martina Hill. Und endlich hat es geklappt, dass sie bei uns ist. In wenigen Augenblicken werden wir auch erfahren, dass es bei ihr nicht immer alles einfach war. Sie saß ja jahrelang mit Sonnenbrille im Klassenzimmer. Ja, sie war ein kleiner Nerd. Das solltet ihr nicht verpassen, wenn sie uns diese Geschichte erzählt.
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2: Hallo ihr Lieben. Ja, gleich geht's los mit unserem großen Prominenten-Interview. Und wir fragen ja mal immer wieder so, wen sollen wir einladen? Wen würdet ihr gerne mal hier als Gast hören? Und ihr Name fällt immer wieder. Ihr wolltet sie und heute ist sie da.
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2: Erstmal hat die Redakteurin eine kleine Kurzbiografie über dich zusammengefasst. Mhm. Martina hat in der Schule eine wahnsinnig hässlich getönte Brille getragen. Sie hat viele Talente, denn sie kann nicht nur wahnsinnig gut einpacken, sondern auch ihre Muckis auspacken. Sie hat schließlich als Türsteherin gearbeitet. Später hat sie dann gelernt, über einen Stuhl zu laufen. Bis heute weiß niemand warum, aber sie kann es. Und das ist die Hauptsache. Menschlich ist sie auch ganz weit vorne. Martina sagt Leuten, wenn sie zum Beispiel Petersilie zwischen den Zähnen haben.
3: Geil. Das ist es eigentlich.
2: Ja, ist alles
3: schön,
2: klar,
3: dass du bei uns warst.
2: Alles so unterstreichen. Tschüssikowski.
3: Tschüss.
2: Ciao. Und jetzt Musik.
3: Nee, also du sagst Leuten, wenn sie Petersilie zwischen den Zähnen haben.
2: Ja, also ich finde das immer ganz schrecklich. Man sucht ja immer diesen Moment, wann sage ich es ihm? Oder wenn ich was im Gesicht habe, dann möchte ich, dass man mir das sofort sagt und nicht mit mir erstmal eine halbe Stunde Smalltalk hält und dann gucke ich in den Spiegel und sage, oh, shit, ich habe hier die ganze Zeit Schokolade im Mundwinkel oder eben Petersilie zwischen den Zähnen. Warum sagt er denn nichts? Sag doch einfach, dir hängt da was oder so. Also,
3: ja, aber es ist der Moment.
2: Ganz weit vorn.
3: Ich denke dann immer, jetzt benutzt er die Serviette. Jetzt ist gut.
2: Jetzt ist gut.
3: Und er wird dir ewig dankbar sein, dass du so ehrlich warst.
2: Naja, stell dir mal vor, du führst zum
3: Warum
2: Beispiel
3: eigentlich er, sie?
2: Also,
3: ja, meistens haben Männer was zwischen den Zähnen.
2: Wobei ich muss sagen, ich weiß nicht, wie dir das geht, ich habe jetzt mehr zwischen den Zähnen als früher. Verstehst du, was ich meine?
3: Nee, weiß ich jetzt nicht.
2: Ah, deine Zahnhälse sind also noch total gut von Zahnfleisch
3: so,
2: ummantelt, oder wie?
3: Ja. Ist eigentlich nur bei Petersilie und bei Sellerie. Aber alles andere, die Zusammenfassung war sensationell.
2: War gut, oder?
3: Ja, war gut. Mit der getönten Brille.
2: Die getönte Brille, ja. Wessen Idee war das oder hatte das medizinische Hintergründe?
3: Nee. Ich musste in der, ich glaube, dritten oder vierten Klasse bekam ich ein Kassengestell und brauchte eine Brille. Und da hat mein Vater damals, der selber Brillenträger war, die glorreiche Idee, das war gerade ganz neu auf dem Markt, so getönte Gläser zu nehmen, die sich den Lichtverhältnissen anpassen. Das heißt, je nach Räumlichkeit.
2: Damit bist du sofort raus aus der Klassengemeinschaft,
3: ja,
2: würde ich mal sagen.
3: Und ich saß dann immer mit so einer gelben, ich hatte einfach gelbe Gläser im Unterricht und habe es ewig nicht gecheckt und einfach immer nur schlecht gesehen. Weil ich dachte, es ist mir alles zu dunkel, seitdem ich die Brille habe. Und im Sommer wurde es dann ganz schlimm und dann so ein Kind in der dritten, vierten Klasse den ganzen Tag mit Sonnenbrille, mit so einer schlecht getönten Sonnenbrille sieht ja irgendwie komisch aus. Das ist ja total.
2: Ist das?
3: Ja, und das habe ich nicht gerafft. Und dann irgendwann wollte ich die Brille natürlich nicht mehr tragen. Aber die war ja natürlich teuer, weil diese Gläser waren natürlich. Hat die Kasse natürlich nicht gezahlt, sondern meine Eltern. Mhm. Und dann habe ich ihm gesagt: Tschüss, Papa, tschüss, Mama. Und habe dann die Brille im Hausflur dann immer sofort in die Tasche und habe die dann nie wieder aufgesetzt.
2: Ich habe es exakt so gemacht. Mit 13 in den Ferien in Italien habe ich mir gedacht: Ich bin ja hier der Volldepp mit dieser Brille. Keine Sau guckt nach mir. Ich will das Ding jetzt loswerden. Habe beschlossen, die nicht mehr aufzusetzen. Dann konnte ich nicht mehr sehen, ob die Jungs gucken oder nicht, weil ich absolut nichts mehr erkannt habe. War das bei dir auch so?
3: Nee. Bei mir war das tatsächlich nur so in der, so von der 4 bis zu 6 oder so. Also so 2-3 Jahre.
2: Und dann waren deine Augen wieder.
3: Ich habe dann nie wieder eine Brille gebraucht.
2: Hast du geschielt?
3: Nee. Ich weiß nicht, ich habe die selber ausgeschlichen. Wahrscheinlich, weil ich sie nur noch zu Hause getragen habe und dann halt draußen gar nicht mehr. Und dann irgendwann hat kein Hahn mehr nachgekräht und ich habe dann auch keine gebraucht. Hab dann aber, weil ich das mega cool fand, mir damals in so einem Secondhand-Shop so eine alte Lederkutte gekauft, so mit 14, 15 und dann immer so eine Lesebrille getragen.
2: Nein, ist das lustig?
3: Das fand ich so mega.
2: Gott, ist das so. Eine Lesebrille, so eine Oma-Lesebrille, ich fand stabiles Nervenkostüm haben, ja, finde ich, wenn Kinder beschließen, einen eigenen modischen Stil zu entwickeln.
3: Ja. Da war ich mega stolz drauf. So eine 8. Klasse oder 9. habe ich dann so eine Lesebrille getragen mit dieser Kutte und dann so die Haare ganz wild mit so einem Pony und fand diese Brille mega. Die hatte irgendwie eine 3,5 Stärke, ich konnte gar nicht durchgucken. Aber das war eher so ein Modeaccessoire. Ich habe unheimlich gerne Brillen als Modeaccessoire getragen, aber da war immer nur Fensterglas drin.
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2: Warum Martina Hill in Köln regelmäßig Müll einsammelt, das soll sie uns mal selber erzählen. In wenigen Minuten ist es soweit.

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5: Ich bin Fabian Schaffer. Deutschland schneidet beim Wohlbefinden von Kindern nicht gut ab. Es liegt nur auf Platz 25 von 37 Ländern, zeigt eine UNICEF-Studie. Besonders alarmierend, nur 60% der 15-Jährigen erreichen die Mindestkompetenz in Lesen und Mathe. Der Abstand zwischen armen und reichen Familien ist groß. Bei benachteiligten Jugendlichen schaffen nur 46% die Grundkompetenzen, bei Wohlhabenden 90%. Etwa 900 Programmpunkte und Zehntausende Besucher. Beim Deutschen Katholikentag in Würzburg ist in den letzten Tagen einiges los gewesen. Mit einem Schlussgottesdienst ist die Veranstaltung heute zu Ende gegangen. Florian Klaus berichtet.
6: Die Welt brennt, aber sie ist nicht verloren. Mit diesen Worten hat der Vorsitzende der Deutschen Bischofskonferenz Wilmer zum Engagement für Frieden und Menschlichkeit aufgerufen. Er sagte in Würzburg, Gott schenke Kraft, Geduld und Ausdauer.
7: Also, wartet nicht, zögert nicht, schaut hin, packt an, geht los, habt Mut, steh auf. Amen.
5: Ein defekter Tankwaggon hat in Aschaffenburg eine vorübergehende Sperrung des Bahnhofs ausgelöst. Demnach war aus einem in der Nacht abgestellten Güterwaggon Methanol ausgelaufen, so die Bundespolizei in Würzburg. Ein Lokführer bemerkte das am Vormittag und meldete den Defekt. Ein größeres Aufgebot von Polizei, Feuerwehr und Spezialkräften rückte an. Der Bahnhof wurde gesperrt und das Problem schnell behoben. Die Fußballer des FC Bayern haben ihre 35. deutsche Meisterschaft mit den Fans auf dem Münchner Marienplatz gefeiert. Standesgemäß wurde das Team vom neuen Oberbürgermeister Krause empfangen. Anschließend wurde auf dem Rathausbalkon die Meisterschale in die Höhe gereckt. Gestern hatten die Münchner sich mit einem 5:1-Sieg gegen Köln aus der Saison verabschiedet.
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8: Hier die wichtigsten Meldungen von den Straßen bei uns in der Region. Fahrt auf der A9 München in Richtung Ingolstadt besonders vorsichtig. Zwischen den Anschlussstellen Lenting und Denkendorf kommt es zu Behinderungen durch Gegenstände auf der Fahrbahn.
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10: Bis zu 15 Grad haben wir es. Es scheint noch teils die Sonne. Dazu halten sich aber auch viele Wolken am Himmel. Es bleibt meist trocken. Später zieht es mehr und mehr zu. Die Tiefstwerte liegen in der Nacht bei 6 Grad. Morgen ebenfalls Sonnenschein mit Wolken. Es wird etwas wärmer bei 19 Grad.
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11: Ich schicke euch ganz viele Grüße aus meiner Radiokabine. Willkommen zurück. Die meisten hatten ja eine kurze Arbeitswoche. Ja, das funktioniert sehr gut hier im Mai. Und ich hoffe, ihr habt auch heute nicht allzu viel auf der Agenda, weil es lohnt sich, sich einfach hinzusetzen. Ja, macht euch doch mal locker. Lehnt euch zurück und hört zu. Martina Hill ist bei uns zu Gast und sie hat mir erzählt, dass sie regelmäßig Müll in Köln von der Straße mitnimmt. Also auch größere Sachen, ja. Was sie dann genau damit macht und wie sie es schafft, dass keiner sie dabei beobachtet, das soll sie mir gleich mal selber erzählen. Nach der besten Musik fürs Wochenende.
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2: Willkommen zurück. Die Sketche meines heutigen Gastes sind legendär und wann immer ich sie sehe, muss ich einfach sofort lachen. Sie ist nicht nur in Deutschland und Österreich berühmt, sondern auch in China ein Riesenstar. Verrückt.
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2: Ich wollte nicht versäumen, einmal auf meine Waffeln hinzuweisen. Mhm. Ich wollte nur mal kurz fragen, was steht da bei dir auf der...
3: Schmatzen erwünscht.
2: Oh, darf ich?
3: Mit Liebe, ja, natürlich.
2: Na komm, ich liebe Waffeln. Mhm. Die große Frage ist ja, wer mal Martina Hill, ich sag jetzt mal nicht treffen will, aber wer dir auflauern will.
3: Du darfst sagen, was du willst.
2: Ist es so, dass man dich zum Beispiel, Roland Kaiser hat mir verraten, er hält sich sehr viel auf dem Wertstoffhof auf. Dann gibt's wieder Leute, die sagen, ich sitze ständig beim Wartezimmer im Orthopäden. Wo würde man dich häufig treffen?
3: Gute Frage.
2: Finde ich auch.
3: Warte.
2: Das ist sogar eine sehr gute Frage.
3: Warte.
2: Das ist eine sehr gute Frage.
3: Das ist eine richtig, richtig gute Frage.
2: Mm.
3: Wertstoffhof, weißt du, was sowas ist?
2: Ja, klar.
3: Weißt du, wo der nächste ist bei dir?
2: Ja, weiß ich.
3: Mhm. War ich letztens erst, vor 4 Tagen.
2: Aber ist das nicht was Herrliches?
3: Ja, entsorgen ist geil.
2: Oh, wenn die Flaschen in den Container reinfliegen, da...
3: Oh. Mhm. Also so entrümpeln macht auch so einen Spaß, finde ich. Nur das Wegbringen ist dann halt so. Ich würde es am liebsten, ich hätte am liebsten gleich so einen Container vor der Tür stehen, wo du dann also einfach direkt reinpfefferst.
2: Du sprichst meinen größten
3: Traum aus. Ohne drüber nachzudenken, was hat's mal gekostet, blabliblups, ja, weg. So, auch ja. So eine Kommode oder so. Mhm. Ich Idiot bin dann auch so jemand, ich sehe da eine Kommode auf der Straße, die dann zu verschenken ist und da fehlt dann ein Bein und ich nehme sie einfach mit, weil ich die so schön finde und dann...
2: Ach ja, wirklich. Also das heißt, wer dich schon mal hat Müll sammeln sehen oder bei so Sperrmüllsachen sehr lange verweilen, es läuft aber trotzdem gut bei dir.
3: Das Schlimme ist, ich liebe Flohmärkte und Sperrmüll und meistens nehme ich dann vom Sperrmüll wieder was mit.
2: Ja.
3: Für, weiß ich, für einen Garten oder so, irgendwie so ein kleines süßes Regal oder so und müll mich direkt wieder zu mit Müll. Aber irgendwie...
2: Du bringst 2 Sachen weg und
3: bringst 3 zurück. Weil ich ja dieses Nicht-Verschwenden, Wiederverwenden-Prinzip ja mega finde.
2: Ja.
3: Und dann manchmal mir auch dann vornehme, ich kaufe jetzt ein Jahr nichts Neues mehr.
2: Mhm.
3: Weder Klamotten noch sonst was. Und ich trage jetzt nur noch alte Sachen auf. Einfach mal ein Jahr. Und das ist mir auch schon...
2: Warte kurz, schon mal ein paar Wochen ist es dir ja auch schon mal gelungen, ja?
3: Ja, that's what happened. Aber ja, ich finde den Vorsatz als solchen mal ganz geil, weil eigentlich weißt Bescheid, weißt C.
2: Aber wenn du eine alte Kommode jetzt meinetwegen irgendwo mitnimmst und da fehlt ein Bein und die hat auch nicht die perfekte Farbe und die Knöpfe sind auch ein bisschen spießig, bist du dann diejenige, weil das mache ich ja, ich streiche dann.
3: Mich auch.
2: Ich bestelle immer so Beschläge. Ich habe zum Beispiel wirklich so eine ganze Kiste voll mit so tollen goldenen Beschlägen, Biedermeier, Dings, Barockzeugs und so oder so Knöpfe und so und dann schraube ich das da dran und dann mache ich so aus Altem was Neues irgendwie.
3: Also so ganz professionell ziehe ich es nicht auf wie du. Ich bin dann so spontan und nehme dann irgendeinen Farbtopf, der sich dann gar nicht für Holz eignet oder so.
2: Ich auch.
3: Weil ich nicht warten
2: Wandfarbe.
3: Kann.
2: Ich habe letztens mit Wandfarbe gestrichen.
3: Ich kann dann nicht warten. Oder am ganz schlimmsten finde ich dann noch so, wenn der dann noch vorher, jetzt muss ich das erst noch mit
2: abschleifen.
3: Oh, nervt.
2: Hast du schon mal geschliffen? Es ist
3: ja,
2: wirklich nämlich, weil ich stelle es mir so vor, du machst dieses Wim, Wim, Wim an und dann ist das sofort alles runter. Da müsste man halt mit so einem Sandpapier, was wahrscheinlich irgendwie nur 40 Sandkörner oder so drauf hat.
3: Also es ist schon effektiv mit dem Gerät, aber du musst dann trotzdem in welchen Winkel dann halt selber nochmal Hand anlegen. Und was mich dann halt nervt, ist, du musst halt vorher das Teil sauber machen. Dann muss es trocknen. Dann kannst du es polieren. Dann musst du es wieder abwischen. Dann musst du es wieder, bis die Farbe drauf ist. Und ich will einfach nur
2: Ich auch.
3: Farbe
2: will den
3: drauf.
2: Schnellen Erfolg.
3: Genau, ich
2: und
3: auch.
2: Ich habe letztens einen sehr süßen alten Schreibtisch mit weißer Wandfarbe gestrichen. Und habe mir dann, es war dunkel und ich wieder, weißt du, dann bin ich wieder an den Eimer gestoßen, ist mir der Eimer umgefallen. Dann habe ich das wieder mit der Hand, weißt du, wieder so reingemacht, zurück in den Eimer. Also es ging wieder alles schief. Es war dunkel, ich habe nicht richtig gesehen und so. Und dann am nächsten Tag hatte sich durch diese ja sehr weiche, durchlässige Farbe, weil es halt kein Lack war, hatten sich die ganzen Astlöcher so durchge... Also du sahst dann die ganze Zeit alle Maserungen des Holz da total durch, obwohl ich das wirklich dick zugepinselt habe.
3: Das und ist ärgerlich, ja.
2: Ich hätte übrigens auch gerne jemanden, der in einer kleinen Kiste auf dem Balkon lebt, den man jederzeit rausholen kann und sagen kann, und jetzt bitte die Vorhangstangen aufhängen.
3: Mhm. Jetzt.
2: Jetzt. Und mit jetzt meine ich nicht, ja klar, du, das mache ich mal easy am Wochenende, sondern nein, jetzt.
3: Mhm. Oh ja, das wäre toll.
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2: Martina Hill wird uns gleich erzählen, dass sie jeden Tag schlechte Laune bekommt, wenn sie in die Küche geht. Und was genau dahinter steckt, das wird sie uns gleich erzählen. In wenigen Augen.

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3: 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Hier die wichtigsten Meldungen von den Straßen bei uns in der Region. Fahrt auf der A9 München in Richtung Ingolstadt besonders vorsichtig. Zwischen den Anschlussstellen Lenting und Denkendorf kommt es zu Behinderungen durch Gegenstände auf der Fahrbahn.
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5: Bis zu 15 Grad haben wir es. Es scheint noch teils die Sonne. Dazu halten sich aber auch viele Wolken am Himmel. Es bleibt meist trocken. Später zieht es mehr und mehr zu. Die Tiefstwerte liegen in der Nacht bei 6 Grad. Morgen ebenfalls Sonnenschein mit Wolken. Es wird etwas wärmer bei 19 Grad.
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6: Ich wünsche euch ein wunderschönes Wochenende. Wir kriegen ja immer wieder hier in unserer App oder auf unserer Webseite Nachrichten mit Wünschen von euch. Und dann schreibt ihr, ladet doch mal den und den ein oder so. Und wir versuchen dem natürlich immer nachzukommen. Und der Name unseres heutigen Gastes, der fiel ganz besonders oft. Martina Hill. Die habt ihr euch schon lange gewünscht und jetzt ist sie endlich da. Und dann erzählt sie uns auch, dass sie gar nicht so lustig ist, weil meistens hat sie schlechte Laune. Vor allem dann, wenn sie in ihre eigene Küche kommt. Die lustige Geschichte gibt's gleich bei uns.
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3: Das Promi-Interview der Woche geht weiter. Ich habe mich fast an meiner Waffe verschluckt, gerade als ich gelesen habe, was unser heutiger Gast schon alles für Preise abgeräumt hat. Da wird man ja neidisch. 12-mal den Deutschen Comedy-Preis, 3-mal den Grimme-Preis und 2-mal den Bambi.
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3: Bist du farbexperimentell unterwegs oder machst du Gräsch und Beige und Weiß?
4: Ich stehe auf Weiß und manchmal wünschte ich, es wäre alles Weiß. Und ich fände auch cool, wenn man viel, viel häufiger mal die Bude streicht. Also regelmäßig, also einmal im Jahr oder so. Die Küche zum Beispiel, die streiche ich regelmäßig.
3: Du?
4: Ja. Aber die jetzige Farbe zum Beispiel, die finde ich grauenvoll. Die ist mir nicht gelungen. Es sollte so ein ganz tristes Blau werden und ist jetzt irgendwie so ein kaltes Türkis irgendwie. Und das
3: klingt wirklich schrecklich.
4: Und jeden Tag komme ich in die Küche und denke so, nee, das is it nicht. Und
3: wie gut, dass du dich eh nicht so gerne in der Küche aufhältst.
4: Ja. Du ja schon, ne? Ich kann wirklich, Baba, ich empfinde nichts. Ich räume tierisch gerne die Küche auf, muss ich gestehen. Also das mache ich gerne. Ich sortiere gerne, ich ordne gerne. Das mache ich ganz gern. Aber jetzt so selber...
3: Aber man kann eigentlich beim Kochen ja nichts falsch machen. Also ich denke mir immer, wenn man jetzt mit
4: Brühe,
3: Knoblauch und Zwiebeln schon mal startet, ja? Und dann vielleicht noch ein paar Tomaten dazu oder so,
4: mach doch.
3: Kannst du doch schon mal. Was machst du denn dann in der Zeit?
4: Ich räum dir dann den ganzen Müll weg. Also ich spül die Messer, sammel schon mal irgendwie die Schalen auf.
3: Und würdest du den Tisch decken und so? Ja, das ist eine super Aufteilung.
4: Davor drücke ich mich nicht. Es ist jetzt nicht so, dass ich mich vor Arbeit drücke, aber vor dieser Arbeit irgendwie. Ich so selber entscheiden, okay, was mache ich heute? Was ist ausgewogen? Ich bin so ein Typ, deswegen, ich esse gern so Rohkost im Stehen.
3: Ja, klar.
4: Also ich schäle und dann geht das schon direkt rein. Also alles so an Rohkost und als Vegetarier ist es dann ja eh relativ easy. Du kannst fast alles roh essen. Ich liebe einfach Haferflocken mit Wasser zum Beispiel. Klingt total schlimm, aber
3: stimmt.
4: Einfach nur Wasser, Haferflocken, Leinsamen, fertig. Da bin ich bis 14 Uhr abgedeckt. Ich lasse mir gerne Zeit für die Dinge, aber da irgendwie fehlt mir die Muße und ich empfinde dann auch keine Sinnlichkeit. Mich, ehrlich gesagt, finde ich es eher schon fast abstoßend, dieses wenn dann so eine Möhre gefeiert wird, wie die dann so
3: ja,
4: auf dem Tag.
3: Oh,
4: so,
3: ja, ja.
4: Und alles in gleich große Stücke. Das ist für mich zu, das ist wie Tee kochen. Ich bin total der Teetrinker. Ich ertrage aber nicht dieses Geräusch, was mir Gemütlichkeit suggerieren soll, wenn dann das Teewasser dann so... Ich kretze. Da will ich... Gieß schneller. Ich habe mir auch so eine geile Kanne gekauft, hier so ein Wasserkocher, so ein Zen, so ein buddhistisches Teil.
3: Und was kann denn ein Zen-buddhistischer Wasserkocher?
4: Der ist so mega, aber der macht mich so fertig, weil
3: der lässt sich Zeit beim Kochen.
4: Der lässt sich nicht nur beim Kochen Zeit, sondern auch beim Gießen.
3: Ich öffne immer den Deckel.
4: Alter,
3: weißt du was, ich habe so einen ganz normalen Wasserkocher und da kann man so drauf und dann klick, springt der Deckel so hoch
4: und dann gießt du so Seiten.
3: Schütte ich das so. Ich bin jeden Morgen kurz vor einer drittgradigen Hautverbrennung an der linken Hand. Weil ich das so drüber...
4: Ich mache
3: ja immer mit ganz vielen Leuten Ferien und so, ja. Und da gibt es dann... Ich koche eben sehr gerne und ich koche wahnsinnig schnell. Bei mir sind die Kartoffeln nie gleich groß. Ich schäle auch nicht. Ich hack das alles so. Schmeckt alles gut. Ist sehr rustikal.
4: Wie sympathisch. Also fühle ich jetzt auch nicht. Also ich...
3: Überhaupt nicht.
4: Ich sehe gerne dabei zu, aber...
3: Ich sehe eben nicht gerne dabei zu, wenn Leute an unnötiger Stelle Zeit verschwenden. Und zum Beispiel für... Also wir wissen ja, so ein Industriesalat oder so, wenn du den so kaufst, ja, den musst du nicht waschen, weil das, was da drin ist, kannst du eh nicht abwaschen. Und auf Sand ist der nicht gewachsen. Der ist ja nie mit Erde in Berührung gekommen. Die wachsen ja auf so einem Vlies irgendwie oder so, ja. Da wird dann manche Leute, die waschen stundenlang die Salatblätter. Dann schwimmen
4: ich bin
3: die.
4: Ich bin so ein Kandidat.
3: Nein, bist du.
4: Ja.
3: Dann schwimmt es das im Waschbecken rum und dann wird es nochmal und nochmal neues Wasser und so. Da hätte ich schon die Soße drüber und alles fertig.
4: Da nehme ich mir Zeit. Also Gemüse wird bei mir richtig gewaschen. Richtig.
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2: Eine Redaktion versetzt mir gleich einen kleinen Stich ins Herz, weil sie wollen mich loswerden und wollen eigentlich Martina Hill hier dann an meiner Stadt im Studio platzieren. Es findet eine Art Bewerbungsgespräch zwischen meiner Redaktion und der Martina Hill statt. Gut, gucken wir mal, wie es ausgeht.

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4: Es ist 17 Uhr. 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
5: Ich bin Fabian Schaffer. Lederhosen, ein Meer aus Rot und Weiß und mittendrin die glänzende Meisterschale. Die Fußballer des FC Bayern haben auf dem Münchner Rathausbalkon ihre 35. deutsche Meisterschaft bejubelt. Leon Goretzka nutzte die Feierlichkeit, um ein paar Worte an die Fans zu richten.
6: Ich bin ganz ehrlich, wir hatten, glaube ich, alle dieses Jahr das Gefühl, dass wir die Champions League gewinnen können. Aber in einer Woche haben wir noch ein Spiel und da werden wir nochmal richtig Gas geben, alle zusammen. Vielen Dank, dass ihr alle da seid und auf geht's.
5: Die Münchner spielen am Samstag im DFB-Pokalfinale gegen Titelverteidiger Stuttgart. In vielen anderen Staaten geht es Kindern besser als hier. Das ist das Ergebnis eines großen UNICEF-Vergleichs. In dem Ranking landet Deutschland auf Platz 25 von insgesamt 37 Ländern. Grund für das schlechte Abschneiden ist laut UNICEF, dass die sozialen Unterschiede deutlich größer seien. Kinder aus armen Familien sind demnach häufiger krank und schlechter in der Schule. Der Deutsche Katholikentag in Würzburg ist zu Ende gegangen mit einem großen Gottesdienst vor der Residenz. Der Vorsitzende der Deutschen Bischofskonferenz, Bischof Wilmer, rief zum Anpacken auf. Die Welt brenne, aber sie sei nicht verloren. Etwa 74.000 Menschen haben dieses Jahr den Katholikentag besucht. Der nächste findet in 2 Jahren in Paderborn statt. Die WHO hat wegen eines Ebola-Ausbruchs in der Demokratischen Republik Kongo eine internationale Gesundheitsnotlage ausgerufen. Die Rede ist von über 300 Verdachtsfällen und mehr als 80 Toten. Betroffen ist eine seltene Variante, gegen die es keinen Impfstoff und keine gezielte Therapie gibt. Die WHO warnt vor regionaler Ausbreitung, nicht vor einer Pandemie.
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7: Hier die aktuellen Meldungen von den Straßen bei uns in der Region. Fahrt auf der A9 München in Richtung Ingolstadt besonders aufmerksam. Zwischen Lenting und Denkendorf kommt es zu Behinderungen durch Gegenstände auf der Fahrbahn.
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8: Bis zu 15 Grad haben wir es. Es scheint noch teils die Sonne. Dazu halten sich aber auch viele Wolken am Himmel. Es bleibt meist trocken. Später zieht es mehr und mehr zu. Die Tiefstwerte liegen in der Nacht bei 6 Grad. Morgen ebenfalls Sonnenschein mit Wolken. Es wird etwas wärmer bei 19 Grad.
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10: Wir haben Wochenende. Schön, dass ihr da seid. Für die meisten heißt es ja entspannen. Und für uns hier im Studio heißt das, die Waffelschlacht kann beginnen. Ich habe gebacken und ich habe einen gut gelaunten Gast heute bei uns, nämlich Martina Hill. Sie ist ja eine der lustigsten Frauen überhaupt hier in Deutschland. Und wir werden jetzt ein Spiel spielen und es lässt sehr tief blicken, denn meine Redaktion versucht mal wieder, mich loszuwerden. Sie wollen mich austauschen gegen Martina. Ja, sollen sie doch mal versuchen. Wir gucken gleich mal, wie es ausgeht, dieses Spiel. Aber vorher gibt's für euch Musik.
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2: Ich wünsche euch ein spitzenmäßiges Wochenende. Also man kann doch, glaube ich, sagen, wer Comedy liebt, der kommt um sie nicht drumherum. Egal, ob als Knallerfrau oder bei LOL oder in der Heute-Show. Wenn sie dabei ist, dann wird's lustig.
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2: Du hast doch Taekwondo gemacht, um dir das Rauchen abzugewöhnen.
4: Das hast du dir gemerkt?
2: Ja, ich habe mir alles gemerkt.
4: Oh.
2: Ich bin total besessen von
4: also
2: dir.
4: Also wenn ich
2: weiß alles über dich.
4: Ja, das hat mir damals sehr, sehr geholfen.
2: Warum?
4: Weil ich mich da so mit vor allem ablenken konnte, weil ich doch sehr, sehr stark geraucht habe. Es war nicht nur eine Schachtel am Tag, dann so zu Hochzeiten. Das war echt krass. Und irgendwie ist das so ein bisschen aus dem Ruder gelaufen. Und dann, ich bin einfach mal hin und bin dann dabei geblieben, aber irgendwie nur so 2,5 Jahre, aber ganz intensiv und bin bestimmt 4-mal die Woche zum Training. Und das hat mich A, abgelenkt, B, bin ich in den Körper gekommen und habe Fortschritte gemacht. Das war toll. Und habe halt was mal für den Körper getan und so für mich und habe halt einfach gemerkt, wow, ich kriege wieder Luft, ich werde fitter, kommen die Treppen besser hoch und so. Das war,
2: hast du das schon gemerkt, dass du
4: Ja,
2: total krass.
4: Also ganz, ja, also das war wirklich,
2: da warst du doch noch total jung.
4: Ich bin total dankbar, dass ich so zeitig noch die Kurve gekriegt habe. Deswegen, ich bin ja auch so eine ganz krasse unterdessen. Jeder, der raucht, der wird von mir direkt festgenagelt, weil ich das sofort sehe, natürlich die Aura. Ich sehe einem Raucher, ich rieche es nicht nur sofort, sondern ich sehe es einem Raucher sofort an, gerade wenn das Gegenüber so in meinem Alter dann ist, dann kann man das ja an dem Hautbild dann auch lesen. Auch energetisch, finde ich, ist das ja dann so eine Aura, die einfach jemand, der stark raucht oder überhaupt raucht, ausstrahlt. Man sieht's. Und ich kann genauso wie der Krümel in der Mundwinkel, gehe ich direkt hin und sage, rauchst du?
2: Ja.
4: Solltest du stoppen?
2: Genau.
4: Solltest du jetzt
2: dann
4: stoppen?
2: Genau.
4: Hör sofort auf. Überleg nicht lange.
2: Also die Martina
4: ist eine richtig gesunde Maus.
2: Ist eine richtig gesunde Maus.
4: Jetzt gucken wir mal, ob sie auch gut spielen kann. Sie liebt nämlich Spiele, hat sie mir beim letzten Mal gesagt.
2: Ja.
4: Wir spielen ein Spiel. So, jetzt pass auf. Wir haben uns Gedanken gemacht. Vielleicht wäre es an der Zeit für einen kleinen Wechsel. Barbara macht das hier ja wirklich toll, aber man darf sich ja trotzdem als Redaktion mal umschauen. Wir sind ziemlich schnell bei dir gelandet, Martina. Deshalb spielt ihr heute Frauentausch. Wir überlegen, Barbara auszutauschen. Du wärst natürlich eine starke Kandidatin. Wir wollen dieses Mal ordentlich machen, keine Schnellschüsse. Deswegen haben wir einen kleinen Fragenkatalog vorbereitet. Barbara liest die Fragen vor und Martina antwortet bitte ehrlich. Die nicht ganz treue Redaktion. Hier kommt die erste Frage. Barbara kommt morgens mit dem Auto zum Studio und fährt dabei unser Parkschild um. Das stimmt. Kannst du gut einparken?
2: Ja, und ich finde immer einen Parkplatz.
4: Ich auch.
2: Ich weiß schon vorher, dass er da ist, ohne ihn gesehen zu haben.
4: Mhm.
2: Und ich parke mega gut ein. Was vielleicht auch daran liegt, dass ich seit 25 Jahren dasselbe Auto fahre, könnte damit zusammenhängen.
4: Fährst du dieses Auto, kurze Zwischenfrage, weil es so ein Auto ist, wo man sagt, das gebe ich auf keinen Fall her, weil es so geil ist? Oder fährst du das gleiche Auto, weil du es aus ökologischen Gründen
2: auch, ja,
4: und Nachhaltigkeitsgründen einfach,
2: genau,
4: behältst?
2: Beides, also mehrere Gründe. Das erste ist, dass es mein allererstes Auto ist und er geht nicht kaputt. Und ich habe mir geschworen, solange der nicht kaputt geht, werde ich ihn fahren.
4: Ja.
2: Und dann schicke ich ihn immer regelmäßig durch den TÜV. Und wenn die sagen, es ist alles tutti und es rechnet sich, dann behalte ich den. Der hat natürlich keinen MP3 und nichts, sondern noch so einen ollen CD-Player.
4: Oh Gott, ja.
2: Aber ich liebe das. Und manchmal nehme ich mir dann so eine Wireless LAN-Box mit und packe mir die vorne ins Auto und dann höre ich einfach so Musik.
4: Aber es ist leider der Motor so laut, ja, weil die Fenster nicht so richtig dicht sind und die Bodenplatte schon porös, dass man eigentlich auch mit sowieso gar keine Musik
2: ja
4: hören kann.
2: Ja, aber dieses Auto habe ich damals, das weiß ich noch, mir gekauft und Cash bezahlt, gebraucht damals. Damals schon gebraucht,
4: ja,
2: und war stolz wie Bolle, dass ich mir das vom Nichtrauchen abgespart habe, weil ich brauchte ja irgendeine Motivation, irgendeinen Antrieb und Geld ist es dann ja oft gar nicht, weil sonst würden ja viel, viel mehr Leute nicht rauchen.
4: Ja, klar.
2: Weil das ist nie ein Argument gewesen, aber wenn man es dann mal drauf ankommen lässt und wirklich die Kohle spart, die da sich so im Monat ansammelt, dann damit konnte ich mir dieses Auto leisten und das fahre ich immer noch und deswegen parke ich natürlich wieder eins,
4: weil ich kann dieses Teil fahren im Schlaf.
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2: Martina Hill und ich, wir versuchen immer so als junge, dynamische Digger irgendwie rüberzukommen. Aber wir outen uns gleich als alt und haben ganz konkrete Beispiele, die zeigen, dass wir einfach keine 20 mehr sind. Auch wenn man es uns nicht ansieht.
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3: Hier die aktuellen Meldungen von den Straßen bei uns in der Region. Fahrt auf der A9 München in Richtung Ingolstadt besonders aufmerksam. Zwischen Lenting und Denkendorf kommt es zu Behinderungen durch Gegenstände auf der Fahrbahn.
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4: Bis zu 15 Grad haben wir es. Es scheint noch teils die Sonne. Dazu halten sich aber auch viele Wolken am Himmel. Es bleibt meist trocken. Später zieht es mehr und mehr zu. Die Tiefstwerte liegen in der Nacht bei 6 Grad. Morgen ebenfalls Sonnenschein mit Wolken. Es wird etwas wärmer bei 19 Grad.
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5: Ich freue mich wahnsinnig, dass ihr meinem Ruf, meinem glockenklaren Ruf gefolgt seid und hier eingeschaltet habt. Herzlich willkommen zurück. Heute ist ja was los hier in der Redaktion. Alle sind aufgeregt, weil es passiert ja nicht jeden Tag, dass Martina Hill zu Gast ist. Heute ist sie aber da und wir haben natürlich schon viel gelacht und genauso geht es jetzt auch weiter. Wir outen uns gleich hier. Als richtige Omas, ja, weil wir halt technikmäßig auch nicht mehr so ganz vorne mit dabei sind. Bis gleich.
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1: Wir sind zurück und ich kann euch nur sagen, die Parodien meines heutigen Gastes sind legendär, aber ihr wisst es selber. Ich denke an Katja Burkhardt, an Daniela Katzenberger, Heidi Klum und meine Lieblingsparodie, Andrea Kiewel. Wir spielen gerade mit ihr das Redaktionsspiel und da versucht mich meine Redaktion auszutauschen.
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1: Nächste Frage. Wenn Barbara sagt, sie kommt pünktlich, kommt sie trotzdem eine halbe Stunde zu spät. Wie sieht es bei dir aus?
2: Ich sage nicht, ich komme pünktlich. Ich sage, ich halte es mir gern offen.
1: Das heißt, da muss ich noch dazu lernen.
2: Ich brauche immer so ein kleines Zeitfenster, so ein bisschen Spielraum.
1: Ja.
2: Viertel vor bis Viertel nach. Das tut mir ganz gut. Mhm. So ungefähr mag ich. Ich komme zwischen H und H. Das habe ich ganz gern. Ansonsten bin ich ein relativ pünktlicher Typ, doch.
1: Die nächste Frage. Barbara hat auf ihrem Handy die größte Schriftgröße und die höchste Lautstärke eingestellt. Das ist so gemein, wie die mich in die Pfanne hauen. Stimmt, aber ich werde hier immer vorgeführt als so eine Omi, weißt du? Mit welchem technischen Gerät kannst du überhaupt nicht umgehen und nervst alle?
2: Ich würde jetzt nicht von mir behaupten, dass ich so ein Technikfreak bin und so das Handy, also ich sag mal so, nee, nur das Nötigste so kann ich. Aber ich bin jetzt so, ich kann das hier mit, das ist alles nicht meins. Nee, hänge ich ganz schön hinterher, wenn ich ehrlich bin.
1: Das können wir uns eigentlich nicht leisten, weil dafür sind wir jetzt ausnahmsweise mal zu jung.
2: Ja.
1: Bei mir ist es nur so, an der Art, wie ich das Handy in der Hand halte, hat letztens Shi Agu, weißt du, dieser Sänger.
2: Ja,
1: hat zu mir gesagt, Gott, wie du das Handy schon in der Hand hältst, wie so eine alte Frau, fehlt nur noch so eine Klapphülle, hat er zu mir gesagt. Da habe ich gemerkt, weil ja ältere Leute, also so wie wir, man hat so das Handy in der Hand und dann legt man den Kopf so schon so ein bisschen nach hinten, weil man doch so ein bisschen, weißt du, das so eher so von unten, so von oben so drauf gucken will, weil man dann doch auch schon nicht mehr so ganz scharf sieht.
2: Mhm.
1: Und so. Und auch die Art, wie man tippt. Ich tippe eben nicht mit beiden Daumen, ich tippe mit einem, wie tippe ich denn? Ich glaube, ich tippe mit einem Daumen und einem Zeigefinger. Tippst du nur mit Daumen?
2: Ich überlege gerade, ich könnte es jetzt gar nicht sagen, wie ich tippe.
1: Aber ich habe auch einen Zeigefinger.
2: Weißt du, was
1: beiden.
2: Ich out
1: ich nicht sofort.
2: Ich hasse SMS-Tippen und so. Ich habe auch kein WhatsApp. Ich liebe diese Sprachdiktierfunktion.
1: Ja.
2: Nicht aufsprechen, sondern einfach nur, hallo, wie geht
1: Punkt.
2: Es dir? Komma, Punkt,
1: ich
2: Absatz. Damit arbeite ich. Und das finde ich total angenehm, weil ich dieses Zentrieren und dann mit einem Finger oder auch mit beiden Daumen, das macht mich fertig. Das mag ich nicht.
1: Ich hatte eine Sehnscheidenentzündung, falls es mich interessiert, hier im Ellenbogen.
2: Ja.
1: Und das kam und es hat mir auch der Finger wehgetan und auch das Gelenk im Daumen. Und dann habe ich festgestellt, ja, das liegt daran, dass mir das schwere Handy immer hier auf dem kleinen Finger so drauf liegt, ja, wenn ich es halte.
2: Uh-huh.
1: Und dann mache ich mit dem Daumen so und dann ist hier, das war alles total entzündet gewesen.
2: Siehst
1: und dann alle so, Tennisarm, machst du viel Sport? Ich so, ja, vielleicht liegt es doch am Telefon einfach.
2: Krass, ja, es ist genau die klassische Hände. Nee, das kann ich gar nicht.
1: Mhm.
2: Ich habe auch immer so eine Ständer dabei.
1: Du hast es gut.
2: Ich hab's gut, ne?
1: Stichwort Henning Baum und Alexander Zverev. Steht hier als nächste Frage. Barbara geht uns mit bestimmten Männern auf die Nerven. Welcher Promi-Mann ist dein Kryptonite?
3: Ich hab keinen.
1: Also nicht?
3: Hab ich's nicht.
1: Henning Baum.
3: Mit dem habe ich schon gedreht. Den kenne ich.
1: Und wenn man sie kennt, dann ist es meistens vorbei, gell?
3: Nein.
1: Naja, ich weiß schon.
2: Nein, aber
1: was hast du denn mit dem gedreht?
2: Mit Henning habe ich mal so eine ganz verrückte Komödie gedreht. Da war ich, was war denn das? Das war so eine Agenten mit Elias Mbarek, Anja Kling und Henning. Und wir haben so eine Agentenkomödie gedreht und ich war die Böse. Ich war so eine Agentin, so eine Doppelagentin.
1: Hast
2: und
1: du mit ihm geknutscht in der Rolle?
2: Ja, nee. Warte, lass mich über.
1: Du kannst dich nicht erinnern,
2: ich
1: ob du mit Henning Baum geknutscht hast?
2: Ich erinnere mich nicht.
1: Aber
2: ich
1: mit Elias Mbarek ja wohl nicht.
2: Nee, mit dem habe ich nicht. Nein. Das war mein Kollege und ich war ja die Böse und das waren meine beiden Kollegen.
1: Mhm.
2: Und ich glaube, nee, ich habe Henning nicht. Nee.
1: Hast du nicht, okay. Ich sehe schon, ich komme hier nicht weiter.
2: Ja, aber ich habe jetzt den Tennisspieler habe ich jetzt nicht vor Augen.
1: Ist so ganz groß und hager und so. Und hat so Zähne und so Haare und so. Nee, okay.
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2: Tina Hill und ich, wir haben monatelang das gleiche Geheimnis gehabt. Wir mussten dicht halten, durften mit niemandem drüber reden. Und wenn wir es doch getan hätten, hätten wir sehr, sehr, sehr viel Geld zahlen müssen. Die ganze Geschichte gibt's gleich hier bei mir.

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6: Ich bin Fabian Schaffer. In der Münchner Innenstadt herrschte heute mal wieder rot-weißer Ausnahmezustand. Die Fußballer des FC Bayern bejubelten zusammen mit ihren Fans ihre 35. deutsche Meisterschaft. Pia Wegner mit den Einzelheiten.
7: Die silberne Meisterschale und die Gesichter der Münchner haben auf dem Rathausbalkon quasi um die Wette gestrahlt. Nach so einer überragenden Saison kann das Team ja aber auch gar nicht anders, als ordentlich zu feiern. Und am besten beschreiben kann das wohl einer, der mittendrin dabei war, nämlich Präsident Herbert Hainer. Er fasste die Gemütslage am FC Bayern Mikro so zusammen.
8: Wenn man sieht, wie viele Menschen, wie viele Fans gekommen sind, dann kriege ich da ein großes Herz und kann mich nur freuen.
6: Deutschland belegt beim Wohlbefinden von Kindern nur Platz 25 von 37 Ländern. Das zeigt eine Studie des UN-Kinderhilfswerks. Spitzenreiter sind die Niederlande, Dänemark und Frankreich. Auch in ärmeren Ländern wie Rumänien, Ungarn und der Slowakei wachsen Kinder unter besseren Bedingungen auf als in Deutschland, heißt es dort. Die Polizei hat bei Leipzig einen entlaufenen Tiger erschossen. Das Tier war nach Polizeiangaben aus einer privaten Anlage in Schkeuditz entkommen und wurde in einer Gartenanlage erlegt. Ein Mann wurde schwer verletzt, er kam ins Krankenhaus. Greuther Fürth hat den direkten Abstieg aus der zweiten Fußball-Bundesliga am letzten Spieltag vermieden. Dank eines 3:0 gegen Düsseldorf landen die Fürther auf Rang 16 und müssen in die Relegation gegen Essen. Die Fortuna steigt neben Münster direkt ab. Zweiter Aufsteiger hinter Schalke ist Elversberg. Nach einem 3:0 gegen Münster, Hannover kommt gegen Nürnberg, nicht über ein 3:3 hinaus und bleibt in Liga 2. Paderborn schnappt sich Rang 3 und spielt um den Aufstieg.
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9: Hier die wichtigsten Meldungen von den Straßen bei uns in der Region. Fahrt auf der A9 München in Richtung Ingolstadt besonders vorsichtig. Zwischen den Anschlussstellen Lenting und Denkendorf kommt es zu Behinderungen durch Gegenstände auf der Fahrbahn.
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10: Bis zu 15 Grad haben wir es. Es scheint noch teils die Sonne. Dazu halten sich aber auch viele Wolken am Himmel. Es bleibt meist trocken. Später zieht es mehr und mehr zu. Die Tiefstwerte liegen in der Nacht bei 6 Grad. Morgen ebenfalls Sonnenschein mit Wolken. Es wird etwas wärmer bei 19 Grad.
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11: Willkommen, ihr Lieben. Wir sind mittendrin im Wochenende und wir sind mittendrin in unserem Promi-Gespräch. Heute, ihr habt es vielleicht schon gehört, mit Martina Hill. Ich fange direkt schon an zu lachen, wenn ich sie sehe. Wir klären gleich, dass wir ein süßes Geheimnis gehütet haben, die liebe Martina und ich. Und zwar schon seit Monaten. Um genau zu sein, seit Oktober. Wir durften nicht darüber sprechen, aber jetzt ist es endlich raus. Jetzt gibt's erstmal Musik und dann unser knaller Geheimnis.
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2: Wir sind wieder zurück. Heute mit einer Frau, die die meisten als Comedian kennen, aber sie ist auch Schauspielerin und sie macht auch Synchron.
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2: Jetzt kommen wir doch mal auch ein bisschen dazu, warum wir uns ja eigentlich auch so wahnsinnig nah sind. Wir haben ja kürzlich erst zusammengearbeitet und es war ja ganz lange wieder ein großes Geheimnis. Es geht um die 7. Staffel von LOL.
3: So, yeah.
2: Jetzt ist es raus. Weißt du, dass man unterschreibt, ja, dass man nie darüber reden darf, dass man da mitgemacht hat.
3: Ja.
2: Und das ist richtig schwer.
3: Und man muss das so lange für sich behalten und man hat eigentlich so viel zu verarbeiten und darf mit niemandem drüber sprechen. Das ist so schlimm. Das Schöne ist, wenn man dann drüber redet, dann kommt das alles wieder hoch, als wäre es gestern gewesen. Aber an dich erinnere ich mich noch. Ich weiß, du bist dabei.
2: Für mich ist es ja wirklich eine Aufarbeitung eines Traumas gewesen, weil ich bin ja in der allerersten Staffel als allererster Mensch in Deutschland in dieser Sendung rausgeflogen.
3: Mhm.
2: Und auch nur deshalb, weil die echt 4-5 Augen zugedrückt haben, weil ich eigentlich von Anfang an gelacht habe.
3: Mhm.
2: Hast du mich auch, so wie alle anderen, als weißes Kaninchen gesehen, was man sofort schlachten kann?
3: Also ich habe schon auch auf dich getippt, dass du eine der Ersten bist, die rausgebuzzert wird. Ich kann dir jetzt gar nicht sagen, warum, aber weil du halt auch ein spontaner Typ bist, der auch alle Schubladen irgendwie auf hat und sehr wach ist. Und ich glaube,
2: Richtig, völlig richtig. Dieser Begriff fehlte mir immer, aber ich weiß genau, was du damit meinst.
3: Wenn du diese ganzen Schubladen auf hast, dann ist man echt gefährdet in diesem Raum. Vor allem gerade in der ersten ist es, glaube ich, wenn du noch gar keine Erfahrung hast, dann ist es nochmal umso schwieriger, weil du einfach dich auch noch nie in der Situation gespürt hast. Also ich weiß noch, wie du gekämpft hast und mit deinen falschen Zähnen da saßt. Und
2: das war das Einzige, wozu ich in der Lage war.
3: Ich verstehe es total.
2: Rein, es machte Möb und dann dachte ich mir, so, und ich habe gedacht, ich muss sofort, ich habe hysterische Krämpfe in mir gehabt und ich wollte auch lachen, weil es ist ja wie so ein,
3: ist
2: ja fast wie so ein
3: präorgastische
2: Geschichte, wo du dir so denkst, jetzt kommt's gleich, jetzt passiert was. Bums, schon war ich draußen.
3: Weg warst
2: du. Dachte ich mir, okay. So, ich habe durchgehend gelacht.
3: Ja, nee, ich weiß nur, dass ich auch meinen ersten Buzzer, der hat mich auch kalt erwischt, beziehungsweise es ging dann schneller, als ich dachte. Und der zweite Buzzer war eigentlich nur so ein sozialkompetenter Move von mir, so ein Lächeln.
2: Ja.
3: Und da kam direkt der Buzzer.
2: So,
3: und ich habe mich tierisch aufgeregt und gesagt, nein, es war doch gar kein. Aber die Regeln sind ja immer härter geworden. Und jetzt in der 7. fand ich auch, also du darfst ja gar nichts mehr erlauben. Also es sind richtig strenge Regeln. Und
2: aber alle sind auch ein bisschen geübter, sage ich mal. Als in der ersten Staffel, wo wir alle eiskalt erwischt waren die ganze Zeit, merke ich schon, dass jetzt, man hat sich so seine Strategien so ein bisschen zurechtgelegt und auch seine Mimiken und so, man hat es ein bisschen besser im Griff als vorher.
3: Ja, vor allem, weil man weiß, wie schnell es einen reißen kann. Das heißt, man geht nicht einfach los. Und sendet, sondern ich bin sehr, sehr viel vorsichtiger, habe mich aber in dieser Staffel, finde ich, ein bisschen mehr getraut. Also immer dann, wenn ich das Gefühl hatte, okay, ich bin jetzt safe, ich bin jetzt relativ gefasst, einatmen und jetzt gehe ich los, aber
2: du hast krasse Sachen gemacht und lange Sachen auch. Und am Ende,
3: es ist mit mir echt durchgegangen, diese Staffel. Ich weiß gar nicht, ob ich spoilern darf so weit. Aber wie ich gerade sagte, ich habe mich dieses Mal ein bisschen weiter vorgewagt.
2: Mhm.
3: Und das hat was mit mir gemacht, weil ich das erste Mal in so eine Impro kam, auf die ich nicht so ganz vorbereitet war. Und das dann super gefährlich ist. Wenn du dann...
2: Da muss man auch noch über sich selbst lachen, wenn Sachen einem einfallen, von denen man gar nicht wusste, dass sie in einem stecken.
3: Danach war ich echt, ich war fix und alle danach.
2: Ich habe so abgelust, eben beim ersten Mal, als ich dabei war. Und ich habe gesagt, bitte nehmt mich nicht nochmal, weil ich habe solche Angst. Ich glaube, ich kann das wieder nicht und so. Und diesmal war ich ein bisschen besser vorbereitet, aber ich war richtig, richtig aufgeregt. Viel mehr als beim ersten Mal.
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1: Martina Hill erzählt uns gleich vom Vertragsbruch. Und wir klären die Frage, die am häufigsten mit ihr zusammen gegoogelt wird, nämlich, ob sie mit Terence Hill verwandt ist. Ja, das sind die Fragen, die die Welt umtreiben. Bis gleich.

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5: Hier die wichtigsten Meldungen von den Straßen bei uns in der Region. Fahrt auf der A9 München in Richtung Ingolstadt besonders vorsichtig. Zwischen den Anschlussstellen Lenting und Denkendorf kommt es zu Behinderungen durch Gegenstände auf der Fahrbahn.
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6: Bis zu 15 Grad haben wir es. Es scheint noch teils die Sonne. Dazu halten sich aber auch viele Wolken am Himmel. Es bleibt meist trocken. Später zieht es mehr und mehr zu. Die Tiefstwerte liegen in der Nacht bei 6 Grad. Morgen ebenfalls Sonnenschein mit Wolken. Es wird etwas wärmer bei 19 Grad.
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7: Ich wünsche euch ein wunderschönes Wochenende. Mein kleines rosafarbenes Waffeleisen hat heute Morgen schon geglüht, kann ich euch sagen, weil es hat sich ja hoher Besuch bei uns angekündigt im Studio heute, Martina Hill. Und das ist natürlich ein Kracher, muss man sagen. Wir hören jetzt gleich weiter rein in unser Gespräch und da geht's um das Thema Vertragsbruch. Ja, weil wir hatten einen ganz strengen Vertrag, über den wir nicht reden durften, und wir klären, ob sie tatsächlich mit Terence Hill verwandt ist. Das Ganze solltet ihr auf keinen Fall verpassen.
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1: Ich wünsche euch ein wunderschönes Wochenende und ich möchte gar keine Zeit verlieren, denn ich habe einen wunderbaren Gast bei mir.
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1: Wer war dir am gefährlichsten? Ich sag nochmal, wer alles mit dabei ist. In der jetzt laufenden 7. Staffel LOL. Max, Teddy, Caro Kebekus, Michelle, Hunziker, Bulli, Elton, Olaf Schubert und Thorsten Sträter.
2: Und wir zwei.
1: Und wir zwei.
2: Und wir zwei.
1: Ich musste am meisten lachen über Teddy.
2: Also, ich fand auch
1: Michelle Elton. War auch schlimm.
2: Michelle ja, war alles, geil.
1: Oh Gott. Das fällt mir wieder ein. Also, man musste sich eigentlich schon angucken.
2: Ja, unbedingt. Also ich bin vor allem auch gespannt, weil ich weiß ja nicht, was die anderen machen, während ich mich zum Beispiel mit dir auf der Couch unterhalte. Also tatsächlich ist es wie ein Flashback dann, weil es schon doch ganz schön intensiv ist, diese 6 Stunden. Vor allem mit diesen tollen Leuten zusammen. Und es ist wirklich eines der besten Formate, in denen ich in meinem Leben als Darstellerin mitmachen durfte, muss ich echt sagen.
1: Also ich bin da rausgegangen und habe gesagt, krass, ist so eine Riesenproduktion, alles ist so auch so geheim.
2: Ist so ein Monster.
1: Ey, man muss sich das so vorstellen. Also wir sind alle, wir dürfen uns alle vorher nicht sehen. Das heißt, wir wohnen alle in unterschiedlichen Hotels. Dann kommt man da an, dann kommt man da morgens
2: hin. Und die ziehen es durch.
1: Man
2: ne?
1: ist die ganze Zeit getrennt voneinander. Da ist nicht lustig, Team, wir sitzen beisammen oder so. Wenn man aufs Klo geht, kommt ein Betreuer mit, wartet vorm Klo, bringt einen wieder zurück, dass man nicht irgendeinen anderen Künstler trifft. Dann ist man die ganze Zeit in unfassbaren Befragungen. Foto, Social Media Situation und alles ist so in unterschiedlichen Gebäuden und
2: ewig wird man geschattelt so mit so abgetönten Scheiben.
1: Wird man so rumgefahren
2: go.
1: Und es ist irgendwie, es, man hat so das Gefühl, man ist echt Teil von was richtig Großem. So.
2: Ich weiß noch, mein erstes Mal, 2. Staffel mit Bastian Pastewka und ich habe niemanden gesehen und du weißt nicht, wer ist dabei und so. Und dann weiß ich noch, komm, Bastian und ich aus unseren Garderoben, weil wir nicht gefragt haben und gucken uns an und gehen wieder raus.
1: Ich habe nichts gesehen. Es ist ja schon so, dass man ja viel vorbereitet, was dann auch gar nicht drankommt, weil es viel zu viel ist. Jeder bereitet ja irre viel vor und alle kommen dran und so. Und ich hatte noch so absurdes Zeug einstudiert, was ich dann nicht vorführen konnte irgendwie. Das kann ich ja alles nochmal wann anders verwenden.
2: Ja, sicher.
1: Weißt du?
2: Es geht immer weiter.
1: Ich habe noch einen Tanz, sag ich mal, den habe ich noch auf Halde. Kann ich jederzeit loswerden. Verkaufe ich noch am ProSieben oder so.
2: Ich habe auch noch einen Song, den ich nicht untergebracht bekommen habe.
1: Das ist doch gut. Da kannst du schon mal ansparen, kannst du beim nächsten Mal unterbringen. Wir haben ein paar Hörerfragen, weil natürlich alle total aufgeregt waren, als es hieß, dass Martina Hill, heißt du, ne? Martina Hill zu uns kommt. Und die eine Frage ist, sind Martina und Terence Hill miteinander verwandt?
2: Ja.
1: Fandst du den auch so toll früher?
2: Ja, das ist mir auch aufgefallen, dass ich diese Frage, die habe ich schon ganz oft gestellt bekommen. Und wir sind, soweit ich weiß, nicht verwandt.
1: Schade. Was nicht ist, kann ja noch
2: mehr. Hätte Fahrradkette.
1: Ach, Martina, ist das toll. Also Fans können dich jetzt bei LOL sehen.
2: Ja, geht los.
1: Ja, und ich dränge mich auch ab und zu ins Bild. Und ansonsten?
2: Und wie, meine Liebe.
1: Und wie.
2: Unvergessliche Bilder. So geil, die Nummer. So geil. Die habe ich so gefeiert.
1: Wirklich?
2: Ich habe wirklich gedacht, ich will jetzt nicht spoilern, aber ich habe wirklich gedacht, boah, was eine geile Idee. Oh, hätte ich die gern gemacht, die Nummer. Die hätte ich so gern gemacht. Und dann hatte ich aber auch ganz schön Respekt in Sachen so Bindehaut und so. Aber
1: mehr können wir zu der Sache jetzt leider nicht sagen. Ansonsten schalten sich unsere Anwälte ein. Martina, es war so toll, dass du bei
2: Vielen
1: uns
2: Dank,
1: warst.
2: Vielen Dank, dass ich da sein durfte.
1: Vielen Dank für dieses sehr schöne Gespräch. Martina Hill.
2: Tschüss.
1: Also, dass sich da unsere Anwälte einschalten, das wollen wir natürlich auf gar keinen Fall. Deswegen schaut euch jetzt ganz legal die aktuelle Staffel LOL an. Da werdet ihr ja sehen, wie wir beide uns schlagen. Teile von uns besser als andere, aber mehr kann ich dazu leider nicht verraten. Es war sehr, sehr schön in den letzten Stunden mit euch und mit Martina. Wir haben auf jeden Fall eine Verabredung am nächsten Wochenende und da wird's wirklich interessant. Ist mal ein ganz anderes Gespräch, nämlich mit einem Mentalisten. Der Superstar unter den Mentalisten ist bei uns, Timon Krause. Und da habe ich jede Menge Fragen und ich glaube, er wird auch in mein kleines Köpfchen reingucken und da hoffentlich nur Ausgewähltes sehen. Bis dann!
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5: Ich bin Fabian Schaffer. Fürth ist am letzten Spieltag der zweiten Fußball-Bundesliga auf den Relegationsrang gesprungen und hat damit den direkten Abstieg vermieden. Gegen den Mitkonkurrenten Düsseldorf gewann das Kleeblatt mit 3:0 und schickte die Fortuna damit runter in Liga 3. Nürnberg spielte in Hannover 3:3 und brachte die 96er damit um die Aufstiegsrelegation. Die spielt stattdessen Paderborn. Elversberg steigt nach einem 3:0-Sieg gegen Preußen Münster erstmals in die Bundesliga auf. In einer internationalen Vergleichsstudie zum Kinderwohl landet Deutschland weit hinten auf Platz 25 von 37 bewerteten Ländern. Das hat das UN-Kinderhilfswerk mitgeteilt. Um das Wohlbefinden von Kindern und Jugendlichen zu vergleichen, wurden etwa die Armutsquote, das Bildungsniveau sowie körperliche und mentale Gesundheit betrachtet. Die ersten drei Plätze belegen die Niederlande, Dänemark und Frankreich. Zum Abschluss des Katholikentags in Würzburg hat der Vorsitzende der Deutschen Bischofskonferenz Wilmer mehr Engagement für Frieden und Menschlichkeit gefordert. Bei einem Freiluftgottesdienst sagte Wilmer, die Welt brenne, aber sie sei nicht verloren, denn Gott schenke uns Kraft, Geduld und Ausdauer.
6: Also, wartet nicht, zögert nicht, schaut hin, packt an, geht los, habt Mut, steh auf. Amen.
5: Insbesondere verwies Bischof Wilmer auf die humanitäre Lage im Sudan. Solche Brandherde lösche man nicht durch Zuschauen. Der Saurüsselkopf in den Chiemgauer Bergen bleibt nach dem wochenlangen Waldbrand weiter gesperrt. Die Polizei hat mit Wärmebildkameras verborgene Glutnester entdeckt. Auch der Regen hat diese nicht komplett gelöscht. Glutnester können demnach im Inneren dicker Bäume oder Wurzelstöcke, teils auch unter der Erde verborgen sein. Das Betretungsverbot wird überwacht.
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7: Hier die aktuellen Meldungen von den Straßen bei uns in der Region. Fahrt auf der A9 München in Richtung Ingolstadt besonders vorsichtig. Zwischen Lenting und Denkendorf kommt es zu Behinderungen durch Gegenstände auf der Fahrbahn.
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8: Bis zu 15 Grad haben wir es. Es scheint noch teils die Sonne. Dazu halten sich aber auch viele Wolken am Himmel. Es bleibt meist trocken. Später zieht es mehr und mehr zu. Die Tiefstwerte liegen in der Nacht bei 6 Grad. Morgen ebenfalls Sonnenschein mit Wolken. Es wird etwas wärmer bei 19 Grad.
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3: Hier die aktuellen Meldungen von den Straßen bei uns in der Region. Fahrt auf der A9 München in Richtung Ingolstadt besonders vorsichtig. Zwischen Lenting und Denkendorf kommt es zu Behinderungen durch Gegenstände auf der Fahrbahn.
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4: Bis zu 15 Grad haben wir es. Es scheint noch teils die Sonne. Dazu halten sich aber auch viele Wolken am Himmel. Es bleibt meist trocken. Später zieht es mehr und mehr zu. Die Tiefstwerte liegen in der Nacht bei 6 Grad. Morgen ebenfalls Sonnenschein mit Wolken. Es wird etwas wärmer bei 19 Grad.
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5: Ich bin Fabian Schaffer. Gesundheitsministerin Barken sieht nach dem Ebola-Ausbruch in der Demokratischen Republik Kongo derzeit hier bei uns keinen Handlungsbedarf. Das Risiko hierzulande sei äußerst gering, sagte die CDU-Politikerin in der ARD. Eine weltweite Ebola-Pandemie halte sie für nahezu ausgeschlossen. Die WHO hatte wegen des Ausbruchs eine internationale Gesundheitsnotlage ausgerufen. Der Präsident des Deutschen Roten Kreuzes Gröhe fordert Milliarden Euro zusätzlich für den Zivil- und Bevölkerungsschutz. Auslöser sind die wachsenden Sicherheitsrisiken. Gröhe sagte der SZ, wenn die Bundesregierung mit einem Angriffsszenario auf die NATO 2029 rechne, müsse sie den Schutz der Bevölkerung erst recht heute angehen und nicht morgen. Tigeralarm bei Leipzig. Die Polizei hat in Schkeuditz einen entlaufenen Tiger erschossen. Das Tier war aus einer privaten Anlage entkommen. Ein 73 Jahre alter Mann wurde dabei schwer verletzt. Tine Klimach berichtet.
6: Der Tiger war aus seinem Gehege ausgebrochen und hatte dabei den 73 Jahre alten Helfer verletzt. Der Mann hat sich berechtigt dort aufgehalten, hieß es von der Polizei. Sie ermittelt nun, wie es zu dem Ausbruch kommen konnte. Weil das Tier dann in einer gut besuchten Gartenanlage gefunden wurde, entschied die Polizei, den ausgewachsenen Tiger zu erschießen. Weitere Tiere sind nicht aus dem Gehege entkommen.
5: In der zweiten Fußball-Bundesliga hat Fürth weiter die Chance auf den Klassenerhalt. Am letzten Spieltag gewann das Kleeblatt 3:0 gegen Düsseldorf und sicherte sich so die Abstiegsrelegation. Für die Fortuna hingegen geht's runter in Liga 3. Den Aufstiegsrelegationsrang wiederum belegte Paderborn, weil Nürnberg parallel in Hannover 3:3 spielte und Hannover so nur auf Rang 4 landete. Elversberg spielt nach einem 3:0 gegen Münster erstmals in der ersten Bundesliga.
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7: Hier die wichtigsten Meldungen von den Straßen bei uns in der Region. Fahrt auf der A9 München in Richtung Ingolstadt besonders vorsichtig. Zwischen Lenting und Denkendorf kommt es zu Behinderungen durch Gegenstände auf der Fahrbahn.
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8: Es ist bewölkt, aber trocken. In der Nacht fallen die Temperaturen auf 6 Grad. Die neue Woche beginnt mit Sonne und Wolken im Wechsel bei Maxiwerten von 19 Grad. Zum Dienstag und Mittwoch hin kann es regnen, bevor es gegen Ende der Woche wieder schöner und wärmer wird.
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1: Meldungen von den Straßen bei uns in der Region. Fahrt auf der A9 München in Richtung Ingolstadt besonders vorsichtig. Zwischen Lenting und Denkendorf kommt es zu Behinderungen durch Gegenstände auf der Fahrbahn.
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2: Es ist bewölkt, aber trocken. In der Nacht fallen die Temperaturen auf 6 Grad. Die neue Woche beginnt mit Sonne und Wolken im Wechsel bei Maxiwerten von 19 Grad. Zum Dienstag und Mittwoch hin kann es regnen, bevor es gegen Ende der Woche wieder schöner und wärmer wird.
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1: Ich bin Fabian Schaffer. Bundesgesundheitsministerin Warken gibt nach dem Ebola-Ausbruch in Afrika für Deutschland vorerst Entwarnung. In der ARD sagte sie, es brauche derzeit im Land keine Vorkehrungen. Das Risiko für die deutsche Bevölkerung sei als äußerst gering einzuschätzen. Warken hält es auch für nahezu ausgeschlossen, dass aus dem Ebola-Ausbruch eine Pandemie entstehen könne. Die WHO hatte heute den Ebola-Ausbruch zu einem internationalen Gesundheitsnotstand erklärt. Der Deutsche Katholikentag in Würzburg ist zu Ende gegangen mit einem großen Gottesdienst vor der Residenz. Der Vorsitzende der Deutschen Bischofskonferenz, Bischof Wilmer, rief zum Anpacken auf. Die Welt brenne, aber sie sei nicht verloren. Etwa 74.000 Menschen haben dieses Jahr den Katholikentag besucht. Der nächste findet in 2 Jahren in Paderborn statt. US-Präsident Trump verschärft den Ton im Konflikt mit dem Iran. Auf seiner Plattform drohte er dem Land mit Zerstörung und schrieb, für den Iran ticke die Uhr. Hintergrund sind stockende diplomatische Bemühungen trotz einer seit April geltenden Waffenruhe. Trump hatte zuletzt erklärt, die Feuerpause hänge nur noch am seidenen Faden. Greuther Fürth hat den direkten Abstieg aus der zweiten Fußball-Bundesliga am letzten Spieltag vermieden. Dank eines 3:0 gegen Düsseldorf landen die Fürther auf Rang 16 und müssen in die Relegation gegen Essen. Die Fortuna steigt neben Münster direkt ab. Zweiter Aufsteiger hinter Schalke ist Elversberg. Nach einem 3:0 gegen Münster, Hannover kommt gegen Nürnberg, nicht über ein 3:3 hinaus und bleibt in Liga 2. Paderborn schnappt sich Rang 3 und spielt um den Aufstieg.
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2: Hier die wichtigsten Meldungen von den Straßen bei uns in der Region. Fahrt auf der A9 München in Richtung Ingolstadt besonders vorsichtig. Zwischen Lenting und Denkendorf kommt es zu Behinderungen durch Gegenstände auf der Fahrbahn.
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3: Es ist bewölkt, aber trocken. In der Nacht fallen die Temperaturen auf 6 Grad. Die neue Woche beginnt mit Sonne und Wolken im Wechsel bei Maxiwerten von 19 Grad. Zum Dienstag und Mittwoch hin kann es regnen, bevor es gegen Ende der Woche wieder schöner und wärmer wird.
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0: 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Hier die wichtigsten Meldungen von den Straßen bei uns in der Region. Fahrt auf der A9 München in Richtung Ingolstadt besonders vorsichtig. Zwischen Lenting und Denkendorf kommt es zu Behinderungen durch Gegenstände auf der Fahrbahn. 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
1: Es ist bewölkt, aber trocken. In der Nacht fallen die Temperaturen auf 6 Grad. Die neue Woche beginnt mit Sonne und Wolken im Wechsel bei Maxiwerten von 19 Grad. Zum Dienstag und Mittwoch hin kann es regnen, bevor es gegen Ende der Woche wieder schöner und wärmer wird.
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1: Ich bin Hendrik Daum. Bundesgesundheitsministerin Warken sieht nach dem Ebola-Ausbruch in der Demokratischen Republik Kongo derzeit hier bei uns keinen Handlungsbedarf. Das Risiko hierzulande sei äußerst gering, sagte die CDU-Politikerin in der ARD. Eine weltweite Ebola-Pandemie halte sie für nahezu ausgeschlossen. Die WHO hatte wegen des Ausbruchs eine internationale Gesundheitsnotlage ausgerufen. Der Präsident des Deutschen Roten Kreuzes, Gröhe, fordert Milliarden Euro zusätzlich für den Zivil- und Bevölkerungsschutz. Auslöser sind die wachsenden Sicherheitsrisiken. Gröhe sagte der SZ, wenn die Bundesregierung mit einem Angriffsszenario auf die NATO 2029 rechne, dann müsse sie den Schutz der Bevölkerung erst recht heute angehen und nicht erst morgen. Der Saurüsselkopf in den Chiemgauer Bergen bleibt nach dem wochenlangen Waldbrand weiterhin gesperrt. Die Polizei hat mit Wärmebildkameras verborgene Glutnester entdeckt. Auch der Regen hat diese nicht komplett gelöscht. Glutnester können demnach im Inneren dicker Bäume oder Wurzelstöcke teils auch unter der Erde verborgen sein. Das Betretungsverbot wird überwacht. In der zweiten Fußball-Bundesliga hat Fürth weiter die Chance auf den Klassenerhalt. Am letzten Spieltag gewann das Kleeblatt 3:0 gegen Düsseldorf und sicherte sich so die Abstiegsrelegation. Für die Fortuna hingegen geht's runter in Liga 3. Den Aufstiegsrelegationsrang wiederum belegte Paderborn, weil Nürnberg parallel in Hannover 3:3 spielte und Hannover so nur auf Rang 4 landete. Elversberg spielt nach einem 3:0 gegen Münster erstmals in der ersten Bundesliga.
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2: Hier die wichtigsten Meldungen von den Straßen bei uns in der Region. Fahrt auf der A9 München in Richtung Ingolstadt besonders vorsichtig. Zwischen den Anschlussstellen Lenting und Denkendorf kommt es zu Behinderungen durch Gegenstände auf der Fahrbahn.
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3: Es ist bewölkt, aber trocken. In der Nacht fallen die Temperaturen auf 6 Grad. Die neue Woche beginnt mit Sonne und Wolken im Wechsel bei Maxiwerten von 19 Grad. Zum Dienstag und Mittwoch hin kann es regnen, bevor es gegen Ende der Woche wieder schöner und wärmer wird.
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1: Hier die wichtigsten Meldungen von den Straßen bei uns in der Region. Fahrt auf der A9 München in Richtung Ingolstadt besonders vorsichtig. Zwischen den Anschlussstellen Lenting und Denkendorf kommt es zu Behinderungen durch Gegenstände auf der Fahrbahn.
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2: Es ist bewölkt, aber trocken. In der Nacht fallen die Temperaturen auf 6 Grad. Die neue Woche beginnt mit Sonne und Wolken im Wechsel bei Maxiwerten von 19 Grad. Zum Dienstag und Mittwoch hin kann es regnen, bevor es gegen Ende der Woche wieder schöner und wärmer wird.

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1: Ich bin Hendrik Daum. US-Präsident Trump hat dem Iran noch einmal gedroht, das Land vollständig zu zerstören. Trump schrieb auf Social Media, für den Iran ticke jetzt die Uhr. Es solle sich schnell bewegen, ansonsten werde so wörtlich nichts mehr übrig bleiben. Seit Anfang April gilt in dem Krieg eine von Trump zuletzt einseitig verlängerte Waffenruhe. Diese wird aber immer wieder gebrochen. Gleichzeitig kommen diplomatische Gespräche kaum voran. Bundesgesundheitsministerin Warken sieht nach dem schweren Ebola-Ausbruch in der Demokratischen Republik Kongo derzeit keinen Handlungsbedarf in Deutschland. Hierzulande sei das Risiko als äußerst gering einzuschätzen, sagte Warken am Abend in der ARD. Mehr von Tine Klimach.
2: Die WHO hat wegen Ebola den internationalen Gesundheitsalarm ausgerufen. Im Kongo hat sich eine seltene Variante des Virus ausgebreitet, für die es weder einen Impfstoff noch eine Therapie gibt. Eine Ausbreitung ist damit schwer einzudämmen. Aber dass es eine weltweite Pandemie geben wird, hält Ministerin Warken für nahezu ausgeschlossen.
1: In Würzburg ist der 104. Katholikentag mit einem Appell für ein mutiges kirchliches Engagement für Frieden zu Ende gegangen. Der Vorsitzende der Deutschen Bischofskonferenz Wilmer sagte während des Abschlussgottesdienstes, eine Kirche, die hinausgeht, die Brandherde löschen will, wird vielleicht angegriffen, vielleicht auch missverstanden, aber sie wird leuchten. In der zweiten Fußball-Bundesliga hat Fürth weiter die Chance auf den Klassenerhalt. Am letzten Spieltag gewann das Kleeblatt 3:0 gegen Düsseldorf und sicherte sich so die Abstiegsrelegation. Für die Fortuna dagegen geht's runter in Liga 3.
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3: Hier die aktuellen Meldungen von den Straßen bei uns in der Region. Fahrt auf der A9 München in Richtung Ingolstadt besonders vorsichtig. Zwischen Lenting und Denkendorf kommt es zu Behinderungen durch Gegenstände auf der Fahrbahn.
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4: Es ist bewölkt, aber trocken. In der Nacht fallen die Temperaturen auf 6 Grad. Die neue Woche beginnt mit Sonne und Wolken im Wechsel bei Maxiwerten von 19 Grad. Zum Dienstag und Mittwoch hin kann es regnen, bevor es gegen Ende der Woche wieder schöner und wärmer wird.
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1: Hier die aktuellen Meldungen von den Straßen bei uns in der Region. Fahrt auf der A9 München in Richtung Ingolstadt besonders vorsichtig. Zwischen Lenting und Denkendorf kommt es zu Behinderungen durch Gegenstände auf der Fahrbahn.
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2: Es ist bewölkt, aber trocken. In der Nacht fallen die Temperaturen auf 6 Grad. Die neue Woche beginnt mit Sonne und Wolken im Wechsel bei Maxiwerten von 19 Grad. Zum Dienstag und Mittwoch hin kann es regnen, bevor es gegen Ende der Woche wieder schöner und wärmer wird.
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1: Ich bin Hendrik Daum. US-Präsident Trump hat dem Iran noch einmal gedroht, das Land vollständig zu zerstören. Trump schrieb auf Social Media, für den Iran ticke jetzt die Uhr. Es solle sich schnell bewegen, ansonsten werde so wörtlich nichts mehr übrig bleiben. Seit Anfang April gilt in dem Krieg eine von Trump zuletzt einseitig verlängerte Waffenruhe. Diese wird aber immer wieder gebrochen. Gleichzeitig kommen diplomatische Gespräche kaum voran. Bundesgesundheitsministerin Warken sieht nach dem Ebola-Ausbruch in der Demokratischen Republik Kongo derzeit hier bei uns keinen Handlungsbedarf. Das Risiko hierzulande sei äußerst gering, sagte die CDU-Politikerin in der ARD. Eine weltweite Ebola-Pandemie halte sie für nahezu ausgeschlossen. Die WHO hatte wegen des Ausbruchs eine internationale Gesundheitsnotlage ausgerufen. Der Saurüsselkopf in den Chiemgauer Bergen bleibt nach dem wochenlangen Waldbrand weiterhin gesperrt. Die Polizei hat mit Wärmebildkameras verborgene Glutnester entdeckt. Auch der Regen hat diese nicht komplett gelöscht. Glutnester können demnach im Inneren dicker Bäume oder Wurzelstöcke teils auch unter der Erde verborgen sein. Das Betretungsverbot wird überwacht. 2 Niederlagen, 0 Punkte. Das ist die bittere Bilanz der deutschen Eishockey-Nationalmannschaft nach den ersten beiden Gruppenspielen bei der WM in der Schweiz. Das setzt das deutsche Team jetzt früh unter Druck. Pia Wegner berichtet.
2: Bisher läuft die WM alles andere als gut für das deutsche Team. Nach der 1:3 Auftaktniederlage gegen Finnland ging auch die Partie gegen Lettland verloren, nämlich mit 0:2. Und dabei waren die Letten eigentlich eine der Nationen, gegen die Deutschland hätte punkten müssen. So muss jetzt mindestens ein Sieg gegen einen der großen Gruppengegner, also die USA oder Gastgeber Schweiz, her.
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3: Hier die wichtigsten Meldungen von den Straßen bei uns in der Region. Fahrt auf der A9 München in Richtung Ingolstadt besonders aufmerksam. Zwischen Lenting und Denkendorf kommt es zu Behinderungen durch Gegenstände auf der Fahrbahn.
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4: Nach dem wechselhaften und teils sonnigen Wochenende startet die neue Woche ähnlich. Jetzt am Morgen verdecken noch teils Wolken die Sonne, die kommt aber später mehr und mehr zum Vorschein. Die Werte klettern heute auf bis zu 19 Grad und am Dienstag müssen wir mit mehr Wolken rechnen, die teils Regen bringen.
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1: Hier die wichtigsten Meldungen von den Straßen bei uns in der Region. Fahrt auf der A9 München in Richtung Ingolstadt besonders aufmerksam. Zwischen Lenting und Denkendorf kommt es zu Behinderungen durch Gegenstände auf der Fahrbahn.
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1: Ich bin Hendrik Daum. CSU-Chef Söder spricht sich klar gegen eine Erhöhung der Mehrwertsteuer aus. Er halte das in Zeiten hoher Inflation für das völlig falsche Signal, sagte Söder am Abend in der ARD. Stattdessen zeigt er sich offen für pauschale Kürzungen bei Subventionen und für eine Erhöhung der Reichensteuer, allerdings nur im Rahmen einer großen Einkommensteuerreform. Eine Anhebung des Spitzensteuersatzes oder der Erbschaftssteuer lehnt Söder ab. Bundesgesundheitsministerin Waken sieht nach dem schweren Ebola-Ausbruch in der Demokratischen Republik Kongo derzeit keinen Handlungsbedarf in Deutschland. Hierzulande sei das Risiko als äußerst gering einzuschätzen, sagte Waken. Mehr von Tine Klimach.
2: Die WHO hat wegen Ebola den internationalen Gesundheitsalarm ausgerufen. Im Kongo hat sich eine seltene Variante des Virus ausgebreitet, für die es weder einen Impfstoff noch eine Therapie gibt. Eine Ausbreitung ist damit schwer einzudämmen. Aber dass es eine weltweite Pandemie geben wird, hält Ministerin Waken für nahezu ausgeschlossen.
1: In Würzburg ist der 104. Katholikentag mit einem Appell für ein mutiges kirchliches Engagement für Frieden zu Ende gegangen. Der Vorsitzende der Deutschen Bischofskonferenz Wilmer sagte während des Abschlussgottesdienstes, eine Kirche, die hinausgeht, die Brandherde löschen will, wird vielleicht angegriffen oder vielleicht missverstanden, aber sie wird leuchten. In der zweiten Fußball-Bundesliga hat Fürth weiter die Chance auf den Klassenerhalt. Am letzten Spieltag gewann das Kleeblatt 3:0 gegen Düsseldorf und sicherte sich so die Abstiegsrelegation. Für die Fortuna dagegen geht's jetzt runter in Liga 3.
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3: Hier die wichtigsten Meldungen von den Straßen bei uns in der Region. Auf der A9 München in Richtung Ingolstadt solltet ihr besonders vorsichtig fahren. Hier kommt es zwischen Lenting und Denkendorf zu Behinderungen durch Gegenstände auf der Fahrbahn.
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4: Nach dem wechselhaften und teils sonnigen Wochenende startet die neue Woche ähnlich. Jetzt am Morgen verdecken noch teils Wolken die Sonne, die kommt aber später mehr und mehr zum Vorschein. Die Werte klettern heute auf bis zu 19 Grad und am Dienstag müssen wir mit mehr Wolken rechnen, die teils Regen bringen.
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1: Hier die wichtigsten Meldungen von den Straßen bei uns in der Region. Auf der A9 München in Richtung Ingolstadt solltet ihr besonders vorsichtig fahren. Hier kommt es zwischen Lenting und Denkendorf zu Behinderungen durch Gegenstände auf der Fahrbahn.
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1: Ich bin Hendrik Daum. Bundesgesundheitsministerin Warkens